0: Opfer von häuslicher Gewalt sollen sich nach dem Willen der Bundesregierung leichter aus gemeinsamen Mietverträgen mit ihren Peinigern lösen können. Das sieht ein Gesetzentwurf von Justizministerin Hubig vor, der der Funke Mediengruppe vorliegt. Der Weg in ein selbstbestimmtes und sicheres Leben solle so etwas einfacher werden, sagte Hubig. Außerdem sollen die Opfer, und das sind ganz überwiegend Frauen, auch vom Täter verlangen können, dass dieser grundsätzlich für Miete und Nebenkosten aufkommt, die nach dem Auszug der Frauen entstehen. Mit einem Besuch in Kiew hat Bundeskanzler Merz Solidarität gegenüber der Ukraine demonstriert. Den russischen Präsidenten Wladimir Putin forderte Merz auf, den Krieg gegen die Ukraine zu beenden. Die Reise hatte aber auch eine innenpolitische Botschaft.
1: Streit um Reformen, ob bei Rente oder Pflege, dazu Wahlerfolge der AfD und schlechte Umfragewerte. Das alles setzt Merz unter Druck. Da passt es ihm, darauf zu verweisen, wie wichtig eine stabile Bundesregierung für die Ukraine und die Sicherheit ganz Europas sei. Deutschland will zum Beispiel damit beginnen, neue Abfangdrohnen an die Ukraine zu liefern, mit denen russische Angriffe abgewehrt werden sollen. Weiteres Geld soll auch für Reparatur und Wiederaufbau zerstörter Kraftwerke zur Verfügung gestellt werden. Jan-Henner Reitze, Nachrichtenredaktion.
0: Mit der Bekanntgabe des Nobelpreises für Physiologie oder Medizin startet heute die diesjährige Nobelpreiswoche. 2025 hatten sich drei Wissenschaftler aus Japan und den USA die Auszeichnung für ihre Forschung zum Immunsystem geteilt. In dieser Woche werden außerdem die Nobelpreise für Physik, Chemie, Literatur, Frieden und am Montag drauf dann der Preis der schwedischen Reichsbank für Wirtschaftswissenschaften verkündet. Die Auszeichnungen sind in diesem Jahr mit umgerechnet rund 1 Million Euro pro Preiskategorie dotiert. Zum Fußball. Die deutsche Nationalmannschaft hat die Revanche gegen Griechenland in der Nations League knapp verpasst. Nach dem 0:1 im Hinspiel in Augsburg kam das Team von Bundestrainer Klopp am Abend in Griechenland nicht über ein 0:0 hinaus.
2: Wenn mir gesagt hätte vor einer Woche, dass man nach einer Woche so eine erste Halbzeit spielen kann, das hätte ich nicht geglaubt, weil ich sowas noch nie gesehen habe. Die Jungs haben ein unglaubliches Fußballspiel gemacht, das in allen Bereichen top war, richtig top.
0: Die deutsche Mannschaft liegt in der Nations League Gruppe nur auf Platz 3 hinter den Niederlanden und Griechenland.
3: Das Wetter.
4: Kaum Wolken dabei diese Nacht. Vielleicht zieht mal so ein bisschen Nebel durch, das bei noch 10 bis 6 Grad. Der Montagmorgen startet dann ebenfalls mit ein bisschen Nebel. Sobald er sich verzogen hat, geht es dann herbstlich mild weiter. Also auch heute noch mal schön sonnig und das bei maximal 23 Grad.
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5: A40 Dortmund-Essen zwischen Dortmund-Hombruch und Dortmund-Barob 1 Kilometer Stau. Wir wünschen allen unterwegs gute Fahrt.
4: Und gemeinsam schieben wir uns mal weiter durch die Nacht. Gleich übrigens mit ganz neuer Musik von Michael Schulte. Starten jetzt erstmal mit Alle Farben. Ich bin Andreas Grunwald. Euch eine angenehme Nacht.
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0: TLC No Scrubs. Ja, ja, ich weiß, der Herbst steht vor der Tür und da gibt's dann natürlich auch nichts Schöneres, als sich da mit jemandem zusammen einkuscheln zu können. Und wenn jemanden hat, ne, der muss sich in den Dating-Dschungel dann begeben. Und da gibt's ja einiges zu beachten.
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2: Wie viel Selbstbewusstsein kann man haben, um beim ersten Date Döner zu bestellen? Was will man damit sagen? Hey, ich bin selbst mit Zwiebeln unwiderstehlich und ich scheue mich nicht, vor dir in einen fundschweren Fleischberg mit Tzatziki zu beißen. Wow! Bei der Frage, Schiff scharf machen, antwortet dieser Mensch wahrscheinlich, das schaffe ich schon selbst. Hot. Nein, nicht hot. Gibt einfach Sachen, die isst man nicht beim Kennenlernen. Döner, ganz klar. Chicken Wings oder Spaghetti Bollo. Ja, das läuft ja nicht wie bei Susi und Strolch. Beide naschen an der gleichen Nudel und am Ende gibt's ein Küsschen. Bollo, das ist eine Ferkelei. Da brauchst du so einen Ganzkörpermaleranzug. Wenn's schlecht läuft, kannst du damit dann auch direkt die Decke streichen. Sowas zu bestellen, das zeugt von fehlendem Anstand. Kein Schamgefühl. Man isst was Einfaches. Sushi, sofern man mit Stäbchen essen kann. Oder Pommes, da kann man wenig falsch machen. Oder ein Käsebrot. Mal eine ehrliche Stulle. Dose Mezzo-Mix dazu, Teelicht, da sagt selbst der Knigge, Chapeau. Und immer dran denken, Liebe geht durch den Magen. Aber das Auge ist ja trotzdem mit.
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1: Immer geht's gering bewölkt und trocken durch diese Nacht. Hier und da ist auch noch mal so ein bisschen Nebel möglich, das bei 10 bis 6 Grad. Der Montag heute gibt sich dann noch mal richtig Mühe, geht sonnig und trocken durch den Tag. Dazu messen wir 19 bis 23 Grad.
2: A40 Dortmund-Essen zwischen Dortmund-Hombruch und Dortmund-Barup. 1 Kilometer Stau. Wir wünschen allen unterwegs gute Fahrt.
1: Ja, und ihr sollt mir ja nicht einpennen diese Nacht, ne? Deswegen spielen wir gleich mal Musik von The Bowser, Magnetic. Das Ding geht richtig nach vorne, genau wie diese Nummer hier von Seed. Hier sind sie mit Ding. Ich bin Andreas Grunwald. Hallo zusammen.
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0: Ed Sheeran und Martin Garrix und Repeated. Jetzt mal rüber zu den beiden hier, Adina und Freund Nico. Für die beiden ging ein Riesenwunsch in Erfüllung. Die sind gerade noch in New York unterwegs.
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0: Ach, diesen New York-Trip, ne? Der Wunscherfüller hat's ermöglicht. Adinas großer Wunsch am Samstag ging er in Erfüllung. Ja, Megastar Shabu, sie einmal live in New York sehen, in der legendären Radio City Music Hall. Und vor dem Konzert gab es für die beiden dann sogar noch ein Meet and Greet. Und so war's.
2: Hallöchen.

0: Oh, das war total toll. Wir haben Jacuzzi getroffen. Also wir waren da mit ein paar anderen auch. Wir durften ein Foto mit ihm machen und haben ihn sogar auch umarmt. Das war richtig cool. Der ist auch super groß. Ich bin jetzt auch nicht gerade die Größte, aber ja. Und dann hat er noch ein paar Songs akustisch gesungen. Hammerstimme. Ich freue mich schon mega auf das richtige Konzert gleich. Wir sind gespannt.
1: Ja, sie hat es gerade gesagt, ne, danach ging es direkt zum eigentlichen Highlight des Abends, also zum Konzert.
2: Wir sind jetzt zurück vom Konzert. Es war unglaublich. Ich hatte fast durchgehend Gänsehaut. Es war einfach nur mega. Der Shibuzi ist einfach sehr sympathisch, einfach nur toll. Der macht eine mega Stimmung. Einfach der ganze Saal ist eigentlich fast explodiert. Also es war echt geil. Danke nochmal, tausend Dank, dass ihr mir diesen Wunsch erfüllt habt.
1: Ja, aber doch sehr gerne. Klingt nach einem Abend, den Adina und Nico jetzt so schnell nicht vergessen werden. Die beiden, die gucken sich jetzt noch so ein bisschen Manhattan am Abend an. Und dann geht's ins Bett und im Laufe des Tages steht dann der Rückflug da auf dem Programm.
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1: Ich bin Uli Reitinger. Bundeskanzler Merz hat seine Koalition zum Zusammenhalt aufgerufen. Er forderte Union und SPD in der ARD-Sendung Bericht aus Berlin auf, nun bei den Reformen der Sozialsysteme voranzukommen und bis zum Jahresende die notwendigen Entscheidungen zu treffen. Er hoffe, dass es gelinge, die vorliegenden Vorschläge zur Rentenreform durchzusetzen. Die SPD sieht die geplante Abschaffung der abschlagsfreien Frührente nach 45 Beitragsjahren allerdings kritisch. Die Regierung macht sich das Leben nicht nur selber schwer, sie bekommt auch jede Menge Druck von außen. Gewerkschaften und Sozialverbände haben in einem Schreiben jetzt davor gewarnt, bei der Pflege und den anderen sozialen Bereichen zu sparen. Sie rufen die Koalition dazu auf, die Kürzungspläne in Sozialbereichen zu stoppen.
2: DGB, die Gewerkschaften IG Metall und Verdi, Caritas, Diakonie und Sozialverbände sehen die geplanten Kürzungen beim Wohngeld, Kinderzuschlag oder Unterhaltsvorschuss mit großer Sorge. Vor allem aber bei der Pflegereform. Durch die geplante Änderung bei den Pflegegraden würde Betroffenen der Zugang zu Leistungen erschwert oder gar verwehrt, heißt es. Diana Kramer, Nachrichtenredaktion.
1: Die Bundesregierung will Opfer von häuslicher Gewalt besser schützen. Sie sollen sich leichter aus gemeinsamen Mietverträgen mit ihren Peinigern lösen können. Das sieht ein Gesetzentwurf von Justizministerin Hubig vor, der Funke Mediengruppe vorliegt. Opfer, das sind überwiegend Frauen, sollen außerdem vom Täter verlangen können, dass dieser grundsätzlich für Miete und Nebenkosten aufkommt, die nach dem Auszug der Frauen entstehen. Zum Sport. Die deutsche Fußballnationalmannschaft hat die Revanche in Griechenland knapp verpasst. Eine Woche nach dem 0:1 in Augsburg reichte es im Rückspiel in Thessaloniki nur zu einem 0:0 gegen Griechenland. Damit muss das Team von Jürgen Klopp um das Weiterkommen in der Nations League zittern.
3: Da wäre deutlich mehr drin gewesen. Das deutsche Team dominiert die erste Hälfte, setzt die Griechen zeitweise mit einem Powerplay unter Druck. Doch das verdiente Tor durch Burkhardt nach einer halben Stunde wird vom Videoschiedsrichter kassiert, wegen eines vorherigen Handspiels. In der zweiten Hälfte das Spiel ausgeglichener, Deutschland kommt kaum noch gefährlich vors Tor. Die Richtung unter Jürgen Klopp stimmt zwar, aber in der Gruppe belegt Deutschland derzeit nur Platz 3. Die letzten beiden Gruppenspiele dann im November. Thomas Bremser, Sportredaktion.
1: Im Parallelspiel der deutschen Gruppe setzten sich die Niederlande gegen Serbien mit 2:1 durch.
4: Das Wetter.
5: Weiter sehr entspannter Herbst, schön sonnig, mal mehr, mal weniger Wolken dazu, aber auf jeden Fall trocken und sehr angenehm bei den Temperaturen. Da haben wir je nach Region Höchstwerte von 19 bis 23 Grad. Achtung, hier und da in der Früh noch ein bisschen nebelig teilweise.
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7: A40 Dortmund-Essen zwischen Dortmund-Hombruch und Dortmund-Barup. 1 Kilometer Stau. Wir wünschen allen unterwegs gute Fahrt.
5: Ja, Sebastian Pulli hier. Früher haben sie ja immer geschrieben, Featuring, wenn mehrere Künstler auf einem Track waren. Heute sind teilweise so viele Künstler dabei, da müssen sie an Zeichen sparen. Deshalb gibt es inzwischen gerne mal einfach ein X. Also sie werden quasi multipliziert. Jetzt haben wir DJ Goya mal Jason Derulo mal Melody. Ergibt Michiko, so heißt der Song. Kommt gut durch die Nacht.
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0: Klasse. Groovig, die neue von Nico Santos.
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0: Nicht zum Lachen in den Keller gehen. Bergheim war die bessere Adresse dafür gestern. Da Start der großen Comedy Camp Tour 2026. Alle Termine, wenn ihr Lust habt, auf unserer Homepage.
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0: Ja, hier und da tapsen wir noch verloren durch den Morgennebel, aber wenn der sich dann lichtet, dann wird's wieder schön sonnig. Paar Wolken sind unterwegs, aber es bleibt trocken und es wird wieder ganz angenehm bei den Temperaturen, je nach Region maximal 19 bis 23 Grad.
1: A40 Dortmund-Essen zwischen Dortmund-Hombruch und Dortmund-Barup. 1 Kilometer Stau. Wir wünschen allen unterwegs gute Fahrt.
0: Sebastian Pulli hier und jetzt ein Song für die Nacht, der klingt gleichzeitig sehr spirituell, sehr naturverbunden, aber auf der anderen Seite auch sehr, sehr elektronisch, sehr Synthesizer-lastig. Ungewöhnliche Kombination gibt's jetzt für euch, Loreen mit Euphoria.
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1: Ich bin Uli Reitinger. Mit einer Reform will die Bundesregierung den Führerschein günstiger machen. Werden die Pläne komplett umgesetzt? Dazu gibt es heute eine Anhörung im Verkehrsausschuss des Bundestags. Fahrlehrerverbände machen sich Sorgen um die Sicherheit.
2: Theoriestunden auch online statt in Präsenz, Autofahren üben mit den Eltern oder im Simulator statt mit einem Fahrlehrer. Die Bundesvereinigung der Fahrlehrerverbände fürchtet um die Verkehrssicherheit und fordert, die Ausbildungsqualität müsse trotz Reform mindestens erhalten bleiben. Auch eine offizielle Datenbank, in der Fahrschulen ihre Preise und Erfolgsquote angeben müssen, lehnen die Fahrlehrerverbände ab. In Kraft treten soll die Reform nach den Plänen der Bundesregierung mit dem Jahreswechsel. Jan-Henner Reitze, Nachrichtenredaktion.
1: Bundeskanzler Merz hat auf die Unstimmigkeiten in seiner Regierung reagiert und seine Koalition zum Zusammenhalt aufgerufen. Er forderte Union und SPD in der ARD-Sendung Bericht aus Berlin auf, nun bei den Reformen der Sozialsysteme voranzukommen und bis zum Jahresende die notwendigen Entscheidungen zu treffen. Vor dem Hintergrund der koalitionsinternen Konflikte sagte Merz, ganz Europa hänge an der Stabilität in Deutschland. Stromausfälle, zerstörte Häuser und eine Tote. Unwetter auf den griechischen Inseln Kreta und Rhodos haben Opfer gefordert und Schäden hinterlassen. Nachdem sich die Lage etwas beruhigt hat, haben die Behörden eine erste Bilanz gezogen.
3: Auf Kreta wurden weite Teile der Landwirtschaft zerstört, Straßen unterspült und Häuser beschädigt. Rund 22.000 Blitze wurden registriert. Auf Rhodos wurde eine 58-jährige deutsche Urlauberin von einem Blitz getroffen und getötet. Ihr Ehemann wurde leicht verletzt. Die heftigen Regenfälle sollen noch einige Stunden anhalten. Danach wird eine Wetterberuhigung mit Temperaturen um die 26 Grad erwartet. Aus Athen, Takis Safos.
1: Und noch zum Sport. Die deutsche Fußballnationalmannschaft hat in Griechenland die Revanche verpasst und nur einen Punkt geholt. Im Gruppenspiel der Nations League in Thessaloniki hieß es am Ende 0:0. In dieser ersten Länderspielphase unter Bundestrainer Klopp lautet die deutsche Bilanz also ein Sieg, zwei Unentschieden und eine Niederlage. Damit steht Deutschland in der Nations League Gruppe nur auf Platz 3 hinter Holland und Griechenland.
4: Das Wetter. Stabil schön, die Woche startet heute ähnlich wie schon das ganze Wochenende war. Relativ viel Sonne kriegen wir, mal mehr, mal weniger Wolken dazu, aber trocken. Und Höchstwerte je nach Region von 19 bis 23 Grad. Sehr, sehr angenehm. Achtung hier und da, da kann es in der Früh noch ein bisschen nebelig sein.
5: NRW Verkehr.
6: A40 Dortmund-Essen. Zwischen Dortmund-Hombruch und Dortmund-Barob 1 Kilometer Stau. Wir wünschen allen unterwegs gute Fahrt.
4: Sebastian Pulli hier, kurz nach 4, deshalb jetzt ein Song, der ist auch ganz klar als Arbeitsanweisung zu verstehen für die Zeit. Turn the lights off.
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0: ja, angenehm warm noch, das geht ganz gut. Aber die Nächte schon sehr, sehr kalt, oder?
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0: Und da kommen in unsere muckeligen Wohnungen dann logischerweise diverse Insekten. Ne? Wenn die kalte Füße kriegen, sind das ja direkt 6. Und über die alle warme Socken zu ziehen, das dauert. Die liebe Laura Potting, die nimmt gerade vor allem auf, mehr oder weniger freiwillig, Stinkwanzen.
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3: Ich bin's, Laura.
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3: Was ist das eigentlich für eine grauenvolle Zeit gerade? Reicht es denn nicht, dass ich reihenweise Monster-Endgegner-Spinnen wegsaugen muss?
4: Was? Die saugt man nicht weg?
3: Ja, nee, das mache ich natürlich auch nicht. Ich spreche die Spinne liebevoll an, streichle ihr über ihren haarigen Rücken und danach spazieren wir Hand in Achterhand gemeinsam nach draußen, während wir zusammen die Titelmelodie von Bibi und Tina pfeifen. Zwischenfrage: Wenn Spinnen ein High Five geben, ist das dann eigentlich ein High 8? Egal. Spinnen kennen wir also schon, Stinkwanzen jetzt also auch noch. Ha, da war eine.
5: Alarm! Alarm!
3: Ja, draufhauen oder die Tiere wegsaugen, das ist keine gute Idee. Bei Stinkwanzen ist der Name nämlich Programm.
6: Wenn die Tiere Panik bekommen, dann sondern sie ein Sekret ab und das kann wirklich sehr stinken. Und deswegen sollte man die Tiere auf gar keinen Fall stressen. Außerdem ist es auch sehr brutal, die Tiere mit dem Staubsauger einzusaugen.
3: Das war Silvia Teich vom Naturschutzbund. Auch so Tipps wie Socke über das Rohr stülpen, anmachen und dann sanft ansaugen. Dinge, die man beim Staubsauger und auch im Bett sagen kann. Jedenfalls das mit der Socke über dem Rohr klappt nicht. Bei Stinkwanzen und übrigens bei anderen Dingen auch nicht. Am besten macht ihr Stinkwanzen mit einem Glas weg und einem Stück Papier und tragt sie dann raus. Wichtig ist, diese Tierchen sind völlig harmlos. Die übertragen keine Krankheiten, geben keine Widerworte und sind damit schon mal angenehmer als so manch ein WG-Mitbewohner.
6: Die Tiere sind überhaupt nicht gefährlich und auch überhaupt nicht schädlich.
3: Trotzdem kann ich natürlich voll verstehen, dass ihr die nicht in eurer Wohnung haben wollt. Schließlich zahlen die ja auch keine Miete. Gut, das machen Kinder streng genommen auch nicht, aber das ist ein anderes Thema.
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0: Das Wetter.
1: Weiter sehr entspannter Herbst, schön sonnig, mal mehr, mal weniger Wolken dazu, aber auf jeden Fall trocken und sehr angenehm bei den Temperaturen. Da haben wir je nach Region Höchstwerte von 19 bis 23 Grad. Achtung, hier und da in der Früh noch ein bisschen nebelig teilweise.
2: Zurzeit liegen uns keine Meldungen vor. Wir wünschen allen unterwegs gute Fahrt.
1: Guten Morgen, Sebastian Pulli hier. Jetzt die Black Eyed Peas, die schwarzäugigen Erbsen. Das ist, glaube ich, eine ganz gute Bezeichnung für unsere ganz, ganz kleinen Pupillen um die frühe Uhrzeit.
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1: Ich bin Uli Reitinger. Opfer von häuslicher Gewalt sollen sich nach dem Willen der Bundesregierung leichter aus gemeinsamen Mietverträgen mit ihren Peinigern lösen können. Das sieht ein Gesetzentwurf von Justizministerin Hubig vor, der der Funke Mediengruppe vorliegt. Der Weg in ein selbstbestimmtes und sicheres Leben solle so etwas einfacher werden, sagte Hubig. Außerdem sollen die Opfer, das sind ganz überwiegend Frauen, auch vom Täter verlangen können, dass dieser grundsätzlich für Miete und Nebenkosten aufkommt, die nach dem Auszug der Frauen entstehen. In Deutschland gilt wieder der Tankrabatt und die G7-Staaten wollen einen Teil ihrer Ölreserven freigeben. Hat das den erhofften Effekt auf die Spritpreise? Zumindest übers Wochenende sind Benzin und Diesel etwas günstiger geworden.
2: Der Liter Diesel im Schnitt 6 Cent billiger, der Liter E10 2 Cent, so die Preisvergleichs-App Tankerkönig. Die G7-Staaten, also auch Deutschland, wollen in den nächsten 4 Monaten 100 Millionen Barrel Rohöl und Diesel aus ihren Reserven verkaufen, um die Preise zu stabilisieren. Dabei ist die Reserve eigentlich für den Fall einer Mangellage gedacht. Wie schon den Tankrabatt kritisieren Wirtschaftsexperten auch die Freigabe aus der Reserve und sagen, das hat nur einen kurzfristigen Effekt, nötig sei aber eine grundsätzliche Lösung. Jan-Henner Reitze, Nachrichtenredaktion.
1: Die Bundesregierung will den Führerschein billiger machen. Heute ist im Bundestag eine Anhörung dazu im Verkehrsausschuss geplant. Konkret sollen Fahrschulen unter anderem mehr digitalen Unterricht anbieten. Der Fragenkatalog für die theoretische Prüfung soll um ein Drittel reduziert werden. Für die Zahl der Sonderfahrten bei Dunkelheit oder auf Autobahnen sollen keine festen Vorgaben mehr gelten. Und es soll möglich sein, einige Fahrstunden mit nahestehenden Personen, wie zum Beispiel den Eltern, zu machen. Zum Fußball. Die deutsche Nationalmannschaft hat die Revanche gegen Griechenland in der Nations League knapp verpasst. Nach dem 0:1 im Hinspiel in Augsburg kam das Team von Bundestrainer Klopp am Abend in Griechenland nicht über ein 0:0 hinaus. Trotzdem war Klopp nachher bei RTL hochzufrieden.
3: Wenn mir gesagt hätte vor einer Woche, dass man nach einer Woche so eine erste Halbzeit spielen kann, das hätte ich nicht geglaubt, weil ich sowas noch nie gesehen habe. Die Jungs haben ein unglaubliches Fußballspiel gemacht, das in allen Bereichen top war, richtig top, außer dass wir unsere Chancen keine Tore gemacht haben. Ich bin sehr, sehr, sehr angetan von der Mannschaft.
1: Die deutsche Mannschaft liegt in der Nations League-Gruppe nur auf Platz 3, hinter den Niederlanden und Griechenland.
4: Das Wetter.
5: Ja, hier und da tapsen wir noch verloren durch den Morgennebel, aber wenn der sich dann lichtet, dann wird's wieder schön sonnig. Paar Wolken sind unterwegs, aber es bleibt trocken und es wird wieder ganz angenehm bei den Temperaturen, je nach Region maximal 19 bis 23 Grad.
6: NRW Verkehr.
7: A4 Aachen-Köln zwischen Kreuz Köln-West und Köln-Eiffeltor. 1 Kilometer Stau. Und A40 Dortmund-Essen zwischen Dortmund-Hombruch und Dortmund-Barob. 1 Kilometer stockender Verkehr. Wir wünschen allen unterwegs gute Fahrt.
5: Ja, guten Morgen, Sebastian Pulli hier und jetzt Miles Smith. Name, den man wahnsinnig gerne sagt, wenn man sich noch nicht warm gesprochen hat um die frühe Uhrzeit. Ein schöner Satz, den ihr euch selber sagen könnt, wenn ihr euch das erste Mal seht, heute Morgen im Spiegel. Das ist der Titel des Songs Nice to Meet You.
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0: Montag früh aufstehen, Kopf anschrauben, gucken, was die Welt macht.
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0: Und da schaue ich auch in die müden Augen der auch frisch aufgestandenen Natascha Wittmack. Schönen guten Morgen, was steht an?
2: Guten Morgen. Ja, heute dreht sich alles um Bücher. Die Lit Ruhr startet, die läuft bis Sonntag. Viele Bücher werden da natürlich vorgestellt, klar. Mhm. Unter anderem wird auch Robert Habeck da sein mit seinem neuen Buch Arctic Meltdown, die Neuvermessung der Welt. Und außerdem wird heute auch der Deutsche Buchpreis verliehen.
0: Und dann werden ja auch diese Woche bekannt gegeben die Nobelpreisträger.
2: Ja, jeden Tag in einer anderen Kategorie. Heute der für Physiologie oder Medizin.
0: Okay, wem das alles zu anspruchsvoll klingt für die Zeit. 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Schon für die erste Runde, die gleich gegen 7:45 Uhr. Guten Morgen, guten Start in den Montag.

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0: Das Wetter.
1: Stabil schön, die Woche startet heute ähnlich wie schon das ganze Wochenende war. Relativ viel Sonne kriegen wir, mal mehr, mal weniger Wolken dazu, aber trocken. Und Höchstwerte je nach Region von 19 bis 23 Grad. Sehr, sehr angenehm. Achtung hier und da kann es in der Früh noch ein bisschen nebelig sein.
2: A40, Dortmund-Essen zwischen Dortmund-Hombruch und Dortmund-Barup. Na, 1 Kilometer Stau. Wir wünschen allen unterwegs gute Fahrt.
1: Ja, guten Morgen, Sebastian Pulli hier und Green Day weisen uns ja das ganze Jahr über immer wieder darauf hin, sie bitte aufzuwecken, when September ends. Haben wir gemacht, jetzt ist soweit Anfang Oktober und jetzt sind sie wach genug, um ihre anderen Songs zu spielen. Boulevard of Broken Dreams gibt's jetzt. Guten Start.
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0: Sing Halleluja und da sind wir auch schon im Themenbereich Kirche. Guten Morgen.
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0: Und da gehen wir jetzt mal im Geiste eine Runde spazieren und reden dabei miteinander. Da geht das nämlich besonders gut.
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2: Das klappt vielleicht beim Wandern manchmal besser, als wenn man um einen Tisch sitzt, sondern man kann die Partner wechseln, man kann auch mal einer Diskussion entfliehen.
3: Aber den anderen dann auch wieder einholen und weitersprechen, sagt Esther van Bebber, Caritas-Direktorin im Erzbistum Paderborn und hat jetzt gerade dieses Format mal ausprobiert, beim Pilgern miteinander ins Gespräch kommen.
4: Das Wichtige ist, dass wir hier mit unterschiedlichen Professionen, unterschiedlichen Institutionen und unterschiedlichen Menschen zusammen sind, um aus unserem Blickwinkel zusammenzuwerfen, was braucht es eigentlich für Lösungen.
3: Dominik Hopfensitz, Diözesan, Caritas-Direktor aus Münster. Unter den beiden Bistümern Münster und Paderborn war diese, wie sie genannt wird, politische Pilgeraktion gerade unterwegs. Mit Vertretern der Caritas-Politikerin, aber auch zum Beispiel Menschen mit Behinderung. Und dieser Austausch hat ihn schon berührt, sagt Münsters Weihbischof Stefan Zekorn, der auch mitgelaufen ist.
5: Ein Mitarbeiter der Frickenhorst Werkstätten, der mir gerade erzählte, dass er sich Sorgen macht aufgrund des neuen Teilhabegesetzes, dass ihn das sehr unmittelbar betrifft, dass es ihm möglicherweise jetzt schlechter geht.
3: Solche Themen werden bestimmt auch in dieser Woche aufkommen, denn da geht es weiter, diesmal im Bistum Essen und alles auch unter dem Jahresmotto der Caritas, das lautet: Zusammen geht was. Esther van Bebber.
2: Und uns ist es wichtig, Menschen wieder zusammenzubringen, bei aller Unterschiedlichkeit wirklich das Gemeinsame in den Mittelpunkt zu rücken. Und deswegen ist das Jahresmotto Zusammen geht was auch nicht nur ein Slogan, sondern wirklich eine Haltung, die wir auch miteinander leben wollen.
3: Mehr auf augenblickmalonline.de. Stefan Klinkhammer von der Katholischen Kirche für Augenblick mal.
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6: Neu bei uns, Taylor Swift, Patient Zero.

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1: Mit Thorsten Adolfs. Guten Morgen.
2: Dass man nach einer Woche so eine erste Halbzeit spielen kann, das hätte ich nicht geglaubt, weil ich sowas noch nie gesehen habe. Die Jungs haben ein unglaubliches Fußballspiel gemacht, das in allen Bereichen.
1: Bundestrainer Klopp gestern Abend bei RTL. Das DFB-Team ist unter ihm spielerisch besser geworden, kommt in Griechenland aber wieder nicht über ein torloses Unentschieden hinaus. Trotz klarer Dominanz und vieler Torschüsse ist der erhoffte Sieg ausgeblieben. Klopp sieht bei seiner Mannschaft aber eine sehr gute Entwicklung. Er lobte nach der Partie bei RTL die spielerische Leistung des Teams.
2: Was man alles über uns Deutsche gesagt hat, wie wir kicken und was wir können, was wir nicht können. Wir haben ein paar Zeichen gezeigt, dass wir verschiedene Dinge vielleicht ein klein bisschen besser können, als man momentan glaubt. Das freut mich sehr für die Jungs, das freut mich sehr für alle, um ehrlich zu sein, weil wir das Zeichen auch haben wollten.
1: Kapitän Florian Wirth sagte, die Jungs hätten ordentlich Druck aufgebaut und die Leistung mache trotz des Ergebnisses Mut für die kommenden Aufgaben. In der Nations League-Gruppe steht Deutschland aktuell auf Platz 3, was für das Viertelfinale nicht reichen würde. Jetzt geht der Blick nach vorne. Mitte November stehen die abschließenden Gruppenspiele gegen Serbien und die Niederlande an. Jürgen Klopp hat schon angekündigt, das Experimentieren dann zu beenden und mit einem eingespielten A-Team um Joshua Kimmich den Angriff auf den Gruppensieg zu starten. Und jetzt weitere Nachrichten im Überblick. Der Miteigentümer der insolventen Kaufhauskette Galeria Beetz kritisiert die aktuelle Geschäftsführung. Er sagte der Bild, die Gesellschafter hätten Galeria in einer schwierigen Lage übernommen und viel Zeit, Energie und eigenes Kapital investiert, um dem Unternehmen eine Zukunft zu geben. Die notwendige Transformation hätte aber konsequenter und schneller umgesetzt werden müssen, so Beetz. Das Pentagon hat alle B-1-Bomber, die auf dem britischen Stützpunkt Fairford stationiert waren, abgezogen, aus Sicherheitsgründen, wie es heißt. Vergangenen Sonntag hatte die britische Polizei mehrere Verdächtige in der Nähe des Stützpunkts festgenommen. Der britische Premier Burnham hatte gesagt, es gebe starke Hinweise darauf, dass der Iran eine Rolle bei den Ereignissen gespielt habe. Die Präsidentenwahl in Brasilien wird in einer Stichwahl entschieden. Amtsinhaber Lula da Silva muss darin gegen den rechten Senator Bolsonaro antreten. Beide haben im ersten Wahlgang nicht die nötige absolute Mehrheit bekommen. In Deutschland steigen immer mehr Menschen auf ein E-Auto um. Rund 100.000 Mal ist die staatliche Prämie bis jetzt ausgezahlt worden. Umweltminister Schneider sagte der Bild, das Förderprogramm habe die Erwartungen weit übertroffen. Jedes zusätzliche Elektroauto mache Deutschland unabhängiger von teuren Ölimporten und internationalen Konflikten. Nach Angaben des SPD-Politikers kommt die Förderung vor allem Haushalten mit kleinen und mittleren Einkommen zugute. Wie viel Geld es gibt, hängt vom Fahrzeug, dem Einkommen und der Familiengröße ab. Bis zum Jahr 2029 will die Bundesregierung insgesamt 800.000 E-Autos fördern. Das waren die Nachrichten mit Thorsten Adolfs.
3: Und wir schauen aufs Radio Ennepe Ruhr. Wetter bis zu 19 Grad schaffen wir heute im Laufe des Tages bei uns. Dazu kriegen wir ganz viel Sonne. Nachmittags ziehen auch mal ein paar Wölkchen vorbei. Es bleibt aber trocken und richtig schön goldener Herbstig, nenne ich es jetzt mal. Aktuell ist es noch frisch, da messen wir 10 Grad bei euch im Breckerfeld und 13 Grad in Sprockhövel. Ja, und morgen wird es nochmal genauso schön wie heute. Jetzt haben wir es genau 3 Minuten nach 6. Hier ist der Radio Ennepe Ruhr Verkehrsservice und es ist noch nichts los auf den Autobahnen bei uns. Geblitzt werdet ihr aber weiterhin in Sprockhövel an der Hackstückstraße und in Breckerfeld an der Klevinghauser Straße. Da stehen immer noch die beiden Blitzeranhänger. Wenn ihr noch was seht, ein Blitzer, eine Stau, eine Störung, meldet euch gerne jederzeit rein bei mir. Am besten immer direkt per WhatsApp hier ins Studio. Die Nummer steht auf radioenneperuhr.de. Kommt gut durch. Schönen guten Morgen. Ich freue mich, dass wir ja, diese Woche wieder zusammen in den Tag starten. Es ist Montag, es ist noch viel zu früh. Kleiner Service am Rande. Wir sind in KW 41 angekommen. Und ja, würde sagen, wir versuchen es das Beste aus diesem frühen Montag zu machen. Trauern noch ein bisschen im Wochenende nach. Jetzt mit Musik von The Weeknd.
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Wir sind groß. Oh ja, das ist jetzt hier unser Motto für den Montagmorgen, oder? Wir sind so groß, wir haben die Uhrzeit schon die Knöpfe aufhaben. Jetzt Musik aus den 80ern von Rockwell und Michael Jackson, der übernimmt hier gleich den Refrain. Die beiden waren Kindheitsfreunde. Achso, Jermaine ist auch noch dabei, Michaels Bruder. Der macht auch mit. Somebody's Watching Me hört ihr jetzt hier bei Radio Ennepe Ruhr. Kommt mir gut in diesen Montagmorgen.

0: Gleich 17 Minuten nach 6. Ihr hört Radio Ennepe-Ruhr. Guten Morgen. Am 5. Oktober und ja, Leute, was soll ich euch sagen? Es ist ein besonderer Tag heute, mehr oder weniger. Es ist Tag des Lehrers. Und wenn ich mein 6-jähriges Ich selbst zitieren soll, dann sag ich mal, Herrn Helke, kannst du mir die Schuhe zumachen? Ich muss als erstes an meinen Grundschullehrer denken, Knut Helke. Knut Helke war einfach bester Mann. Wie sieht's bei euch aus? Was habt ihr so für Erinnerungen an eure Lehrerinnen und Lehrer? Das hat unsere Reporterin Anna Bilo euch gefragt.
1: Wenn ich dich jetzt an die Schule und an deine Lehrer erinnere, hast du da positive oder negative Erinnerungen?
2: Also ich habe positive Erfahrungen mit Lehrern, so wie negative Erfahrungen mit Lehrern.
3: Negativ, schlecht.
4: Ich liebe alle Lehrerinnen.
1: Hattest du auch einen Lieblingslehrer?
5: Mein Geschichtslehrer tatsächlich, so ein alter Hase. Ja. Der war richtig korrekt, der war zwar streng, aber er stand immer mit Rat und Tat zur Unterstützung, zur Verfügung. Man konnte ihn immer ansprechen.
1: Streng, aber fair finde ich halt eigentlich immer besser, als wenn man so locker ist, aber nicht so richtig sich bemüht, oder?
5: Ja, genau, korrekt.
3: Also an dieser Stelle ein großes Dankeschön an alle Lehrer, die an mich geglaubt haben, auch wenn ich echt schwierig war.
0: Ja, ich sag liebe Grüße an Herrn Helke und ihr könnt euch hier gerne mal reinmelden. Was habt ihr so für Erinnerungen? Das würde mich ja mal interessieren. Wie waren eure Lehrerinnen und Lehrer so? Ich glaube, wenn man mal so ein bisschen länger drüber nachdenkt, da ja, fällt einem so auf, wie sehr blöde Lehrer einem so die Schulzeit versauen können, aber wie viel gute Lehrer, also Lehrer, die wirklich ihren Job richtig gut machen, ja, wie viel die so bewirken können, ne? Ja, meldet euch gerne rein, ich würde mich freuen, am besten per WhatsApp. Die Nummer steht auf radioennepe-ruhr.de. Chantal Teubert hier, hi.

0: Waiting for Tonight, ja, denken sich jetzt wahrscheinlich auch viele von euch um 6:58. 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Guten Morgen.
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0: 7:30 haben wir es jetzt und wir schauen aufs Radio Ennepe-Ruhr. Wetter der Morgen bei uns ist noch knackig kalt. 9 Grad messen wir aktuell bei euch in Herdecke und 12 Grad in Schwelm. Da geht aber noch einiges. Bis zu 19 Grad sind heute drin. Das wird nochmal so ein richtig schöner, goldener Herbsttag. Ganz viel Sonne kriegen wir aber über Nachmittag, ziehen mal so ein paar dünne Wölkchen vorbei, aber es bleibt trocken und nett und morgen machen wir das Ganze nochmal genauso. Hier ist der Radio Ennepe-Ruhr Verkehrsservice. Wir schauen nochmal auf die Autobahn. Richtig viel ist da immer noch nicht passiert. Die 45 Richtung Hagen zwischen Dortmund Hafen und Kreuz Dortmund West. Da staut es sich gerade so ganz leicht. 1 Kilometer, da solltet ihr aber in 5 Minütchen durch sein. Dann werdet ihr noch geblitzt in Sprockhövel an der Hackstückstraße und in Breckerfeld an der Klevinghauser Straße. Wenn ihr noch was seht, ein Blitzer, ein Stau, eine Störung, meldet euch jederzeit gern rein bei uns. Gern immer direkt per WhatsApp, dann landet ihr nämlich direkt bei mir hier im Studio. Die Nummer steht auf radioennepe-ruhr.de. Kommt gut durch.
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0: Guten Morgen, kommt gut rein.

Gleich 20 vor 7 hier bei Radio Enneperua. Ich bin Chantal Teubert, wünsche euch einen guten Start. Und falls ihr noch nicht so richtig wach seid und jemanden braucht, der euch, ja, ich sag mal, wach schreit, dann bin das nicht ich, aber mein Kollege hier. Ja!

0: Stadt kennen wir, glaube ich, alle, ne? Abends kreist irgendwo so ein Hubschrauber rum und sofort guckt man aus dem Fenster und denkt so, okay, was ist denn jetzt schon wieder passiert, ne? Ab heute kann das bei uns häufiger vorkommen, ohne dass direkt irgendwo ein großer Polizeieinsatz oder ähnliches läuft. Kollegin Kira Kosthorst, worum geht's? Warum wird's über unserer Region jetzt öfter mal laut abends?
1: Weil die Bundespolizei mit ihren Pilotinnen und Piloten Nachtflüge trainiert und davon ist ausdrücklich eben auch das Ruhrgebiet und das Bergische Land betroffen. Mhm. Die Flüge starten morgen und laufen voraussichtlich bis zum 11. Dezember, immer montags bis donnerstags zwischen 18 und 22 Uhr.
0: Und was üben die da genau? Einfach nur nachts fliegen klingt ja erstmal überschaubar, ne?
1: Ja, da steckt schon mehr dahinter. Die Crews trainieren Situationen, die später im echten Einsatz wichtig sind. Zum Beispiel die Suche nach vermissten Menschen oder auch die Fahndung nach Straftätern. Mhm. Und die Nachtflugausbildung ist außerdem für die Lizenz der Pilotinnen und Piloten vorgeschrieben. Das kennen wir ja auch von unserem Führerschein mit den Nachtfahrten.
0: Ja, stimmt. Heißt für uns also, wenn abends länger ein Hubschrauber über uns unterwegs ist, muss nicht automatisch was passiert sein, ne?
1: Genau. Und zumindest am Wochenende haben unsere Ohren ein bisschen Ruhe. Von Freitag bis Sonntag gibt es grundsätzlich keine Nachtflugausbildung.
0: Das ist doch schon mal gut. Ja, dann wissen wir zumindest Bescheid, ne? Bevor heute Abend die ersten Nachbarschaftsgruppen fragen, warum da seit einer halben Stunde ein Hubschrauber kreist. Gehört ihr das hier bei Radio Ennepe Ruhr. Guten Start mit uns.

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Lady Gaga, hier bei Radio Ennepe-Ruhr um gleich 10 vor 7. 2011 hat sie noch gesungen, I'm on the edge of glory. Ja, mittlerweile hat sie sich ihren größten Wunsch erfüllt und ist Mama geworden. Ja, ich weiß noch, es sind irgendwann Fotos aufgetaucht, wie sie im Pyjama irgendwie mit ihrem Baby ganz fest um sich geklammert, ja, erwischt wurde von Paparazzi, über die sie selbst immer noch gesungen hat, ne? Aber auf ihrem Profil oder sonst wo, von ihr kommt selbst gar nichts dazu. Jedes Mal, wenn ich so auf ihrer Insta-Seite gucke, postet die irgendwie irgendwelche Make-up-Videos, wie die sich mit Esslöffeln im Gesicht ja irgendwie zugange ist oder sich Masken macht oder so. Mittlerweile wird ja spekuliert, ihr Baby würde Rose heißen und eine Leihmutter hat es ausgetragen. Wir wünschen ihr auf jeden Fall alles Gute. Ich esse jetzt eine Buchstabensuppe und spiele euch so lange Beyoncé.

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1: Mit Thorsten Adolfs. Guten Morgen. Den Führerschein zu machen geht mittlerweile richtig ins Geld. Im Schnitt werden 3.400 Euro dafür fällig. Deshalb berät der Verkehrsausschuss im Bundestag heute über eine Reform, die das Ganze billiger machen soll. Aber Fahrlehrer warnen schon jetzt, die Verkehrssicherheit dürfe darunter nicht leiden. Malte Albrecht aus dem News-Team, was genau stört die Fahrschulen denn?
2: Vor allem zwei Dinge. Erstens, einen Teil der Theoriestunden sollen Fahrschülerinnen und Fahrschüler künftig auch online absolvieren können. Da findet die Bundesvereinigung der Fahrlehrerverbände, dass echter Präsenzunterricht unverzichtbar ist für die Ausbildungsqualität. Das erreichte Niveau müsse trotz Reform mindestens erhalten bleiben, heißt es. Zweiter Punkt, Fahrschüler sollen einen Teil der praktischen Fahrausbildung mit nahen Vertrauten wie den Eltern machen dürfen. Das sieht die Deutsche Fahrlehrerakademie kritisch. Sie will lieber, dass das begleitete Fahren ab 17 stärker ausgebaut wird.
1: Aber es gibt nicht nur Kritik an den Plänen.
2: Genau, Zustimmung kommt vom ADAC. Der Verkehrsclub bewertet zentrale Punkte der Reform grundsätzlich positiv. Dazu gehört zum Beispiel der virtuelle Theorieunterricht. Er bietet die Chance, das Lerntempo selber zu bestimmen. Auch das Fahren mit den Eltern sieht der ADAC als Chance. In Ländern wie Frankreich, Österreich und der Schweiz gibt es das und da funktioniere das super. Die Schüler würden viel mehr Fahrpraxis sammeln und gleichzeitig ordentlich Geld sparen. Und vor allem darum geht es ja bei der Reform. In Kraft treten soll sie nach dem Willen der Bundesregierung zum Jahreswechsel.
1: Dankeschön, Malte. Und jetzt weitere Meldungen im Überblick. An der abschlagsfreien Rente nach 45 Beitragsjahren wird nicht gerüttelt. Das sagt SPD-Generalsekretär Klüssendorf. Es müsse allen klar sein, dass es auch in Zukunft einen Unterschied macht, ob jemand lange Jahre eingezahlt hat oder eben nicht, sagte Klüssendorf dem Tagesspiegel. Gebraucht werde eine Rentenreform, die gerecht sei und echte Sicherheit schaffe. Kürzungen dagegen seien keine Reform. Kanzler Merz hat der Ukraine weitere Militärhilfen versprochen. Bei seinem Besuch in Kiew sagte Merz, dass beide Länder gemeinsam Abfangdrohnenraketen mit längerer Reichweite und Satellitentechnik herstellen wollen. Für Opfer häuslicher Gewalt soll es in Zukunft leichter werden, sich räumlich vom Täter zu trennen. Justizministerin Hubich plant, dass sie leichter aus dem gemeinsamen Mietvertrag herauskommen. Das hat sie der Funke Mediengruppe gesagt. Außerdem sollen Opfer vom Täter verlangen können, die Mietkosten, die nach dem Auszug entstehen, komplett weiterzuzahlen. Selten hat sich ein Fußball-Bundestrainer so über ein torloses Unentschieden gefreut wie Jürgen Klopp gestern Abend. Nach dem 0:0 der deutschen Mannschaft in Griechenland sagte Klopp, er sei super happy mit der Leistung. Für die nächsten Partien im November gegen Serbien und die Niederlande wird der Kader mit jetzt 44 Spielern wieder deutlich kleiner. Die deutsche Elf steht in der Nations League aktuell auf dem dritten Platz, muss also für das Viertelfinale in den letzten beiden Spielen im November noch ordentlich Gas geben. Soweit die Meldungen mit Thorsten Adolfs.
3: Danke, Thorsten. Und wir schauen nochmal aufs Radio Ennepe Ruhr Wetter. Ja, der Morgen ist natürlich noch ein bisschen frischer. Wir messen aktuell 10 Grad bei euch in Gevelsberg und in Annen. Im Laufe des Tages kommen wir aber noch auf bis zu 19 Grad und das wird nochmal ein richtig schöner, goldener Herbsttag bei uns mit sehr viel Sonne. Ein paar kleine Wölkchen ziehen mal vorbei, aber es bleibt ja richtig freundlich und trocken und morgen nochmal genauso dann. 3:07 jetzt, hier ist der Radio Ennepe Ruhr Verkehrsservice A45 Richtung Dortmund zwischen Kreuzhagen und Westhofener Kreuz 2 Kilometer, mittlerweile gute 5 Minuten plus. Und die Gegenrichtung zwischen Kreuz Dortmund Nordwest und Kreuz Dortmund West 7 Kilometer, Viertelstunde plus. Und dann haben wir noch die 46 Richtung Düsseldorf zwischen Wuppertal-Faresbeck und Hahn-Ost. 3 Kilometer Stau, gute 10 Minuten plus. Geblitzt werdet ihr weiterhin an den Blitzeanhängern in Sprockhövel an der Hackstückstraße und in Breckerfeld an der Klevinghauser Straße. Wenn ihr auch noch was seht, einen Blitzer, einen Stau, eine Störung, meldet euch doch bei uns. Am besten immer per WhatsApp, dann landet ihr direkt hier bei mir im Studio und ich kann es sofort weitergeben. Die Nummer steht auf radioenneperuhr.de. Kommt gut durch. Guten Morgen an diesem noch sehr frühen, aber auch sehr schönen Montag. Wir starten hoffentlich frisch und fit gemeinsam in diese neue Woche. Ich muss sagen, ich bin fitter, als ich gedacht hätte. Ich habe nämlich am Wochenende eine Fahrradtour gemacht. Ja, ich habe den ganzen Frühling und Sommer nicht hinbekommen, mein Fahrrad fit zu machen. Und jetzt war es ja nochmal so schön am Wochenende. Und da haben mein Freund und ich uns einfach Fahrräder geliehen. Für einen Fünfer, kann man nichts sagen, ne? Den ganzen Tag für einen Fünfer unterwegs, schön am Ruhrteil-Radweg. Und da muss man dazu sagen, wir sind halt beide Ewigkeiten kein Fahrrad gefahren. Und ehrlicherweise, ja, so mit Sport in letzter Zeit, das hat jetzt auch nicht so geklappt, wie wir das eigentlich wollten. Ja, aber Hauptsache direkt irgendwie 43 Kilometer Tour abgerissen, ne? Ich hab ja gedacht, ich kann mich spätestens heute nicht bewegen, aber ich bin überraschend gut unterwegs noch heute. Aber jetzt habe ich es ausgesprochen.
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Stellt euch mal folgendes Szenario vor. Samstagmorgen, kurz vor 7:30, ihr seid schön am Schlummern und werdet dann von Feuerwehrleuten geweckt. Oh, da ist man, glaube ich, wach, oder? So passiert am Wochenende in Herdecke in einer Wohnung an der Oststraße, hat der Rauchmelder Alarm gemacht. Die Einsatzkräfte, die sind dann durchs Fenster in die Wohnung geklettert und die Bewohner, die waren schön am Pennen. Auf dem Herd stand angebranntes Essen. Zum Glück nichts passiert. Die Feuerwehr hat dann quasi das Essen gelöscht und einmal durchgelüftet. Dann war alles erledigt. Aber ganz ehrlich, ne? Das hätte auch echt schief gehen können. Daran sieht man mal, Rauchmelder können wirklich Leben retten. Ne? Die Feuerwehr, die nimmt den Fall auch zum Anlass, daran zu erinnern, wie wichtig die Teile sind und lieber einmal mehr zu checken, ob der Herd auch wirklich aus ist. Boah, das ist mir ja auch schon mal passiert, ne? Irgendwie noch eine Pizza in den Ofen geknallt und weggepennt. Die Rauchmelder, die haben mich zum Glück geweckt. Nicht gut. Ja, also ein Hoch auf Rauchmelder. Wir starten jetzt frisch in die neue Woche hier bei Radio Ennepe Ruhr. 7:45 jetzt gleich.

0: Sommerhaus der Stars weitergucken oder mal die CDU-Doku in Angriff nehmen. Ja, ich sag's euch ehrlich, wie es ist. Ne? Ich habe mich am Wochenende für Trash-TV entschieden. Aber ich kenne jemanden, der war ein bisschen mutiger. Der hat's anders gemacht.
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4: Habt ihr schon die ZDF-Doku über die CDU gesehen? Inside CDU? Das ist aktuell besser als das Sommerhaus der Stars. Man lacht jedenfalls mehr. Und das liegt ganz klar an Philipp Amthor. Der hat's ja ins Kanzleramt geschafft. Ist ja seit Juli Staatsminister und seit vergangener Woche Deutschlands bekanntester Strandkorbvermieter. Ich hätte da nie für möglich gehalten, dass ein Politiker wegen eines Strandkorbs auf die Fresse kriegt. Ey, früher Richard Nixon, Watergate-Affäre, Bill Clinton und die Lewinsky-Nummer, Boris Becker und die Besenkammer. Ah nee, der war ja nicht Politiker. Aber jetzt mal im Ernst, wie armselig ist das denn bitte, über einen Strandkorb zu stolpern? Der arme Philipp. Am Ende wäre es für sein Image sogar besser gewesen, er wäre mit dem ZDF für die Doku in einen Welpenschlachthof gegangen. Und viele fragen sich da jetzt, wie ist der eigentlich in den Bundestag gekommen? Ja, Leute, ich kann es euch sagen, den haben sie vor 15 Jahren beim Klassenausflug auf der Besuchertribüne vergessen. Und seitdem läuft er da rum wie Tom Hanks in Terminal. Seitdem gibt es in der Bundestagskantine auch den Kinderteller Biene Maya. Und Pinocchio, der ist dann mit Pommes, aber ohne Cola.
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0: Genau, 7:55 haben wir es jetzt. Ihr hört Radio Ene Peror. Ich bin Chantal Teubert und wünsche euch einen ganz zauberhaften Montag. Nicht so einen, wie ihn die Bengals jetzt gleich hier besingen.
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0: Halb 8 haben wir es jetzt. Und wir schauen nochmal aufs Radio Ennepe-Ruhr Wetter und messen 11 Grad in Gevelsberg, 13 Grad in Welpa. Und der Himmel sieht gerade hier richtig, richtig schön aus dem Studio. Mein Gott, jetzt fliegen auch noch so idyllisch so Vögel vor dieser rosa Wolke her. Ja, es wird auch ein richtig schöner Tag heute mit ganz viel Sonnenschein. Über den Nachmittag ziehen mal so ein paar Wölkchen vorbei. Wir schaffen bis zu 19 Grad und es bleibt trocken. Und weil das so schön wird, wissen wir jetzt schon, morgen machen wir das nochmal. Kurz nach 7:30 jetzt hier ist der Radio Ennepe-Ruhr Verkehrsservice und ich schaue auf die Autobahnen. Da haben wir einmal die A45 Richtung Dortmund zwischen Kreuzhagen und Westhofener Kreuz 4 Kilometer Viertelstunde plus. Dann die Gegenrichtung zwischen Kreuz Dortmund Nordwest und Kreuz Dortmund West 7 Kilometer stockend, Viertelstunde auch plus. Dann wie immer die 46 mit dabei und zwar Richtung Düsseldorf zwischen Faresbeck und Hahn Ost 3 Kilometer auch eine gute Viertelstunde plus. Und geblitzt werdet ihr noch in Witten an der Billerbeckstraße, in Breckerfeld an der Klevinghauser Straße und in Sprockhövel an der Hackstückstraße. Wenn ihr auch noch was seht, ein Blitzer, eine staunende Störung, meldet euch gern jederzeit rein. Am besten immer per WhatsApp. Die Nummer steht auf radioenneperuhr.de. Gute Fahrt euch.
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Schöner Song von den Rembrandts, I'll Be There For You, um jetzt gleich 20 vor 8 hier bei Radio Ennepe Ruhr. Kurzer Hinweis, wenn ihr mit dem Auto in Hattingen unterwegs seid, dann müsst ihr euch ab heute auf der Nierenhofer Straße auf Wartezeiten einstellen. Die ist in den nächsten 3 Tagen nämlich einspurig. Wer fahren darf, regelt da dann eine Ampel. Da wird nämlich auf einer Strecke von 500 Metern der Asphalt abgefräst und aufgeraut, damit die Autoreifen da wieder besser halten. Finde ich ja persönlich richtig interessant. Der Grund ist nämlich, dass da an einer Doppelkurve zwischen Fellbad und Nierenhof immer wieder Unfälle passieren. Gehört habt ihr das hier bei Radio Ennepe Ruhr. Guten Morgen.

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0: Apache habt ihr gehört bei Radio Ennepe-Ruhr um 7:45. Kann ich übrigens sehr empfehlen. War auf jeden Fall eins meiner Konzert-Highlights letztes Jahr. Wenn ich mir jetzt was wünschen könnte, ne, dann wäre das auf jeden Fall ein richtig fettes Schoko-Croissant. Aber ich kann euch eins sagen, eure Wünsche, die gehen auch ohne Wunderlampe oder ohne Bibi Blocksberg in Erfüllung. Wir machen's einfach.
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2: Hallo Sarah.
3: Hi.
2: Jürgen Bangert hier vom Wunscherfüller.
3: Ja.
2: Wie geht's dir?
3: Super, ich bin auf der Arbeit.
2: Was machst denn du beruflich?
3: Ich bin jetzt examinierte Pflegefachkraft und bin jetzt in einem Wohnheim für Menschen mit Behinderung.
2: Da kommt mein ganz großer Respekt zu dir rüber, weil wir wissen, dass ihr nicht nur einen ganz, ganz tollen, wichtigen Job macht, sondern auch viel zu wenig Anerkennung bekommt.
3: Dankeschön.
2: Das heißt, du bist jetzt gerade fertig?
3: Ich bin jetzt fertig. Seit dem 11. September bin ich offiziell examinierte Pflegefachkraft.
2: Ja, herzlichen Glückwunsch.
3: Dankeschön.
2: So, und du hast dir bei uns gewünscht, dass du zu unserem Apache-Konzert gehst am 9.
3: Genau.
2: Oktober nach Düsseldorf.
3: Yes.
2: Jetzt ist es ja so, wir haben ja hier so ein Megapaket gepackt.
3: Ja.
2: Es gibt ja 6 Tickets bei uns.
3: Genau.
2: Wen hättest du denn so im Sinn, wenn du mitnimmst?
3: Also ich würde auf jeden Fall wahnsinnig gerne mit den Mädels, die ich alle in der Ausbildung kennengelernt habe, mitgehen. Das wäre die Lara, das wäre die Alina, das wäre die Sabine, das wäre die Esther, das wäre ich und der Kevin, weil ich uns das einfach unfassbar gerne zu unserem bestandenen Examen schenken würde.
2: Das finde ich ja super.
3: Weil ich denke, wir können nochmal so einen richtigen Abend abfeiern mit der Musik und danach ein bisschen die Welt retten.
2: Sarah, wir erfüllen dir diesen Wunsch.
3: Ach, wirklich jetzt?
2: Ja, wir können dir auch so ein Bibi Blocksberg-Zaubergeräusch noch einbauen, aber...
3: Oh, das ist ja mega.
2: Ja, Sarah, wir erfüllen dir diesen Wunsch, dir, deinen Kolleginnen und auch dem Kevin. Und ich wünsche euch ganz viel Spaß.
3: Oh, ich freue mich.
2: Und dann lasst es richtig krachen, feiert euer bestandenes Examen und nehmt ganz viel Liebe mit und gebt sie weiter dann an eure Patienten.
3: Oh, danke schön. Oh, ich freue mich total. Wirklich.
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1: Mit Thorsten Adolfs. Guten Morgen. Ob Rentenreform, Pflegeversicherung oder Zuckersteuer. In der schwarz-roten Koalition läuft es alles andere als rund. Ein Streit jagt den nächsten. Deshalb appelliert Kanzler Merz jetzt an den Zusammenhalt in der Regierung. Deutschland müsse stabil regiert werden, sagte er am Abend in der ARD, um das Land nach vorne zu bringen. Malte Albrecht aus den Nachrichten. Was verlangt der Kanzler konkret?
2: Ja, Merz fordert vor allem Tempo. Er drängte darauf, nun bei den Reformen der Sozialsysteme voranzukommen und bis zum Jahresende die notwendigen Entscheidungen zu treffen, vor allem für die Rentenversicherung. Die Vorschläge dazu liegen gut ausgearbeitet auf dem Tisch. Er hoffe sehr, dass es gelinge, sie so durchzusetzen. Aber da scheint das letzte Wort noch nicht gesprochen. SPD-Generalsekretär Klüssendorf besteht darauf, dass die abschlagsfreie Rente nach 45 Beitragsjahren bleibt. Gebraucht werde eine Rentenreform, die gerecht sei, sagte er dem Tagesspiegel.
1: Kommen wir nochmal zurück zu Merz. Der war ja gestern überraschend in der ukrainischen Hauptstadt Kiew.
2: Genau, auch vorherige Warnungen aus Russland und mehrfacher Drohnenalarm haben ihn nicht von einem Besuch abgehalten. Merz sagte der Ukraine weitere Unterstützung zu, 1 Milliarde Euro an Militärhilfen und 350 Millionen Euro für den schwer beschädigten Energiesektor. Kritik an der Unterstützung wies der Kanzler zurück, gerade wegen russischer Internetattacken auf Rechenzentren und Datennetze in Deutschland sei die Hilfe für die Ukraine gerade in diesem Jahr auch im deutschen Interesse.
1: Dankeschön, Malte. Und jetzt weitere Themen im Überblick. Im Verkehrsausschuss des Bundestags geht es heute um die geplante Führerscheinreform. Durch sie soll der Führerschein billiger werden. Im Moment kostet er im Schnitt 3.400 Euro. Fahrlehrerverbände warnen davor, dass das Sicherheitsniveau insgesamt sinken könnte. Fahrschulen sollen nach den Plänen der Regierung unter anderem mehr digitalen Unterricht anbieten und Simulatoren einsetzen. Die neue E-Auto-Prämie ist bisher an 100.000 Antragsteller ausgezahlt worden. Umweltminister Schneider sagte der Bild, das Förderprogramm habe die Erwartungen weit übertroffen. Jedes zusätzliche Elektroauto mache Deutschland unabhängiger von teuren Ölimporten und internationalen Konflikten. Beim Absturz eines Kleinflugzeugs in der Nähe von Gundelsheim in Baden-Württemberg sind 2 Menschen ums Leben gekommen. Die Maschine stürzte in einen Weinberg und brannte dort aus. Das Ultraleichtflugzeug stammt laut Polizei aus Thüringen. Zur Identität der Opfer wurden noch keine Angaben gemacht. Fußball-Bundestrainer Jürgen Klopp ist mit dem Start seiner Amtszeit super happy, wie er sagt. Nach dem 0:0 gegen Griechenland zog er ein positives Fazit. Dem deutschen Team mangele es keinesfalls an Talent, sagte Klopp. Für die nächsten Nations League-Spiele im November kündigte er aber eine Veränderung an. Der Kader wird deutlich kleiner. Statt wie bisher mit einer riesigen Gruppe zu arbeiten, plant Klopp für die Partien gegen Serbien und die Niederlande mit nur noch 23 oder 24 Spielern. Soweit die Meldungen mit Thorsten Adolfs.
3: Und hier kommt das Radio Ennepe Ruhr Wetter. Wir sind mittlerweile bei 9 Grad in Wetter und bei 13 Grad in Förde. Der Morgen ist schon richtig schön bei uns, wenn nicht. Der Himmel schon richtig schön blau. Vorhin war auch so ein bisschen rosa zu sehen. Und gleich kommt richtig schön auch die Sonne raus. Das wird nochmal ein richtig schicker, goldener Herbsttag bei uns. Wir schaffen bis zu 19 Grad. Nachmittags ziehen mal so ein paar Wölkchen vorbei. Die sind aber harmlos. Morgen dann auch wieder ein Mix aus Sonne und Wolken. Auch wieder bis zu 19 Grad bei uns. 8:03 haben wir es jetzt. Hier ist der Radio Ennepe Ruhr Verkehrsservice. Es ist etwas voller auf der B234 Sprockhöfe Richtung Herdecke zwischen Gevelsberg und Grundschüttel. 5 Minütchen müsst ihr da extra einplanen. Dann schauen wir auf die Autobahnen. Und zwar haben wir einmal die A45 Richtung Dortmund zwischen Kreuzhagen und Westhofener Kreuz. 5 Kilometer Stau, Viertelstunde plus. Dann die Gegenrichtung zwischen Kreuz Dortmund Nordwest und Kreuz Dortmund West. 6 Kilometer stockend, 10 Minuten plus. Nochmal die 46 noch, wie immer, Richtung Wuppertal. Zwischen Wuppertal-Farresbeck und Wuppertal-Barmen 3 Kilometer stockend, gute 5 Minuten plus. Da auch die Gegenrichtung zwischen Wuppertal-Elberfeld und Hahn-Ost. 4 Kilometer, knapp 20 Minuten plus. Und dann noch zuletzt die 448 Richtung Dortmund-Witten. Zwischen Witten-Stockholm und Kreuz Dortmund-Witten. 3 Kilometer Stau, gute 10 Minuten plus. Und geblitzt werdet ihr auch noch in Witten an der Billerbeckstraße, in Breckerfeld an der Klevinghauser Straße und in Sprockhövel an der Hackstückstraße. Da, wo es geht, kommt gut durch. Guten Morgen an diesem schönen Montag. Das ist der 5. Oktober und es ist Tag der Lehrer. Weltlehrertag. Ja, ich habe schon so ein bisschen drüber nachgedacht. Ich meine, meine Schulzeit ist jetzt schon ein paar Donnerstage her. Ich glaube, der ein oder andere Lehrer, der hat es auch nicht so einfach mit mir gehabt, ne? Den ein oder anderen Klassenbucheintrag, den habe ich schon gesammelt. Aber es gab auch richtig coole Lehrer. Also mein Favorite ist auf jeden Fall Herr Helke, mein Grundschullehrer. Der hat immer richtig coole Sachen mit uns gemacht. Wir waren sogar immer zelten in so einem, im Garten bei einem aus meiner Grundschulklasse. Herr Helke war einfach super. Der war immer da. Herrn Helke, können Sie mir bitte meinen Schuh zumachen, habe ich zu ihm gesagt. Ja, was habt ihr für Erinnerungen an eure Lehrer? Gute, schlechte oder auch so eine Mischung? Meldet euch mal gerne rein. Ich möchte gerne eure Lehrer-Stories haben. Schickt mir eine WhatsApp-Sprachnachricht. Die Nummer steht auf radioenneperuhr.de.
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Jetzt gleich genau 13 Minuten nach 8 und wir springen zurück. 20 Jahre ist es schon alt, wow, ins Jahr 2006. Hören Musik von Kelly Clarkson, Breakaway, in dem Musikvideo dazu. Da sieht man, ja, das geht so los bei ihr zu Hause und zeigt sie als Kind richtig gelangweilt, aus dem Autofenster starrend. Beobachtet Flugzeuge, hat Tagträume, wie alles irgendwie ja ein bisschen spannender und besser ist, ne? Ohne streitende Geschwister, einfach ja irgendwie entfliehen. Breakaway halt, der Wunsch nach Veränderung. Und später wird sie dann als Erwachsene bei der Premiere von Plötzlich Prinzessin 2 gezeigt, wie sie aus einer Limousine steigt, ja, und über den roten Teppich läuft. Das ist der Song dazu, Kelly Clarkson mit Breakaway.

0: Herrn Helke, kannst du mir die Schuhe zumachen? Zitat von meinem sechsjährigen Ich. Ja, 20 nach 8, jetzt ihr hört Radio Ennepe-Ruhr am Montagmorgen. Und Leute, es ist der 5. Oktober. Wir wissen es doch alle, es ist Tag des Lehrers. Ich denke da auf jeden Fall als allererstes an meinen Grundschullehrer Knut Helke, bester Mann. Danach kommt aber ehrlicherweise auch nicht nur Gutes. Wie ist das bei euch? Reporterin Anna Bilo hat euch gefragt.
1: Wenn ich dich jetzt an die Schule und an deine Lehrer erinnere, hast du da positive oder negative Erinnerungen?
2: Also ich habe positive Erfahrungen mit Lehrern, sowie negative Erfahrungen mit Lehrern.
3: Negativ, schlecht.
4: Ich liebe alle Lehrerinnen.
1: Hast du auch einen Lieblingslehrer?
5: Mein Geschichtslehrer tatsächlich, so ein alter Hase. Ja. Der war richtig korrekt, der war zwar streng, aber er stand immer mit Rat und Tat zur Unterstützung, zur Verfügung. Man konnte ihn immer ansprechen.
1: Streng, aber fair finde ich halt eigentlich immer besser, als wenn man so locker ist, aber nicht so richtig sich bemüht, oder?
5: Ja, genau, korrekt.
3: Also an dieser Stelle ein großes Dankeschön an alle Lehrer, die an mich geglaubt haben, auch wenn ich echt schwierig war.
0: So, ja Leute, haut doch mal raus. Was, ich will jetzt hier mal die crazy Lehrer-Stories haben. Erinnert euch doch mal zurück an eure Schulzeit oder vielleicht geht ihr auch noch zur Schule. Wobei jetzt gerade müsste die erste Stunde, glaube ich, laufen, ne? Naja, ich würde mich freuen über eure WhatsApps. Meldet euch rein. Die Nummer steht auf radio-ennepe-ruhr.de. Chantal Teubert hier. Guten Morgen. Schönen Start in die neue Woche mit uns. Und jetzt Zoe Wees für euch.

0: Ihr hört Radio Anne Perua, schön, dass ihr dabei seid an diesem Montag. 7 Minuten vor 8:30 haben wir es jetzt. Chantal Teubert hier, hi.
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0: 9:30 jetzt. Wir schauen nochmal aufs Wetter bei uns und messen aktuell 11 Grad bei euch in Breckerfeld, 12 Grad in Sprockhövel und bis zu 19 Grad schaffen wir heute noch. Das wird ein richtig schöner Tag. Es ist schon ein richtig schöner Morgen, wie ich ja finde. Strahlend blauer Himmel. Die Sonne, die scheint hier schon so, ja, richtig schön rein. Und das bleibt auch den ganzen Tag so golden. Morgen machen wir das dann nochmal genauso. Und wir schauen auf den Radio-Nippe-Ruhr Verkehr. Einmal die A1 Richtung Köln. Zwischen Kamener Kreuz und Schwerter 7 Kilometer stockend. Hier dauert es ungefähr 10 Minuten länger. Rüber zur A45 Richtung Dortmund. Zwischen Kreuzhagen und Dortmund Süd 6 Kilometer Stau, Viertelstunde plus. Die Gegenrichtung zwischen Kreuz Dortmund Nordwest und Kreuz Dortmund West 5 Kilometer stockend, 10 Minuten plus. Und noch die 46 Richtung Düsseldorf. Zwischen Wuppertal-Farresbeck und Hahn Ost 3 Kilometer, gute 10 Minuten plus. Und zuletzt noch die 448 Richtung Dortmund-Witten. Zwischen Witten-Annen und Kreuz Dortmund-Witten 1 Kilometer Stau. Da seid ihr in 5 Minuten aber auch durch. Und geblitzt werdet ihr noch in Breckerfeld an der Klevinghauser Straße, in Sprockhövel an der Hackstückstraße und in Witten an der Billerbeckstraße. Wenn ihr noch was ergänzen könnt, wenn ihr noch irgendwas seht, meldet euch gerne jederzeit rein bei uns. Das geht immer am besten per WhatsApp. Die Nummer steht auf radio@nippe-ruhr.de. Kommt gut durch.
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0: Kennt ihr das? Abends kreist irgendwo so ein Hubschrauber rum und sofort guckt man aus dem Fenster und denkt, was ist da denn jetzt schon wieder los, ne? Ja, ab heute kann das bei uns was häufiger vorkommen, ohne dass direkt irgendwo ein großer Polizeieinsatz läuft. Nein, Kollegin Kira Kosthorst, warum wird's über unserer Region jetzt öfter mal laut?
1: Weil die Bundespolizei mit ihren Pilotinnen und Piloten Nachtflüge trainiert und davon ist ausdrücklich eben auch das Ruhrgebiet und das Bergische Land betroffen. Voraussichtlich bis zum 11. Dezember, immer montags bis donnerstags zwischen 18 und 22 Uhr.
0: Spannend, ne? Und was üben die da genau? Einfach nur nachts fliegen? Klingt ja erstmal überschaubar, ne?
1: Ja, da steckt schon mehr dahinter. Die Crews trainieren Situationen, die später im echten Einsatz wichtig sind. Zum Beispiel die Suche nach vermissten Menschen oder auch die Fahndung nach Straftätern. Und die Nachtflugausbildung ist außerdem für die Lizenz der Pilotinnen und Piloten vorgeschrieben. Das kennen wir ja auch von unserem Führerschein mit den Nachtfahrten.
0: Ja, stimmt. Heißt für uns also, wenn abends mal länger ein Hubschrauber über uns unterwegs ist, da muss das nicht automatisch ja was Schlimmes sein, ne?
1: Genau. Und zumindest am Wochenende haben unsere Ohren ein bisschen Ruhe. Von Freitag bis Sonntag gibt es grundsätzlich keine Nachtflugausbildung.
0: Ja, sehr gut. Ja, dann wissen wir zumindest Bescheid, ne, bevor heute Abend die ersten Nachbarschaftsgruppen fragen, warum da seit einer halben Stunde ein Hubschrauber kreist. Man kennt's, ne? Habt ihr gehört hier bei Radio Ennepe Ruhr. Jetzt Musik aus den 80ern für euch. Das ist Alpha Will.

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So Leute, jetzt geht's ja aber richtig ab, ne? Das sind Tayo Cruz und Kylie Minogue, die uns jetzt aber mit ganz viel Schwung in diesen schönen Montag reinbringen, oder? Sonne da, Musik da, top. Schönen Start wünsche ich euch mit Radio Ennepe Ruhr. Gleich 10 vor 9, Chantal Teubert hier. Hi.

0: Was jetzt? Ihr hört Radio eine Parur. Chantal Torbert hier. Hi.
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1: Mit Thorsten Adolfs. Guten Morgen. Tanken macht in diesem Jahr keine Freude. Durch den Iran-Krieg sind die Spritpreise stark gestiegen und deshalb denken offenbar immer mehr Autofahrer darüber nach, auf ein E-Auto umzusteigen. Seit Mai kann man dafür einen Zuschuss vom Staat bekommen und das stößt auf großes Interesse. Die E-Auto-Prämie wurde bis jetzt an 100.000 Antragsteller ausgezahlt. Malte Albrecht aus dem News-Team Umweltminister Schneider ist mit dieser Zwischenbilanz mehr als zufrieden, oder?
2: Ja, total. Das Förderprogramm habe die Erwartungen weit übertroffen, sagte der SPD-Politiker der Bild-Zeitung. Jedes zusätzliche Elektroauto mache Deutschland unabhängiger von teuren Ölimporten und internationalen Konflikten, sagte Schneider. Das Geld komme Menschen zugute, die vorher nicht einmal daran gedacht hätten, sich ein E-Auto zu kaufen. Die Hälfte der Antragsteller verdient nämlich demnach im Jahr höchstens 45.000 Euro, drei Viertel höchstens 60.000. Die Prämie richtet sich also besonders an Haushalte mit kleinen und mittleren Einkommen.
1: Wie lange gibt es denn dieses Geld noch?
2: Das Programm läuft bis 2029. Insgesamt stehen 3 Milliarden Euro bereit. Das reicht nach Regierungsangaben für rund 800.000 Fahrzeuge. Gefördert werden Kauf und Leasing von neuen E-Autos, aber auch bestimmten Plug-in-Hybriden und Modellen mit einem sogenannten Reichweitenverlängerer. Also das sind kleine Verbrennungsmotoren, die die Reichweite von Elektroautos erhöhen. Je nach Fahrzeug, Einkommen und Familiengröße liegt der Zuschuss bei bis zu 6.000 Euro. Die Prämie gilt rückwirkend für private Autos, die seit dem 1. Januar dieses Jahres neu zugelassen wurden.
1: Dankeschön, Malte. Und jetzt weitere Meldungen in der Zusammenfassung. Bundeskanzler Merz hat seine Koalition aufgerufen, zusammenzuhalten. In der ARD sagte er, alle müssten ein Interesse daran haben, dass Deutschland weiter stabil regiert wird. Ganz Europa hänge von der Stabilität in Deutschland ab. In der deutschen Autoindustrie wird die Stimmung immer negativer. Der Geschäftsklimaindex des Münchner IFO-Instituts für die Branche sank von minus 22 Zählern im August auf minus 35 Punkte im September. Die Geschäftserwartungen bleiben niedrig, sagen die Experten, und der Auftragsbestand ist noch schlechter geworden. Trotz der Nullnummer in der Nations League in Griechenland ist Fußball-Bundestrainer Klopp zufrieden mit der Entwicklung seines Teams. Er sprach nach dem Abpfiff von einem unglaublichen Fußballspiel. Die Leistung der Spieler sei in allen Bereichen top gewesen. Er sei sehr angetan von der Mannschaft. In Wuppertal gab es gestern Abend eine heftige Auseinandersetzung. Daran waren zeitweise rund 100 Menschen beteiligt. Alles fing mit einem Streit zwischen einer Schwangeren und 4 jungen Männern an. Die Männer hatten die Frau angehupt. Dadurch fühlte sie sich provoziert und stieg aus. Die Situation eskalierte dann so weit, dass die Männer sie zu Boden schubsten. Weil Angehörige der Frau in der Nähe waren und ihr helfen wollten, mischten sich immer mehr Menschen in die Auseinandersetzung ein. Der Polizei gelang es dann aber, den Streit zu schlichten. Das waren die Nachrichten mit Thorsten Adolfs.
3: Und wir schauen aufs Radio Ennepe Ruhr Wetter. 12 Grad messen wir bei euch in Hefen, 13 Grad in Förde und bis zu 19 Grad schaffen wir heute noch. Das wird ein richtig schöner, goldener Herbsttag mit ganz viel Sonne, strahlblauem Himmel und nur wenigen Wolken. Es bleibt trocken und genauso machen wir das morgen nochmal. 9:03, hier ist der Radio Ennepe Ruhr Verkehrsservice. Erstmal schauen wir auf die Autobahnen. A1 Richtung Münster zwischen Hagen Nord und Kreuz Dortmund Unna. 7 Kilometer, knapp 20 Minuten plus. Dann haben wir die 45 Richtung Dortmund zwischen Kreuz Hagen und Westhofener Kreuz. 4 Kilometer Stau, 10 Minuten plus. Die Gegenrichtung zwischen Kreuz Castrop-Rauxel Ost und Kreuz Dortmund West. 5 Kilometer stockend, knapp 10 Minuten plus. Die 46 Richtung Düsseldorf noch zwischen Sonnenborner Kreuz und Hahn Ost. 1 Kilometer, gute 5 Minuten plus. Dann werdet ihr noch geblitzt in Breckerfeld an der Klevinghauser Straße und in Sprockhövel an der Hackstückstraße. Das sind die beiden Blitzeanhänger, die da noch stehen. Und in Ennepetal werdet ihr noch am Steinbrink geblitzt. Wenn ihr noch einen Blitzer entdeckt oder irgendwas anderes seht, meldet euch gerne jederzeit rein bei uns. Gerne immer direkt per WhatsApp zu mir ins Studio. Die Nummer steht auf radioenneperuhr.de. Allen unterwegs eine gute und natürlich sichere Fahrt. Ja, guten Morgen nochmal zusammen. Ich habe hier gerade mal in meine App geschaut von meiner, in Anführungsstrichen, Fitnessuhr. Und die sagt, mein Schlafindex zeigt ein durchwachsenes Ergebnis, sodass du vielleicht nicht ganz optimal auf den anstehenden Tag vorbereitet bist. Weiß ich jetzt auch nicht, was das soll. Ich fühle mich anders. Aber das ist wahrscheinlich das Wetter. Ich würde sagen, wir sind alle ready für die neue Woche, oder? Wir sind bereit für KW 41.
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So, jetzt stellt euch mal folgendes Szenario vor. Samstagmorgen, kurz vor 7:30, ihr seid schön am Schlümmeln und werdet dann von Feuerwehrleuten geweckt. Boah, da ist man, glaube ich, wach, oder? So passiert am Wochenende in Herdecke. In einer Wohnung an der Oststraße hat der Rauchmelder Alarm gemacht. Die Einsatzkräfte sind dann durchs Fenster in die Wohnung gekraxelt. Die Bewohner, die waren schön am Pennen. Auf dem Herd stand angebranntes Essen. Zum Glück nichts passiert. Die Feuerwehr, die hat dann quasi das Essen gelöscht und einmal durchgelüftet. Dann war auch wieder gut, ne? Aber ganz ehrlich, das hätte echt schief gehen können, ne? Daran sieht man mal, Rauchmelder können wirklich Leben retten. Die Feuerwehr, die nimmt den Fall auch zum Anlass, daran zu erinnern, wie wichtig die Teile sind. Und lieber einmal mehr zu checken, ob der Herd auch wirklich aus ist, ne? Boah, das ist mir ja auch schon mal passiert, ne? Also so ähnlich. Nochmal eben eine Pizza in den Ofen geknallt und weggepennt. Ja, und dann haben die Rauchmelder mich zum Glück geweckt. Gar nicht gut. Also ein Hoch auf Rauchmelder und auf Ricky Martin, mit der wir jetzt hier weitermachen gleich 13 Minuten nach 9. Ja.

0: Was für ein Wochenende für Adina und ihren Freund Nico.
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0: Ja, New York, ein krasses Hotel, Shabusi Live und sogar ein Meet and Greet. Da konnte Adina kurz vor der Reise am Freitag selbst noch gar nicht so richtig, ja, das glauben, ne, was da auf sie zukommt.
2: Ja, mega, ich kann das wirklich echt noch nicht realisieren. Das ist für mich wie ein Traum gerade noch. Also es ist irgendwie, ja, unbeschreibliches Gefühl.
0: Ja, und dann wurde aus der Vorfreude plötzlich Realität. In New York ging es für die beiden erst ganz nah ran an Shabusi beim Meet and Greet.
3: Hallöchen! Oh, das war total toll. Wir haben Shabusi getroffen. Also wir waren da mit ein paar anderen auch. Wir durften ein Foto mit ihm machen und haben ihn sogar auch umarmt. Das war richtig cool. Der ist auch super groß. Ich bin jetzt auch nicht gerade die Größte, aber ja. Und dann hat er noch ein paar Songs akustisch gesungen. Hammerstimme, ich freue mich schon mega auf das richtige Konzert gleich. Wir sind gespannt.
0: Ja, ihr hört's schon, ne? Wir wurden schön per Sprachnachricht immer auf dem Laufenden gehalten. Und nach dem Meet and Greet kam natürlich noch das eigentliche Highlight. Shabusi live auf der Bühne. Und auch das war natürlich mega.
3: Wir sind jetzt zurück vom Konzert. Es war unglaublich. Ich hatte fast durchgehend Gänsehaut. Es war einfach nur mega. Der Shabusi ist einfach sehr sympathisch, einfach nur toll. Der macht eine mega Stimmung. Einfach, der ganze Saal ist eigentlich fast explodiert. Also es war echt geil. Danke nochmal. Tausend Dank, dass ihr mir diesen Wunsch erfüllt habt.
0: Sehr gut. Shabusi ist einfach... Ja, sehr gerne, Adina. Also einmal New York, den eigenen Lieblingsstar treffen. Wir haben es klar gemacht für Adina. Und Nico geht's heute wieder zurück nach Hause. Guten Flug an die beiden. Und jetzt hören wir ihn natürlich, ne? Jetzt haben wir doch Bock. Hier ist er, Shabusi mit A Bar Song.
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0: Genau, 5 Minuten vor 9:30 haben wir es jetzt. Schön, dass ihr dabei seid. Ihr hört Radio Eneperoa. Chantal Teubert hier. Hi.
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0: Und da haben wir es auch schon 9:30 jetzt. Und schauen nochmal aufs Radio Ennepe-Ruhr Wetter. Wir messen aktuell 13 Grad bei euch in Gevelsberg und in Annen. Das ist ein richtig schöner Morgen bei uns, wie ich ja finde. Und die gute Nachricht ist, es bleibt den ganzen Tag so schön, ne? Wir schaffen noch bis zu 19 Grad. Dazu kriegen wir ganz viel Sonne. Nur wenige Wolken sind unterwegs. Es bleibt also trocken. Ja, und ich habe noch eine gute Nachricht, weil morgen machen wir das Ganze nochmal genauso. Und damit zum Radio Ennepe-Ruhr Verkehrsservice. A1 Richtung Münster zwischen Hagen-Nord und Kreuz Dortmund ohne 8 Kilometer stockend, Viertelstunde plus. Dann haben wir die 45 Richtung Dortmund zwischen Kreuzhagen und Westhofener Kreuz 3 Kilometer stockend, 5 Minuten plus. Dann nochmal die 45, diesmal Richtung Hagen. Zwischen Kreuz Castrop-Rauxel Ost und Kreuz Dortmund West 5 Kilometer stockend, knapp 10 Minuten plus. Und dann werdet ihr noch geblitzt und zwar in Breckerfeld an der Klevinghauser Straße und in Sprockhövel an der Hackstückstraße. Das sind die beiden Blitzeranhänger, die da immer noch stehen. Ja. Wenn ihr noch was ergänzen könnt, ein Blitzer, ein Stau, eine Störung, meldet euch gerne jederzeit rein, gerne immer per WhatsApp, dann landet ihr nämlich direkt hier bei mir im Studio. Kommt gut durch! Guten Morgen! Jetzt nochmal besondere Grüße an Tina, schön, dass du dich meldest, schreibt uns einen guten Wochenstart und viele liebe Grüße. Ja, kriegst du zurück, Tina. Ja, schöner kannst du doch nicht in die neue Woche gehen, oder? Bei dem goldenen Herbstwetter. Also wenn der Herbst so bleibt, dann kann ich mich damit auch wunderbar anfreunden, muss ich ja sagen.
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0: Sommerhaus der Stars weitergucken oder mal die CDU-Deko, oder mal die CDU-Doku in Angriff nehmen. Ja, ich sag's euch ehrlich, dieses Wochenende habe ich mich wieder mal für Trash-TV entschieden. Andere waren da mutiger.
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4: Habt ihr schon die ZDF-Doku über die CDU gesehen? Inside CDU? Das ist aktuell besser als das Sommerhaus der Stars. Man lacht jedenfalls mehr. Und das liegt ganz klar an Philipp Amthor. Der hat's ja ins Kanzleramt geschafft. Ist ja seit Juli Staatsminister und seit vergangener Woche Deutschlands bekanntester Strandkorbvermieter. Ich hätte da nie für möglich gehalten, dass ein Politiker wegen eines Strandkorbs auf die Fresse kriegt. Ey, früher Richard Nixon, Watergate-Affäre, Bill Clinton und die Lewinsky-Nummer, Boris Becker und die Besenkammer. Ah nee, der war ja nicht Politiker. Aber jetzt mal im Ernst, wie armselig ist das denn bitte, über einen Strandkorb zu stolpern? Der arme Philipp. Am Ende wäre es für sein Image sogar besser gewesen, er wäre mit dem ZDF für die Doku in einen Welpenschlachthof gegangen. Und viele fragen sich da jetzt, wie ist der eigentlich in den Bundestag gekommen? Tja Leute, ich kann es euch sagen, den haben sie vor 15 Jahren beim Klassenausflug auf der Besuchertribüne vergessen. Und seitdem läuft er da rum wie Tom Hanks in Terminal. Seitdem gibt's in der Bundestagskantine auch den Kinderteller Biene Maya. Und Pinocchio, der ist dann mit Pommes, aber ohne Cola.
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0: den Verkehr und hält euch hoffentlich bei Laune. Kevin, mit welchen Themen begleitest du uns durch den Vormittag heute?
1: Ja, das ist ein Wochenende, da müssen wir nochmal drauf zurückschauen, weil so viel passiert ist. Erstmal deutsche Fußballnationalmannschaft in einem komplett neuen spielerischen Gewand unter Jürgen Klopp. Mhm. Da können wir jetzt mal so ein Mini-Fazit ziehen. Außerdem haben wir ja die besten und lustigsten Comedians Deutschlands wieder auf Reisen quer durch NRW geschickt. Die Comedy-Camp-Tour ist gestartet. Wie da der Auftakt war, das hören wir auch. Alles gleich nach 10 bei mir in der Show.
0: Tipptopp, freuen wir uns drauf. Gleich ab 10, Kevin Zimmer. Ich bin Chantal Teubert und für heute dann raus. Ich sag schon mal Tschüss. Wir hören uns morgen früh wieder zwischen 6 und 10, wenn ihr mögt. Ich freue mich drauf und ja, wünsche euch einen schönen Start in die neue Woche. Genießt dieses traumhafte Wetter. Macht's euch schön. Bis morgen.

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1: Mit Thorsten Adolfs. Guten Morgen. Opfer häuslicher Gewalt sollen besser geschützt werden. Dafür will Bundesjustizministerin Hubig sorgen. Die Funke Mediengruppe berichtet über einen Gesetzentwurf. Danach sollen Gewaltopfer leichter aus einem gemeinsamen Mietvertrag mit dem Täter herauskommen. Hintergrund ist eine Initiative des Bundesrats, der im März Änderungen am Gewaltschutzgesetz vorgeschlagen hatte. Gewalttätige Lebenspartner würden eine Vertragskündigung häufig blockieren, selbst wenn die Frauen schon ausgezogen sind. Malte Albrecht aus dem News-Team. Was ist denn aus dem noch geplant?
2: Ja, da gibt es noch ein paar Dinge mehr. Betroffene sollen künftig vom Täter verlangen können, dass er grundsätzlich für die Kosten aus dem Mietverhältnis aufkommt, die nach ihrem Auszug entstehen. Dazu zählen zum Beispiel Schäden an der Wohnung, aber auch Mieten, die nach dem Auszug zunächst weitergezahlt werden müssen. Das Gesetz sieht außerdem mehr Schutz für Kinder und Angehörige vor. So sollen Familiengerichte zum Beispiel Kontakt- oder Annäherungsverbote künftig auch ohne extra Antrag anordnen können. Der Weg in ein selbstbestimmtes und sicheres Leben sei nach häuslicher Gewalt oft noch lang, sagt Hubig, man wolle ihn etwas einfacher machen. Wie groß das Problem ist, machen diese Zahlen deutlich. Laut polizeilicher Kriminalstatistik waren 2024 fast 266.000 Menschen von häuslicher Gewalt betroffen, rund 70% davon Frauen und Mädchen. Das Justizministerium geht allerdings von einer hohen Dunkelziffer aus, denn bis zu 95% der Taten werden nicht angezeigt.
1: Dankeschön, Malte. Und jetzt weitere Meldungen in der Zusammenfassung. Auch nach der geplanten Gesundheitsreform erwarten die Krankenkassen ein Defizit in der Pflegeversicherung. GKV-Vorstandschef Blatt sagte der RP, alles sei hochgradig auf Kante genäht. Nach der Reform drohe eine Lücke von 1 Milliarde Euro. In Spanien wird es Ende November Neuwahlen geben. Das hat Regierungschef Sanchez angekündigt. Damit zieht er Konsequenzen aus der Niederlage seiner Minderheitsregierung zu 2 Abstimmungen im Parlament. Darin ging es um den Kampf gegen die Krise auf dem Wohnungsmarkt. Das vierte Spiel der deutschen Fußballnationalmannschaft unter Trainer Klopp hat nicht mehr ganz so viele Zuschauer vor die Fernsehgeräte gelockt. Rund 9,7 Millionen Menschen haben sich die Partie in Griechenland bei RTL angeschaut. Mit einem Marktanteil von 40% lag das Nations League-Spiel in der Gunst der Zuschauer aber deutlich vorn. Bei der Warenhauskette Galeria ist die Stimmung nach dem 4. Insolvenzantrag angespannt. Miteigentümer Beetz hat jetzt offen die Geschäftsführung kritisiert. Er sagte der Bild, dass diese Insolvenz eigentlich nicht nötig gewesen wäre. Laut Beetz hätte man das Unternehmen viel schneller und konsequenter umbauen müssen. Er fordert jetzt ein besseres Warenmanagement und will, dass die Läden künftig klarer auf die Kundenwünsche eingehen. Der Betrieb in den 83 Filialen läuft wie gewohnt weiter. Seit dem vergangenen Sommer gehört Galeria einem US-Investor und dem Unternehmen Beetz, die Kette eigentlich neu aufstellen wollten. Beetz glaubt auch fest daran, dass ein Warenhaus heute noch funktionieren kann. Dann müsse es sich aber richtig von der Konkurrenz abheben, sagt er. Und ob das bei Galeria klappt, bleibt abzuwarten. Das waren die Nachrichten mit Thorsten Adolfs.
3: Das Wetter. Ja, goldener Oktober. Heute bekommen wir wieder viel Sonnenschein ab und es wird mit 23 Grad auch angenehm warm. Morgen wird es auch noch ganz gut mit ein paar Wolken. Am Mittwoch starten wir dann auch relativ okay. Später kommen dann aber Wolken zu uns und die bringen dann auch Regen mit. Also unterm Strich 2,5 Tage Topwetter. Ab jetzt.
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3: Und das sind die längsten Staus, alles ab 15 Minuten Wartezeit. A1 Köln-Münster zwischen Hagen-Nord und Kreuz Dortmund-Unna 8 Kilometer, 15 Minuten plus. Die A3 Frankfurt-Köln zwischen Siebengebirge und Kreuzborn-Siegburg 5 Kilometer, 19 Minuten mehr. A3 Arnheim-Köln zwischen Kreuz-Oberhausen und Kreuz-Kaiserberg 7 Kilometer, 18 Minuten on top. Nochmal die A3 Oberhausen-Köln jetzt zwischen Mettmann und Leverkusen-Opladen 9 Kilometer, da müsst ihr 44 Minuten mehr Zeit einplanen. Die A4 Aachen-Köln zwischen Kreuz-Köln-West und Köln-Eifeltor 4 Kilometer, 21 Minuten. A44 Kassel-Dortmund zwischen Unna-Ost und Kreuz-Dortmund-Unna 4 Kilometer, 18 Minuten on top. Und die A59 Dienstlaken-Duisburg zwischen Duisburg-Althamborn und Duisburg-Zentrum 5 Kilometer. Da müsst ihr allerdings 51 Minuten mehr Zeit einplanen. Kommt gut durch! Das Wochenende ist zu Ende, das Oktoberfest in München auch. Es ist so viel Bier getrunken worden, ich glaube wie noch nie, ja? Da wollte man sich anscheinend in München sehr viel schön saufen. Das wollen viele auch, die meine Sendung gehört haben. Aber gut, vielleicht schaffen wir es ja ohne.
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3: Ich bin Kevin Zimmer und das hier sind die Imagine Dragons.

0: So, wenn ihr jetzt in der Firma nochmal schnell über das Nations League-Spiel vom Abend sprechen wollt, ja, ich konnte hier nur die erste Halbzeit sehen, aber ich sag mal so, ich habe zumindest ein Tor gesehen, was dann dummerweise nachher wieder zurückgenommen worden ist, aber ich bin zufrieden, was ich gesehen habe. Ja, ein 0-0 am Ende. Ja, das Ergebnis passt nicht, aber es sah schon cool aus, ja. Also, Revanche der deutschen Fußballnationalmannschaft gegen Griechenland knapp verpasst, ja. Das Hinspiel haben wir ja 0-1 verloren, jetzt also ein 0-0. Damit muss das Team von Jürgen Klopp um das Weiterkommen in der Nations League zittern. Trotzdem, Bundestrainer Kloppo ist bei RTL zufrieden gewesen.
1: Wer mir gesagt hätte vor einer Woche, dass man nach einer Woche so eine erste Halbzeit spielen kann, das hätte ich nicht geglaubt, weil ich sowas noch nie gesehen habe. Die Jungs haben ein unglaubliches Fußballspiel gemacht, das in allen Bereichen top war, richtig top. Außer, dass wir unsere Chancen keine Tore gemacht haben. Hat mich tendenziell eher überrascht, als dass ich jetzt hier enttäuscht stehen würde.
0: Jetzt könnte man meinen, nach den ganzen Spielen und den zwei unterschiedlichen Kadern hat Jürgen Klopp sein Team zusammen, aber...
1: Die Tür ist offen, es ist für jeden die Tür offen. Es geht um die Art und Weise, wie wir spielen. Und das wird die Basis sein. Und jeder, der bereit ist, diese Art Fußball zu spielen, ist die Tür sperrangelweit offen.
0: Oh, ich sag mal so, ich hätte noch eine Chance. Mit Mitte 40, gut, vielleicht... Reicht die Puste bei mir nicht, aber ich hätte eine Chance.
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1: Mit Lukas Brechtefeld. Guten Tag. In ganz NRW und bei uns im Ruhrgebiet kann es ab heute in den Abendstunden häufiger lauter werden. Die Bundespolizei startet mit Schulungsflügen für ihre Hubschrauberpiloten. Laut der Behörde dauern die Übungen bis zum 11. Dezember und finden jeweils von Montag bis Donnerstag zwischen 18 und 22 Uhr statt. Am Wochenende gibt es keine Flüge. Die Piloten trainieren dabei Einsätze in der Dunkelheit, zum Beispiel für die Suche nach vermissten oder flüchtigen Straftätern. Die Flüge sind wichtig, damit die Einsatzkräfte ihre notwendigen Lizenzen behalten. In Hattingen hat es einen schweren Verkehrsunfall gegeben. Ein Motorradfahrer hat sich gestern Mittag schwer verletzt, weil er gegen ein Auto gefahren ist, sagt die Polizei. Er hat auf der Schulenbergstraße im Wodantal ein Auto übersehen, das abbiegen wollte. Und dann ist er von hinten in das Auto reingefahren. Der Motorradfahrer musste ins Krankenhaus, er war aber nicht in Lebensgefahr.
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1: Das Radio Ennepe Ruhr Wetter lässt sich aushalten. In Herdecke sind es gerade 16 Grad, in Gevelsberg 15. Richtig viel Sonne heute und es wird auch richtig schön angenehm warm heute. Und jetzt der Radio Ennepe Ruhr Verkehr. Die A1 Köln Richtung Münster zwischen Hagen Nord und dem Kreuz Dortmund-Unna. 10 Kilometer Stau, da dauert 20 Minuten länger. Einer draußen, eine gute Fahrt.
3: Friedrich Merz ist heute an seiner alten Schule in Rüthen im Kreis Soest, hier bei uns in NRW. Da hat er damals Abi gemacht. Seine Abiturnote hält er ja unter Verschluss. Er sagt sie wirklich keinem, weil sie natürlich nicht so dolle ist. Und viele vermuten auch, ja, das macht er auch, weil er weiß ja, Angela Merkel hat ein 1er-Abi gehabt. Und er wird vermutlich, das hat er mal so angedeutet, eine 3 vor dem Komma haben. Aber die Nachkommastelle scheint auch nicht so richtig dolle gewesen zu sein. Aber das ist ja, da sind wir ja Journalisten hier beim Radio. Die werden wir jetzt rausbekommen. Wir werden das hochprofessionell auswürfeln. Die Abiturnote von Friedrich Merz war eine 3,5. Damit ist es raus. Merz Abiturnote war eine 3,5.
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3: Ich bin Kevin Zimmer. Jetzt bei uns, wie viele Hits machen wir? 3. 3 Hits, den Anfang machen Blue mit All Rise. Schönen Montag.

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0: Wir sind im Herbst. Von Oktober bis März. Traurigkeit und Dunkelheit. Das ist Nein, aber doch nicht mit uns hier. Wir sorgen zumindest im Herbst dafür, dass ihr ordentlich was zu lachen bekommt, ja, dass die Sonne aufgeht. Jetzt klinge ich wie Florian Silbereisen. Naja gut. Wir holen die besten Comedians Deutschlands zu uns nach NRW mit unserer Comedy Camp Tour. Gestern ist der Startschuss gefallen und zwar in Bergheim mit Hannes Höfer, Ingrid Kühne, Basti Bielendorfer. Moderiert wird das Ganze von Jürgen Bangert und der war von der Stimmung in Bergheim absolut begeistert.
1: Es war eine herrliche Premiere. Ich glaube, da sind wir uns einig, oder? Bergheim hat uns mit offenen Armen empfangen. Es war wirklich durchweg eine Wahnsinnsstimmung. Alle hatten Bock und das ist für uns das Allerwichtigste.
2: Ich habe im Karneval hier immer gespielt und auch selber solo schon. Ne? Geile Gegend, geile Leute. Da brauchst du gar nicht überlegen.
3: Ein wildes Baumwollfeld. Hat richtig Spaß gemacht. Die gingen richtig ab, die Mäuse. Da waren einige, die waren also wirklich wild unterwegs. Mir wurden eben schon Schlüpfer zugeworfen.
4: Ich brauchte ja nicht mal ein funktionierendes Mikro und die Leute haben schon gelacht. Also es war wirklich, also ich komme nur noch Bergheim, glaube ich.
0: So, und ihr wart auch wirklich alle glücklich da im Publikum. Wir haben mal gefragt.
5: War klasse, war echt super, ja.
6: Bastian Bielendorfer, ich finde ihn total irre. Ich war schon bei ein paar Shows und ja. Und dann haben wir gerade ganz spontan für Duisburg auch gebucht.
7: Also wenn man im Alltag nicht viel zu lachen hat, dann sollte man unbedingt mal vorbeikommen.
8: Viele coole Comedians und wir haben super viel gelacht.
9: Das war super. 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
1: Mit Thorsten Adolfs. Guten Tag. In Deutschland gibt es drei Nachrichtendienste. Den Verfassungsschutz, den Bundesnachrichtendienst und den militärischen Abschirmdienst. Normalerweise tagen die immer geheim, aber einmal im Jahr stellen sich deren Chefs öffentlich den Fragen von Abgeordneten. Und auch heute ist das wieder so. Dazu ist am Vormittag im Bundestag das parlamentarische Kontrollgremium zusammengekommen. Malte Albrecht aus dem News-Team, um was genau geht es da heute?
2: Im Mittelpunkt steht die verschärfte Sicherheitslage. Allen voran dreht sich vieles um die russischen Spionage- und Sabotageakte, die es in letzter Zeit so alles gegeben hat. BND-Chef Jäger sieht dabei die Gefahr einer gewaltsamen Konfrontation mit Russland. Der Anschlagsversuch von Leipzig sei nur ein Beispiel dafür. Von keinem anderen Land gehe aktuell eine so direkte, umfassende und konkrete Bedrohung gegen Deutschland aus. Außerdem geht es unter anderem um die steigende Gefahr durch Rechtsextremismus und die Auswirkungen des Nahostkonflikts auf die Sicherheitslage in Deutschland. Für Aufmerksamkeit dürfte in diesem Jahr auch die umstrittene Reform der Nachrichtendienste sorgen.
1: Warum ist die Reform umstritten?
2: Die Regierung will dem BND und dem Verfassungsschutz mehr Befugnisse geben. Sie sollen unter anderem deutlich mehr Daten sammeln, speichern und auswerten dürfen. Außerdem sollen sie bei Bedrohungen wie Sabotage oder Hackerangriffen auch aktiv gegen die Angreifer vorgehen können. Grüne, Linke und FDP warnen vor einer Aufweichung der Trennung zwischen Geheimdiensten und Polizei. Sie verweisen dabei auf dunkle Kapitel der deutschen Geschichte. Die SPD verteidigt die Pläne dagegen als notwendige Reaktion auf die veränderte Bedrohungslage. Fraktionsvize Eichwede sagte am Morgen in der ARD, damit würden Sicherheitslücken geschlossen, ohne dabei die parlamentarische Kontrolle aufzugeben.
1: Dankeschön, Malte. Und jetzt weitere Themen im Überblick. Die E-Auto-Prämie kommt bei den Bürgern gut an. Seit dem Start im Mai wurde der staatliche Zuschuss bis jetzt an 100.000 Antragsteller ausgezahlt. Umweltminister Schneider sagte der Bild, das Förderprogramm habe die Erwartungen weit übertroffen. Das Geld komme Menschen zugute, die vorher nicht einmal daran gedacht hätten, sich ein E-Auto zu kaufen. Nach dem Vorfall an einem US-Luftwaffenstützpunkt in Großbritannien hat das Pentagon all seine Langstreckenbomber zu den Heimatstützpunkten zurückbeordert. Das sei aus Gründen der operativen Sicherheit geschehen, heißt es aus dem Pentagon. Nach Informationen der New York Times hatte es kurz vor der Entscheidung neue Drohungen gegen den Militärstützpunkt gegeben. Der Maschinenbau bekommt weiterhin nur noch wenige Aufträge aus dem Inland. Man mache sich große Sorgen, dass die Aufträge von Monat zu Monat weiter schrumpfen, heißt es vom Branchenverband VDMA. Die aktuelle Entwicklung zeige, wie angeschlagen der Standort Deutschland sei und wie dringend durchgreifende Reformen benötigt würden. Große Aufregung in Dänemark, da haben sich Hacker Zugang zu persönlichen Daten von Millionen Menschen verschafft. Sie sind tief in die Systeme des dänischen Melderegisters eingedrungen und haben Daten von insgesamt 8,8 Millionen Menschen erbeutet. Dabei handelt es sich nicht nur um Namen und Adressen, sondern auch um Sozialversicherungsnummern von lebenden und schon verstorbenen Personen. Das zuständige Digitalministerium spricht von einem äußerst schwerwiegenden Vorfall und hat sofort Ermittlungen eingeleitet, um die Hintergründe zu verstehen. Soweit die Meldungen mit Thorsten Adolfs.
3: Das Wetter. Goldener Oktober für 2,5 Tage. Heute gibt es viel Sonne und angenehme 23 Grad. Morgen bleibt es auch noch ganz gut. Nur ein paar Wolken sind dabei. Am Mittwoch geht es ebenfalls gut los. Später ziehen aber ein paar Wolken auf und die bringen dann Regen mit.
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3: Jetzt alle Staus ab 14 Minuten Zeitverlust. A1 Köln-Münster zwischen Hagen-Nord und Kreuz Dortmund-Unna 9 Kilometer, 18 Minuten on top. A2 Dortmund-Oberhausen zwischen Recklinghausen-Ost und Herten 6 Kilometer, auch hier 18 Minuten mehr. Die 3 Arnheim-Köln zwischen Oberhausen-Holten und Kreuz-Kaiserberg 3 Kilometer, 14 Minuten on top. Die A4 Aachen-Köln zwischen Kreuz-Köln-West und Köln-Eiffeltor 3 Kilometer, 16 Minuten mehr. Und die A44 Kassel-Dortmund zwischen Kreuz-Werl und Kreuz-Dortmund-Unna 5 Kilometer, plant 22 Minuten Zeitverlust ein. Allen unterwegs, gute Fahrt mit uns. Hallo, ich bin Kevin Zimmer, schön, dass ihr da seid. 20 Mitarbeiterinnen und Mitarbeiter, 136 Maß Bier. Wir rechnen das schnell aus, also pro Mitarbeitenden so knapp 7 Liter Bier an einem Abend. Zum Abschluss des Oktoberfestes hat eine Wiesenkellnerin davon erzählt, ja, sie habe die Rechnung dann zweimal kontrolliert, weil die dachte, das kann ja nicht sein, das waren doch nur 20 Leute da. Am Ende haben die aber wirklich so viel getrunken. Ja, ich sag mal so, die haben einiges fürs Betriebsklima gemacht. Oder auch nicht. Wer weiß, ob sie sich heute am Montag noch in die Augen schauen können.
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1: Mit Lukas Brechtefeld. Guten Tag. In ganz NRW und bei uns im Ruhrgebiet kann es ab heute in den Abendstunden häufiger lauter werden. Die Bundespolizei startet mit Schulungsflügen für ihre Hubschrauberpiloten. Laut der Behörde dauern die Übungen bis zum 11. Dezember und finden jeweils von Montag bis Donnerstag zwischen 18 und 22 Uhr statt. Am Wochenende gibt es keine Flüge. Die Piloten trainieren dabei Einsätze in der Dunkelheit, zum Beispiel für die Suche nach vermissten oder flüchtigen Straftätern. Die Flüge sind wichtig, damit die Einsatzkräfte ihre notwendigen Lizenzen behalten. In Hattingen hat es einen schweren Verkehrsunfall gegeben. Ein Motorradfahrer hat sich gestern Mittag schwer verletzt, weil er gegen ein Auto gefahren ist, sagt die Polizei. Er hat auf der Schulenbergstraße im Wodantal ein Auto übersehen, das abbiegen wollte. Und dann ist er von hinten in das Auto reingefahren. Der Motorradfahrer musste ins Krankenhaus, er war aber nicht in Lebensgefahr.
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1: Das Radio Ennepe Wetter ist heute richtig schön. In Ennepetal sind es gerade 17 Grad, im Witten 18 Grad. Richtig viel Sonne heute und auch keine Wolken am Himmel. Und jetzt der Radio Ennepe Verkehr. Die A1 Köln Richtung Münster, da hat es einen Unfall gegeben. Deswegen ist da gerade Stau zwischen Hagen-West und Unna. 13 Kilometer staut es sich da, da dauert es etwa 30 Minuten länger. Allen da draußen eine gute Fahrt.
3: Schönen Montag. Heute ist ja nicht nur Montag, heute ist auch Weltkindermusiktag. Ein Instrument für Kinder ist so wichtig. Ja, das hilft denen so super. Allerdings bitte lasst es keine Geige sein. Wie oft haben wir in der Grundschule Hans-Peter angelogen, wenn er zum Weihnachtskonzert seine Geige rausgeholt hat und er uns 15 Minuten Ton für Ton damit gequält hat. Kinder sollten erst Geige spielen, wenn sie es können. Ist ja meine Meinung, ja? Alle Eltern, die ein Geige spielendes Kind in der Grundschulklasse haben, und die Lehrer meinen, es sei toll, dass das Kind was vorspielt, wissen, was ich genau meine. Haltet durch. Ich bin Kevin Zimmer, euch einen schönen Montag.
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0: Bibi Rexha, New Religion hier bei uns. Ich war am Wochenende mal ganz kurz davor reinzugucken. Aber ich sag mal so, bei allem, was ich letzte Woche über diese CDU-Doku vom ZDF gehört habe, Inside CDU, habe ich mich irgendwie doch nicht getraut. Atze Schröder war da etwas mutiger.
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4: Habt ihr schon die ZDF-Doku über die CDU gesehen? Inside CDU? Das ist aktuell besser als das Sommerhaus der Stars. Man lacht jedenfalls mehr. Und das liegt ganz klar an Philipp Amthor. Der hat's ja ins Kanzleramt geschafft. Ist ja seit Juli Staatsminister und seit vergangener Woche Deutschlands bekanntester Strandkorbvermieter. Ich hätte da nie für möglich gehalten, dass ein Politiker wegen eines Strandkorbs auf die Fresse kriegt. Ey, früher Richard Nixon, Watergate-Affäre, Bill Clinton und die Lewinsky-Nummer, Boris Becker und die Besenkammer. Ah nee, der war ja nicht Politiker. Aber jetzt mal im Ernst, wie armselig ist das denn bitte, über einen Strandkorb zu stolpern? Der arme Philipp. Am Ende wäre es für sein Image sogar besser gewesen, er wäre mit dem ZDF für die Doku in einen Welpenschlachthof gegangen. Und viele fragen sich da jetzt, wie ist der eigentlich in den Bundestag gekommen? Der, Leute, ich kann es euch sagen, den haben sie vor 15 Jahren beim Klassenausflug auf der Besuchertribüne vergessen. Und seitdem läuft er da rum wie Tom Hanks in Terminal. Seitdem gibt's in der Bundestagskantine auch den Kinderteller Biene Maya. Und Pinocchio, der ist dann mit Pommes, aber ohne Cola.
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1: Mit Thorsten Adolfs. Guten Tag. Die Warnung ist deutlich. Deutschland könnte in einen gewaltsamen Konflikt mit Russland geraten. Das hat der Präsident des Bundesnachrichtendienstes Jäger gesagt. Die Gefahr durch Russland habe eine neue gefährliche Qualität erreicht, sagte Jäger bei einer öffentlichen Anhörung vor dem Parlamentarischen Kontrollgremium im Bundestag. Malte Albrecht aus den Nachrichten. Jäger nannte dafür auch ein Beispiel.
2: Ja, und zwar den Anschlagsversuch am Flughafen Leipzig-Halle, wo Anfang August eine Drohne mit Sprengstoff neben ukrainischen Frachtmaschinen gefunden wurde. Für die Bundesregierung steht fest, dass Russland dahinter steckt. Jäger sagte, von keinem anderen Land gehe aktuell so eine direkte und konkrete Bedrohung für Deutschland aus. Moskau führe längst einen verdeckten Schattenkrieg gegen uns, mit dem Ziel, dass in Berlin und anderen europäischen Hauptstädten keine politischen Entscheidungen mehr gegen Moskau getroffen werden. Deutschland sei zwar nicht im klassischen Verteidigungsfall, werde aber trotzdem angegriffen.
1: Das heißt, mit einem größeren militärischen Konflikt mit Russland rechnet der BND-Chef aktuell nicht?
2: Nein, ein groß angelegter russischer Angriff auf Deutschland oder einen anderen NATO-Staat droht im Moment nicht. Jäger warnte aber vor kleineren militärischen Provokationen, besonders im Baltikum. Russland wolle Europas politische Unterstützung für die Ukraine brechen. Deutschland sei dabei ein wichtiges Hindernis für Moskaus Machtansprüche in Europa und deshalb auch Ziel russischer Einflussnahme geworden. Der BND-Chef rechnet in Zukunft mit weiteren Einschüchterungsversuchen aus Russland und fordert, sich dem entgegenzustellen.
1: Danke, Malte. Und jetzt weitere Themen im Überblick. Der Nobelpreis für Medizin geht in diesem Jahr an die beiden Deutschen Peter Hegemann und Georg Nagel. Sie erhalten die Auszeichnung gemeinsam mit einem US-Forscher. Ausgezeichnet werden die drei für ihre Entdeckungen im Bereich der Optogenetik. Dabei nutzen Wissenschaftler Licht, um die Aktivität von Zellen gezielt zu steuern. Diese Methode könnte in Zukunft eine wichtige Rolle bei der Behandlung von Parkinson und Erblindung spielen. Das Tanken könnte bald einige Cent billiger werden, denn der Ölpreis fällt. Das Barrel kostet mittlerweile noch knapp 100 US-Dollar. Mitte September waren es noch rund 10 Dollar mehr. Schon in der vergangenen Woche waren die Ölpreise leicht zurückgegangen, unter anderem wegen der Erholung von Ölexporten aus der Golfregion und der Freigabe von Ölnotreserven durch die G7-Staaten. Bei den Reparaturkosten verlieren Autos aus Europa ihren Vorsprung vor Fahrzeugen aus China. Nach Angaben der Allianzversicherung sind sie im Schnitt nur noch eine Typklasse höher eingestuft als Autos europäischer Hersteller. Von der Versicherung heißt es, europäische Hersteller würden offenbar der Reparaturfreundlichkeit ihrer Fahrzeuge zunehmend weniger Bedeutung beimessen. In Deutschland steigen immer mehr Menschen auf ein E-Auto um. Rund 100.000 Mal ist die staatliche Prämie mittlerweile ausgezahlt worden. Umweltminister Schneider sagte der Bild, das Förderprogramm habe die Erwartungen weit übertroffen. Jedes zusätzliche Elektroauto mache Deutschland unabhängiger von teuren Ölimporten und internationalen Konflikten. Nach Angaben des SPD-Politikers kommt die Förderung vor allem Haushalten mit kleinen und mittleren Einkommen zugute. Das waren die Nachrichten mit Thorsten Adolfs.
3: Das Wetter. Erstmal das gute Wetter genießen. Ab jetzt liegen 2,5 richtig schöne Wettertage vor uns. Heute viel Sonnenschein bei 23 Grad. Morgen weiterhin ganz ordentlich mit ein paar Wolken dazwischen. Auch der Mittwoch startet gut, bis später Wolken dazukommen. Und die bringen dann auch Regen mit.
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3: Und wir schauen auf die Straßen. Das ist noch los da draußen. Jetzt alle Staus ab 17 Minuten Zeitverlust. Da starten wir auf der A1 Köln-Münster zwischen Hagen-West und Kreuz Dortmund-Unna 9 Kilometer, 19 Minuten on top. Die A1 Münster-Dortmund zwischen Kamen-Zentrum und Kreuz Dortmund-Unna 5 Kilometer kostet euch 17 Minuten. A2 Dortmund-Oberhausen zwischen Recklinghausen-Ost und Herten 7 Kilometer, plant da 21 Minuten Zeitverlust ein. Und auf der A44 Kassel-Dortmund zwischen Kreuz-Werl und Kreuz Dortmund-Unna 7 Kilometer, 36 Minuten mehr. Ich wünsche euch eine gute Fahrt. Was für ein tolles Oktoberwetter. Oder golden ist es. Das sagt man ja so. Goldener Oktober, goldener Herbst. Ich sage euch gleich, dass das nicht die richtige Farbbezeichnung für das Wetter ist. Aber ich habe eine richtige gefunden. Hört ihr gleich hier bei mir. Ich bin Kevin Zimmer. Tag zusammen.
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0: Das ist Tampa City und Self-Aware hier bei uns.
1: Wir spielen die Hits an diesem Montag. Tolles Wetter derzeit, oder?
0: Alle sprechen davon, dass das wohl so golden ist, dieses Wetter. Goldener Oktober, goldener Herbst. Leute, das ist falsch.
1: Eigentlich müsste es ja überall glänzen, so golden wie der Herbst angeblich ist, ne?
2: Schöne Jahreszeit mit den Blättern, die sich verfärben.
1: Ja, wann werden die denn dann golden, frage ich mich. Dass das noch keinem aufgefallen ist, dass der Herbst uns farbtechnisch was als Gold verkauft, was weit von Gold entfernt ist. Aber brauner Herbst mag ja keiner sagen, außer vielleicht der ein oder andere AfD-Politiker in Thüringen. Ich sage euch was, Gold hat die Natur gar nicht als Farbe vorgesehen. Jetzt ist es raus.
3: Bunte, schöne, bunte Blätter fallen von den Bäumen ab.
1: Bunt kann man gar nicht oft genug sagen, merke ich gerade. Aber dadurch wird der Herbst nicht bunter oder goldener, schon mal gar nicht. Wenn, dann ist es ein Ocker. Wir können gerne sagen, der ockerne Herbst. Ja? Um ganz korrekt zu sein, ist es Rahl 1024 Herbst. Ja? Manchmal ist er auch Rahl 8001, also eher ockerbraun. Guckt mal genau hin, ne? Ich kann kein Gold entdecken im Herbst.
4: Aus dem Fenster sieht die Welt auch gut aus.
1: Ja, bleib mal da oben, komm ja nicht runter, denn es ist da unten nicht alles Gold, was glänzt. Es ist braun und manchmal, wenn man so einen Tannenzapfen auf dem Bürgersteig wegtreten will, merkt man dann auch erst, dass es kein Tannenzapfen war, ja? Ich erkenne nichts Goldenes im Herbst, aber ich erkenne auch nichts Weißes am weißen Hai. Vielleicht ist es mein Problem. Und wenn wir schon mal dabei sind, nicht nur der Herbst hat nichts Goldenes, wenn wir ehrlich sind, die meisten Deutschlandfahnen, jetzt wird's kritisch, sind ja auch nicht schwarz-rot-gold, sondern wenn wir mal genau hingucken, sind die eher schwarz-rot-raps-gelb. Ja, aber das ist ein anderes Thema.
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1: Mit Lukas Brechtefeld. Guten Tag. In ganz NRW und bei uns im Ruhrgebiet kann es ab heute in den Abendstunden häufiger lauter werden. Die Bundespolizei startet mit Schulungsflügen für ihre Hubschrauberpiloten. Laut der Behörde dauern die Übungen bis zum 11. Dezember und finden jeweils von Montag bis Donnerstag zwischen 18 und 22 Uhr statt. Am Wochenende gibt es keine Flüge. Die Piloten trainieren dabei Einsätze in der Dunkelheit, zum Beispiel für die Suche nach Vermissten oder flüchtigen Straftätern. Die Flüge sind wichtig, damit die Einsatzkräfte ihre notwendigen Lizenzen behalten. Die Polizei sucht im Breckerfeld nach einem möglichen Brandstifter. Innerhalb weniger Tage haben dort zweimal Zeitungsstapel gebrannt. Am Freitagabend ist der erste Vorfall passiert. Eine unbekannte Person hat auf dem Schulhof der St. Jakobsschule Zeitungen angezündet. Dabei wurde eine Bank beschädigt. Gestern Abend hat dann ein Zeitungsstapel am Ostring gebrannt. Da wurde eine Holzbank beschädigt. Verletzt wurde beide Male niemand. Die Polizei nennt beide Vorfälle ungewöhnlich, gerade für eine kleine Ortschaft wie Breckerfeld. Sie vermutet, dass hinter beiden Bränden dieselbe Person stecken könnte. Die Polizei ermittelt jetzt und bittet um Hinweise.
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1: Das Radio Ennepe Ruhr Wetter ist heute richtig schön. In Witten sind es gerade 21 Grad, in Hattingen 22. Keine Wolken am Himmel, richtig viel Sonne. Das ist doch richtig toll heute. Und jetzt der Radio Ennepe Ruhr Verkehr. Die A1 Köln Richtung Münster zwischen Hagen Nord und dem Kreuz Dortmund-Unna. 9 Kilometer stockender Verkehr, da dauert es etwa 15 Minuten länger. Allen da draußen eine schöne Fahrt.
2: Heute ist ja auch Welttag der Lehrer. Herzlichen Glückwunsch. Vielleicht erzähle ich das nochmal in einer Stunde, dann hören die das auch, ne? Hören die das selbst, meinen Glückwunsch. Dann haben sie Feierabend, sind auf dem Weg zum Tennisplatz. Was Lehrer halt so machen um diese Uhrzeit.
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2: Sowas darf auch nur ein Lehrerkind sagen. Ich bin Kevin Zimmer. Tag zusammen.

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0: Heute ist Montag, heute ist nicht nur Montag, heute ist auch Kindermusiktag. Los Kinder, holt die Blockflöten raus. Oh, bitte nicht. Unser Hannes zuckt nämlich auch zusammen.
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2: Ab wie vielen Stunden gilt Kindermusik eigentlich als Körperverletzung? Ja, Freunde, meine Algorithmen wurden gekapert. Ein Tag mit meinen Neffen und mein Handy denkt, mein Lieblingssong ist Töff, Töff, Töff, die Eisenbahn. In meinem Netflix-Account ist Paw Patrol auf einmal ganz oben und ich kriege nur noch Werbung für Lego. Okay, das ist ehrlich gesagt ziemlich geil. Gibt jetzt so einen Baustellenkran mit 16 Rädern. 16 ist der Hammer. Naja, aber wie lange dauert es, bis Simone Sommerland und Rolf Zukowski sich aus meinen Playlists gejault haben? Und auch mal eine Frage an die Eltern. Dieser Gorilla mit der Sonnenbrille. Was will der eigentlich die ganze Zeit von der Sibylle? Und warum trägt er überhaupt eine Brille? Ist doch drin. Will der was verstecken? Und wieso ist die Schnittmenge von Kinderliedern und Ballermann-Hits so groß? Ist der gemeine Schlagerfan auf der gleichen Entwicklungsstufe wie Kleinkinder? Naja, ich meine, nach der ersten Stunde Freibier im Megapark bestimmt. Da geht's ja manchmal bis zum kompletten Verlernen der Muttersprache. Auf jeden Fall immer dran denken. Das habe ich nämlich jetzt rausgefunden. Der Fuchs, der hat die Gans gestohlen und nicht die Kokosnuss geklaut.
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1: Mit Lena Bauer, guten Tag. In Stockholm ist vorhin der Nobelpreis für Medizin bekannt gegeben worden. Und der geht in diesem Jahr auch nach Deutschland. Ausgezeichnet werden insgesamt 3 Forscher, die beiden Deutschen, Peter Hegemann und Georg Nagel, außerdem noch ein US-Forscher. Danny Hoppe aus dem News-Team, ausgezeichnet werden sie für ihre Entdeckungen im Bereich der Optogenetik. Erklär doch mal, was wir darunter verstehen müssen.
2: Ja, ich versuch's mal. Also Optogenetik ist eine Methode, mit der sich Zellen mit Hilfe von Licht präzise an- oder abschalten lassen. Man kann sich das wie einen Lichtschalter im Gehirn vorstellen, mit dem man einzelne Nervenzellen wie eine Lampe an- und ausschalten kann. Das heißt, mit der Optogenetik kann man sichtbar machen, wie Nervenzellen arbeiten, zum Beispiel Erinnerungen oder Gefühle entstehen. Die Optogenetik wird deshalb in der Hirnforschung eingesetzt. Sie soll dabei helfen, Behandlungen für Erkrankungen wie Parkinson, Epilepsie, Herzkrankheiten oder Sehverlust zu entwickeln.
1: Und wofür werden die Forscher jetzt genau ausgezeichnet?
2: Die beiden deutschen Forscher Hegemann und Nagel haben ein Protein entdeckt, Kanalrhodopsin heißt es. Es macht Zellen empfindlich für Licht. Der dritte im Bunde, der US-Amerikaner Dice Ross, hat das Gen für dieses Protein dann in Neuronen von Ratten eingesetzt. Und dadurch konnte er Nervenzellen dann mit Licht aktivieren. Vom Nobelkomitee hieß es jetzt zur Begründung für den Preis, mit der Technik werde gezeigt, wie Nervenzellen im Gehirn Erinnerungen, Gefühle und Verhaltensweisen formten. Der Preis wird am 10. Dezember überreicht. Die Forscher erhalten jeweils ein Drittel des Preisgelds von umgerechnet rund 1 Million Euro.
1: Danke, Danny, und damit zu weiteren Meldungen im Überblick. Die Geheimdienste in Deutschland warnen mit Blick auf mehrere Drohnen, Sabotage und Cybervorfälle vor einer wachsenden Bedrohung durch Russland. BND-Chef Jäger sagte bei einer Anhörung im Bundestag, Russland sehe Deutschland inzwischen als einen Hauptgegner. Die Stimmung in der deutschen Autoindustrie hat sich im September deutlich verschlechtert. Laut IFO-Institut bewerten die Unternehmen sowohl ihre aktuelle Lage als auch die kommenden Monate deutlich negativer. Besonders eingebrochen sind demnach die Erwartungen für das Auslandsgeschäft. Mehr nachrichtliche Inhalte in unserem Social-Media-Feed kommen offenbar besser an als gedacht. Zu dem Ergebnis kommen die Landesmedienanstalten aus Bayern und NRW mit Blick auf eine aktuelle Studie. Schon wenn etwa jedes 10. Video journalistische Inhalte enthält, wirkt der Feed auf uns informativer und abwechslungsreicher, so die Medienanstalten. Und auch wenn der Infoanteil höher liege, sorge das nicht dafür, dass wir unzufriedener mit dem Feed sind. Die Medienanstalten sehen darin einen Hinweis, dass verlässliche Informationen in diesem Social-Media-Bereich durchaus stärker auftauchen könnten. Die Ergebnisse könnten damit für die Debatte wichtig sein, ob Plattformen oder Algorithmen einen festen Anteil verlässlicher Informationsinhalte ausspielen sollen. Und das waren die Nachrichten mit Lena Bauer.
3: Das Wetter. Der Oktober zeigt sich von seiner goldenen Seite, wie es immer so schön heißt. Heute wird es mit viel Sonne und 23 Grad angenehm warm. Morgen passt das Wetter auch noch, trotz ein paar Wolken. Am Mittwoch sieht es anfangs ebenfalls gut aus. Später wird es wolkig und regnerisch. Mach unterm Strich 2,5 Tage Topwetter ab jetzt.
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3: Und jetzt alle Staus ab 13 Minuten Zeitverlust. A1 Köln-Dortmund zwischen Burscheid und Wermelskirchen 2 Kilometer, 13 Minuten mehr. A1 Köln-Münster zwischen Hagen-Nord und Kreuz-Dortmund-Unna 6 Kilometer, 13 Minuten on top. A4 Aachen-Köln zwischen Kreuz-Köln-West und Köln-Eiffeltor 5 Kilometer, 12 Minuten mehr. A42 Dortmund-Kamp-Lindfort zwischen Herne-Börning und Herne-Baukau 1 Kilometer, dauert 14 Minuten. Und die A44 Kassel-Dortmund zwischen Kreuz-Werne und Kreuz-Dortmund-Unna 5 Kilometer, 16 Minuten on top. Und das Ganze mit Kevin Zimmer. Tag zusammen, schön, dass ihr da seid. Immer nur Kürbissuppe. Leute, ist doch langweilig. Ich weiß, wir sind in der Kürbissuppenhochzeit, aber wir brauchen Abwechslung. Wir haben im Internet nach Herzrezepten geguckt und was wir da für euch gefunden haben, das war eklig. Es war total erschreckend. Wir haben Herbstrezepte gefunden. Da kriege ich jetzt schon noch Magen, wenn ich dran denke. Rezepte zum bitte nicht nachkochen. Wir stellen sie euch trotzdem vor, gleich hier bei mir.
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0: Es ist Herbst. Ja, irgendwann muss ich irgendwas zu Kürbissen sagen und zu Suppen, zu Kürbissuppen und irgendwelchen Aufläufen. Ja, es ist so im Herbst. Das schmeckt auch lecker, muss aber nicht. Kollege Leandro Luig, im Internet gibt es eine Menge Rezepte, die, sagen wir mal, interessant sind.
1: Ja, das sagt man dann immer so, ne? Schmeckt interessant oder schmeckt exotisch oder da hast du dir ganz viel Mühe gegeben.
0: Ja,
1: ne?
0: Du hast so ein paar nicht so leckere Herbstrezepte aus dem Internet recherchiert, weil die leckeren kennen wir ja alle schon.
1: Ja, genau. Lass uns direkt mal mit was so richtig schön Deftigen anfangen für die kalten Tage. Ein Rezept für Salzstangenauflauf.
0: Ich bin ganz Ohr.
1: Ja, ich finde, Auflauf ist schon Übertreibung, kann man sagen. Das sind eigentlich nur so Salzstangen mit Schinken drauf und mit Käse überbacken.
0: Und das schmeckt? Hast du es probiert?
1: Ich habe es nicht probiert, aber ich habe mir sagen lassen, wäre nicht so gut. Also in den Kommentaren drunter steht, alle, die dieses Gericht so gut bewertet haben, müssen wirklich an Geschmacksverirrung leiden. Und ein sehr großes Glas Wasser ist Pflicht, ansonsten droht Erstickungsgefahr.
0: Ja, oh mein Gott, besser nicht. Also, du hast gesagt, du bringst uns Herbstgerichte mit. Hast du auch ein Rezept für ein Süppchen dabei?
1: Ja, sicher. Ja, sicher. Wie wäre es mit einer leckeren Bananencremesuppe mit Hack? Hack und Banane. Also bin ich irgendwie mehrmals drauf gestoßen auf die Kombination. Kannte ich vorher auch nicht. Scheint irgendwie ein Ding zu sein.
0: Ja, warum auch immer. Ne?
1: Ja. Ich kann dich aber beruhigen. Sind natürlich nicht nur Bananen und Hack drin.
0: Sondern auch Bananen.
1: Sondern auch Ketchup und Ananas.
0: Es wird ja immer schlimmer, ja, Mensch, hör auf.
1: Es ist richtig, richtig fein abgeschmeckt. Ananas ist auch noch mit drin, Kokosnuss.
0: Wir kriegen einen flotten Otto, wenn wir das, glaube ich, bekommen und essen. Einen hast du noch, ne? Was ganz Simples als Rausschmeißer vielleicht, so was Magenverschließendes.
1: Ja, Rausschmeißer trifft es, glaube ich, ganz gut. Stell dir vor, du kommst so gerade vom Herbstspaziergang, ne? Bist so richtig durchgefroren. Wie wäre es dann schön zum Aufwärmen mit einer Bier-Sahnesuppe?
0: Die meinen das Rezept nicht ernst, oder?
1: Doch, ist ganz einfach. Sahne aufschlagen, Ei unterrühren, Zucker unterrühren und dann eben das Bier schön aufkochen und an dazugeben.
0: So, raus jetzt mit deinen Rezepten. Die ekelhaftesten Herbstrezepte, die man so im Internet finden kann. Der Kollege Leandro Luig hat sie rausgesucht und zum Glück nicht alle gegessen.
1: Guten Appetit.

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0: Kelly, Rakim, Wonders.
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2: Mit Lukas Brechtefeld. Guten Tag. In ganz NRW und bei uns im Ruhrgebiet kann es ab heute in den Abendstunden häufiger lauter werden. Die Bundespolizei startet mit Schulungsflügen für ihre Hubschrauberpiloten. Laut der Behörde dauern die Übungen bis zum 11. Dezember und finden jeweils von Montag bis Donnerstag zwischen 18 und 22 Uhr statt. Am Wochenende gibt es keine Flüge. Die Piloten trainieren dabei Einsätze in der Dunkelheit, zum Beispiel für die Suche nach vermissten oder flüchtigen Straftätern. Die Flüge sind wichtig, damit die Einsatzkräfte ihre notwendigen Lizenzen behalten. Ein unbekannter Mann hat in Wetter mehrere geparkte Autos beschädigt. Er hat die Außenspiegel von 4 Fahrzeugen abgebrochen, sagt die Polizei. Danach ist er abgehauen. Passiert ist das in der Nacht von Samstag auf Sonntag. Eine Zeugin hat das kurz nach Mitternacht in der Ringstraße beobachtet und die Polizei gerufen. Die Polizei sucht deswegen jetzt nach dem Täter und bittet um Hinweise.
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2: Das Radio Ennepe Ruhr Wetter. In Ennepetal sind es gerade 20 Grad, in Witten 21 Grad. Das lässt sich heute richtig schön aushalten. Super viel Sonne am Himmel und kaum Wolken. Und jetzt der Radio Ennepe Ruhr Verkehr. Die A45 Hagen Richtung Dortmund zwischen Kreuzhagen und dem Westhofener Kreuz. 2 Kilometer Stau, da dauert es etwa 5 Minuten länger. Allen da draußen eine schöne Fahrt.
3: 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Hier ist The Wonderful Life.
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3: Ich bin Kevin Zimmer, euch einen schönen Montag.

0: Das fand ich sehr lustig. Adina und ihr Freund Nico, die haben wir ja nach New York geschickt, sind Hörerinnen und Hörer von uns. Und denen erfüllen wir den Traum von New York und den Traum, ihren Megastar Shabusi treffen zu können in New York live. Und am Freitag, als sie auf dem Weg nach New York waren, habe ich sie am Frankfurter Flughafen erwischt telefonisch. Und dann waren sie total müde. Und da habe ich mich schon gefragt, was ist denn los mit den beiden? Dann haben die mir erzählt, sie waren einen Tag vorher noch auf den Vasen in Stuttgart feiern. Ja, haben sich da ordentlich gegeben und dann ab nach New York. Ja, das ist ein Leben.
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0: So, gestern war es dann soweit. Adinas ganz großer Wunsch ging in Erfüllung. Megastar Shabusi live sehen in New York. Und nicht nur einfach live sehen. Nein, vor dem Konzert durfte sie Shabusi treffen. Bei einem Meet and Greet. Und Adina hat uns danach direkt davon erzählt.
2: Hallöchen! Boah, das war total toll. Wir haben Shabusi getroffen. Also wir waren da mit ein paar anderen auch. Wir durften ein Foto mit ihm machen und haben ihn sogar auch umarmt. Das war richtig cool. Der ist auch super groß. Ich bin jetzt auch nicht gerade die Größte, aber ja. Und dann hat er noch ein paar Songs akustisch gesungen. Hammerstimme. Ich freue mich schon mega auf das richtige Konzert gleich. Wir sind gespannt.

0: Wir sind jetzt zurück vom Konzert. Es war unglaublich. Ich hatte fast durchgehend Gänsehaut. Es war einfach nur mega. Der Shibuzi ist einfach sehr sympathisch, einfach nur toll. Der macht eine mega Stimmung. Einfach ist der ganze Saal ist eigentlich fast explodiert. Also es war echt geil. Danke nochmal, tausend Dank, dass ihr mir diesen Wunsch erfüllt habt.
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2: Ich habe das Gefühl, dass es Adina gefallen hat. Und sie ist jetzt noch in New York und jetzt macht sie mit ihrem Freund diese wunderbare Stadt noch unsicher. Sehr schön. Genießt es da. Wir haben es erfüllt beim Wunscherfüller. 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
1: Mit Lena Bauer, guten Tag. In den letzten Monaten hat es gleich mehrere Vorfälle gegeben, die die Sicherheitsbehörden aufgeschreckt haben. Darunter mit Drohnen an Flughäfen, Anschläge auf die Infrastruktur, Sabotageversuche oder Cyberangriffe. In vielen Fällen führte die Spur nach Moskau. Der Chef des Bundesnachrichtendienstes, Jäger, sagt deshalb, Deutschland befinde sich in einem Schattenkrieg mit Russland. Danny Hoppe aus dem News-Team und er warnt, die Gefahr eines gewaltsamen Konflikts sei da.
2: Ja, es sind auf jeden Fall ungewöhnlich deutliche Worte, die Jäger da heute gewählt hat vor dem parlamentarischen Kontrollgremium des Bundestags. Russland sehe in uns inzwischen einen Hauptgegner, weil Deutschland den Ukraine-Krieg nicht einfach hinnehme und sich gegen Russland stelle. Für Jäger ist deshalb auch klar, dass es noch mehr russische Einschüchterungsversuche geben wird. Davon geht auch der Verfassungsschutz aus. Dessen Chef Selin hat heute nochmal das ganze Repertoire der russischen Geheimdienste aufgeführt. Das geht von Sabotage und Desinformation, Anschlagsversuchen wie zuletzt auf den Flughafen Leipzig, bis hin zu gezielten Tötungen. Für die deutschen Geheimdienste ist deshalb klar, Deutschland muss widerstandsfähiger werden.
1: Und wie soll das klappen? Also was fordern die Geheimdienste?
2: Ja, vor allem, dass sie mehr Befugnisse bekommen. Es soll für sie zum Beispiel deutlich einfacher werden, Daten zu sammeln, zu speichern und auszuwerten. Und sie sollen raus aus ihrer weitgehend passiven Rolle und in Zukunft viel mehr Möglichkeiten bekommen, um Bedrohungen aktiv mit Gegenangriffen zu bekämpfen. Da geht es darum, Cyberangriffe frühzeitig zu stoppen oder auch selbst Rüstungsprojekte zu sabotieren. Das sind Dinge, die bei anderen europäischen Geheimdiensten schon Standard sind, in Deutschland aber eben noch nicht. Aber genau diese Möglichkeiten brauche man jetzt, sagt der BND, denn die Gefahr von Anschlägen gegen Ziele in Deutschland sei nun mal real.
1: Danke, Danny, und damit zu weiteren Meldungen in Kürze. Der Nobelpreis für Medizin geht in diesem Jahr an die beiden Deutschen Peter Hegemann und Georg Nagel. Sie halten die Auszeichnung gemeinsam mit einem US-Forscher. Ausgezeichnet werden die drei für ihre Entdeckungen im Bereich der Optogenetik. Dabei nutzt die Forschung Licht, um die Aktivität von Zellen gezielt zu steuern. Diese Methode könnte in Zukunft eine wichtige Rolle bei der Behandlung von zum Beispiel Parkinson und Erblindung spielen. Die technische Störung bei den Online-Services der Bundesagentur für Arbeit ist behoben und ein Grund ausgemacht. Laut der Bundesagentur war eine technische Störung in den eigenen IT-Systemen verantwortlich. Ein Hackerangriff konnte demnach als Ursache komplett ausgeschlossen werden. Autismus ist kein Ausschlussgrund für eine Klassenfahrt. So hat jetzt das Verwaltungsgericht Düsseldorf entschieden. Denn der Ausschluss eines Schülers aus Förde von einer Klassenfahrt verletzte dessen Recht auf schulische Bildung und diskriminierungsfreie Teilhabe. Die Schule hatte argumentiert, Aufsicht und Sicherheit seien während der Fahrt nicht ausreichend gewährleistet. Das Gericht hält einen kompletten Ausschluss aber für unverhältnismäßig. Daher soll er in Begleitung einer Integrationskraft teilnehmen. Außerdem müsse die Schule die Behinderung des Kindes schon bei der Planung der Fahrt berücksichtigen. Und das waren die Nachrichten mit Lena Bauer.
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4: Also das ist ja wirklich so ein richtiges Herbstbilderbuchwetter, oder? Also ich lieb's komplett. Heute Nachmittag scheint die Sonne ganz viel. Dazu haben wir meist hellblauen Himmel und es bleibt trocken. Und dazu haben wir so Temperaturen von 20 bis 23 Grad. Der Tag morgen startet dann erstmal ein bisschen neblig. Dann wird's aber wieder richtig schön sonnig bei bis zu 23 Grad.
3: NRW Verkehr.
4: Kurz nach zwei, hier kommen die längsten Staus. Los geht's mit der A3. Oberhausen Richtung Köln, zwischen Oberhausen-Lierich und Duisburg-Wedau. 1 Kilometer, ihr braucht eine knappe halbe Stunde mehr. A4, Aachen Richtung Köln, zwischen Kreuzköln-West und Köln-Eiffeltor. 5 Kilometer, 18 Minuten. Und A46, Düsseldorf Richtung Wuppertal, zwischen Wuppertal-Elberfeld und Wuppertal-Oberbarmen. 4 Kilometer und eine Viertelstunde plus. Gute und sichere Fahrt euch. So, erstmal Licht hier reinlassen in die Bude. Also der Kollege vor mir mag die Sonne, glaube ich, nicht so gerne. Ich habe hier gerade erstmal die ganzen Vorhänge von den Studiofenstern aufgemacht, weil hier war es so richtig düster. Dabei, Leute, es ist so toll heute draußen. Also ich lasse die Sonne hier sehr gerne rein, wenn ich schon nicht draußen sein kann. Aber euch lasse ich auch noch sehr gerne mit rein. Ja, wir verbringen diesen sehr, sehr schönen Montagnachmittag zusammen. Schön, dass ihr dabei seid. Johanna Tänzer hier. Hallo.
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0: Nico Santos, Why Don't You Stay? Hi, Tag, einen guten Montag wünsche ich euch. Heute Abend wird ja der Deutsche Buchpreis verliehen und in Frankfurt startet diese Woche auch wieder die Buchmesse. Lesen, ganz ehrlich, war noch nie out, ja? Aber gerade auch auf TikTok gibt es super viele Accounts, die ja Bücher vorstellen, Bücher, die trenden. Hashtag BookTalk heißt es da. Und gute Buchtipps kann man echt nie genug haben. Und deswegen haben wir uns gedacht, ey, wir hören uns mal bei uns hier in der Redaktion um, was die euch diesen Herbst so empfehlen können. Kollege Leandro Luig, welches Buch hast denn du uns mitgebracht?
1: Ja, meine Buchempfehlung ist eher für Jüngere was und vor allem für Leute, die gerne am Meer sind. Das Buch heißt Aquamarin und ist von Andreas Eschbach. Es geht um Saha oder Seha, keine Ahnung, ob man das jetzt Englisch oder Deutsch ausspricht. Das ist ein Teenager-Mädchen, die an der Küste lebt. Und die merkt irgendwann, dass sie unter Wasser atmen kann. Ja, und mit ihr geht's dann ins Meer und wir erkunden das gemeinsam. Am Anfang noch in der Nähe der Küste und mit der Zeit trauen wir uns dann immer in tiefere Gewässer.
0: Okay, und was hat dir so gut an dem Buch gefallen? Ich finde, das klingt ja so ein bisschen nach einer kleinen Meerjungfrauengeschichte.
1: Ja, verstehe ich, hat aber mit Prinzessinnengeschichte nicht viel zu tun. Also das Buch legt wirklich den Fokus darauf, das Meer und die Natur zu zeigen. Der Hauptcharakter ist nicht die einzige, die unter Wasser atmen kann. So viel kann ich schon mal spoilern. Und so wird dann nach und nach so eine leicht mit Fantasy angehauchte Unterwasserwelt gezeigt. Ich finde, es gibt eigentlich kaum ein anderes Buch, das einem so dieses Gefühl vermittelt. Dieses, was man hat, wenn man im Aquarium ist oder im Meer, das transportiert das Buch einfach unglaublich gut.
0: Sehr cool. Also, du meintest aber, das ist eher was für Jüngere, ne?
1: Ist jetzt eher für Jugendliche geschrieben. Ich mag sowas bei Büchern ja eigentlich überhaupt nicht, aber hier hat es mich gar nicht gestört. Außerdem ist das eine Reihe, also wer nach dem ersten Buch sagt, jo, das gefällt mir, der kann noch zwei weitere Bände lesen.
0: Cool, danke Leandro. Das sind unsere Buchempfehlungen für euren Herbst und der Kollege Leandro Luig empfiehlt ein Buch über das Meer. Aquamarin von Andreas Eschbach.
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9: Archie, Baby.

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1: Mit Lukas Brechtefeld. Guten Tag. In ganz NRW und bei uns im Ruhrgebiet kann es ab heute in den Abendstunden häufiger lauter werden. Die Bundespolizei startet mit Schulungsflügen für ihre Hubschrauberpiloten. Laut der Behörde dauern die Übungen bis zum 11. Dezember und finden jeweils von Montag bis Donnerstag zwischen 18 und 22 Uhr statt. Am Wochenende gibt es keine Flüge. Die Piloten trainieren dabei Einsätze in der Dunkelheit, zum Beispiel für die Suche nach vermissten oder flüchtigen Straftätern. Die Flüge sind wichtig, damit die Einsatzkräfte ihre notwendigen Lizenzen behalten. In Hattingen hat es einen schweren Verkehrsunfall gegeben. Ein Motorradfahrer hat sich gestern Mittag schwer verletzt, weil er gegen ein Auto gefahren ist, sagt die Polizei. Er hat auf der Schulenbergstraße im Wodantal ein Auto übersehen, das abbiegen wollte. Und dann ist er von hinten in das Auto reingefahren. Der Motorradfahrer musste ins Krankenhaus, er war aber nicht in Lebensgefahr.
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1: Das Radio Ennepe Ruhr Wetter. In Schwelm sind es gerade 21 Grad, in Hattingen 22 Grad. Das lässt sich heute richtig gut aushalten. Richtig viel Sonne am Himmel und auch keine Wolken zu sehen. Und jetzt der Radio Ennepe Ruhr Verkehr. Die A1 Köln Richtung Münster zwischen dem Westhofener Kreuz und Kreuz Dortmund-Unna. 4 Kilometer stockender Verkehr, da dauert es etwa 10 Minuten länger. Und dann die A45 Hagen Richtung Dortmund zwischen Kreuzhagen und dem Westhofener Kreuz. 2 Kilometer Stau, da dauert es 5 Minuten länger. Und dann noch die A46 Düsseldorf Richtung Wuppertal zwischen Wuppertal-Farrisbeck und Wuppertal-Oberbarmen. 5 Kilometer Stau, da dauert es 25 Minuten. Länger. Einer draußen, eine schöne Fahrt.
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3: 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Gestern gab es ja den Auftakt in Bergheim. Mit dabei unter anderem der Comedian Hannes Höfer. Und ja, ich glaube, er hat jetzt ausgeschlafen mittlerweile. Gleich ist er auf jeden Fall hier bei mir exklusiv in der Show.
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3: Johanna Tänzer ist hier jetzt mit Ace of Base und The Sound.

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0: Zane und Sia mit Dusk Till Dawn. So, wir holen ja für euch die besten Comedians Deutschlands zu uns nach NRW mit unserem Comedy Camp. Gestern gab es den Auftakt von unserem Comedy Camp in Bergheim. Mit dabei Ingrid Kühne, Basti Bielendorfer. Moderiert wird das Ganze von Jürgen Bangert. Und Hannes Höfer stand ja auch auf der Bühne und ist jetzt einfach schon wieder am Start. Und zwar hier bei mir im Studio.
1: Ich habe jetzt mein Mikrofon angemacht. Das war richtig, ne?
0: Ja, Mensch.
1: Ja, jetzt.
0: Als hättest du es gelernt.
1: Ich habe das jetzt einfach mal hier so. Du hast mich ja eingewiesen.
0: Ich habe dich eingewiesen. Ich habe dich auch eingeladen.
1: Ja.
0: Ich habe mich ja gefragt, gibt es eigentlich sowas wie einen Bühnenkater nach so einem krassen, nach so einer krassen Show?
1: Ja, man ist immer so ein bisschen wehleidig, ne? Wenn da, gestern war wirklich, also für einen Auftakt und dann auf den Sonntag, du denkst ja, die Leute haben gerade noch irgendwie Bienenstich in sich reingehauen. Und dann ist man so ein bisschen träge. Ja. Und es war aber wirklich brutal, als hätten sie Lachgas in den Raum reingepumpt. Und ja, dann ist so. Das sind nur so Tricks.
0: Ja.
1: Und es, nee, irgendwie, ja, für gestern gibt es dann irgendwie auch nichts. Du wachst dann auf und die Show ist einfach vorbei und freust dich dann aber auf die nächste.
0: Ja, okay, nächste. Ein gutes Stichwort, sag mal. Sag mal, du bist doch auch bei den Nächsten dabei.
1: Ach, nett, dass du fragst. Ja, also ich bin, Tatsache, ich weiß gar nicht, wie das passiert. Ich bin bei allen Comedy Camps dieses Jahr dabei. Ich habe so einen Doppeldeal. Dafür muss ich Klos putzen danach. Aber ich darf überall vorher Witze erzählen. Und das Nächste sind wir in Duisburg im Theater am Marienturm mit Toni Bauer, Patrick Niederkorn, Jürgen Banger wieder dabei. Also es wird wirklich krass. Toni Bauer alleine in Duisburg zu sehen, ist schon, ist ja seine Heimatstadt.
0: So,
1: also,
0: okay,
1: und
0: geil.
1: Ich bin halt auch dabei. Ja, also sauber und Klos sind dann schon mal da.
0: Sag mal, verrat mal ganz kurz von den Kollegen, die mit auf der Bühne sind. Also die quasi, ihr seid ja Konkurrenten, aber seid ihr behind the scenes? Seid ihr ein Herz und eine Seele oder wie ist das so?
1: Nee, das ist, also ich bin ja ganz erschrocken. Auch gestern, wir waren mit Basti Bielendorfer, Ingrid Kühne, wir lagen uns weinend in den Armen. Es war wirklich, wir essen dann so zusammen. Es ist so richtig Klassenfahrt-Feeling. Wir haben zusammen gegessen und hinterher, man macht ja Autogrammstunde. Oh, das darf ich gar nicht. Aber ja, und das war wirklich richtig kuschelig und schön.
0: Toll.
1: Wir verbringen jetzt auch die Ferien miteinander.
0: Natürlich, aber in getrennten Räumen.
1: Natürlich.
0: Also wenn ihr das auch erleben wollt, dann sichert er euch jetzt noch die letzten Tickets für unsere Comedy Camp Tour. Die nächste Show, hast du ja gesagt, ist Mittwoch in einer Woche in Duisburg. Und die Tickets gibt's auf unserer Homepage.
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1: Mit Lena Bauer, guten Tag. Wer den Führerschein machen will, muss dafür heute tausende Euro einplanen. Für viele Familien und Jugendliche ist der Lappen damit kaum noch bezahlbar. Die Bundesregierung plant deswegen eine Reform, um ihn billiger zu machen. Fahrlehrerverbände warnen allerdings, ein günstigerer Führerschein dürfe nicht auf Kosten der Sicherheit gehen. Danny Hoppe aus dem News-Team. Um das Thema ging es heute im Verkehrsausschuss des Bundestags. Aber auch da haben sich die Fahrlehrer noch mal skeptisch gezeigt.
2: Ja, ein großer Kritikpunkt ist, dass die Fahrschulen mehr digitalen Unterricht anbieten und auch Simulatoren einsetzen sollen. Das heißt, Fahrschülerinnen und Fahrschüler könnten komplett digital lernen, zum Beispiel auch mit Hilfe einer Lern-App. Und da hat die Deutsche Fahrlehrerakademie heute im Ausschuss noch mal gefordert, dass zumindest ein Teil der Theoriestunden in Präsenz stattfinden sollte. Das soziale Miteinander sei wichtig, hieß es in der Stellungnahme. Außerdem soll ja auch noch der Theorieteil der Führerscheinprüfung einfacher werden. Noch umfasst er mehr als 1.100 Fragen, das soll um ein Drittel zusammengestrichen werden. Und auch die Pflicht-Sonderfahrten, zum Beispiel bei Nacht oder auf der Autobahn, sollen reduziert werden.
1: Ein Punkt, der heute im Ausschuss auch scharf kritisiert wurde, ist die sogenannte Experimentierklausel für eine Laienausbildung.
2: Genau, die soll es ja ermöglichen, dass Fahrschülerinnen und Fahrschüler zum Beispiel auch mit ihren Eltern das Fahren üben können, soll für mehr Fahrpraxis sorgen und gleichzeitig das Portemonnaie schonen. Voraussetzung ist, dass die theoretische Prüfung bestanden wurde und 6 Fahrstunden in der Fahrschule absolviert wurden. Und da sagen die Fahrlehrer, das seien zu wenig Fahrstunden. Außerdem würde damit quasi die Kompetenz der Fahrlehrer deklassiert, heißt es. Sinnvoller sei es stattdessen, das begleitete Fahren von 17-jährigen Fahranfängern stärker auszubauen. Der ADAC sieht es anders und findet die Reform gut. Er verweist auf gute Erfahrungen aus Frankreich, Österreich und der Schweiz.
1: Und damit zu weiteren Meldungen im Überblick. Hacker haben das zentrale Melderegister in Dänemark angegriffen und Daten von 8,8 Millionen Menschen abgegriffen. Wer hinter dem Angriff steckt und wie groß der Schaden ist, ist laut Behörden noch unklar. Ostfriesland soll in Zukunft Standort der Marine sein. An der Nordseeküste in Emden soll er nach Plänen der Bundesregierung entstehen. Verteidigungsminister Pistorius und Niedersachsens Ministerpräsident Lies haben heute eine Absichtserklärung für den Bau des Militärstützpunktes unterschrieben. Wer von Deutschland aus in die Ferne reist, zum Beispiel nach China, Japan oder Thailand, steigt inzwischen immer häufiger außerhalb der EU um. Das sagen der Luftverkehrsverband BDL und das Deutsche Zentrum für Luft- und Raumfahrt mit Blick auf eine aktuelle Auswertung von Flugdaten aus 2024. Der Umstieg erfolgte demnach eher über Drehkreuze in der Golfregion oder in der Türkei. Die Rede ist von mehr als jeder zweiten Verbindung. Zum Vergleich, 2010 war es nur etwa jede dritte. Ein Grund seien höhere Kosten in der EU durch Klimaschutzregeln. Die fallen an Drehkreuzen außerhalb der EU teilweise nicht an. Und das waren die Nachrichten mit Lena Bauer.
0: Das Wetter.
3: Kann der Herbst bitte ganz genauso bleiben? Jetzt am Nachmittag haben wir ganz viel Sonne, kaum Wolken, hellblauen Himmel und es bleibt dementsprechend auch trocken. Dazu werden es so 20 bis 23 Grad. Morgen starten wir erstmal ein bisschen neblig, später wird es aber wieder richtig schön und sonnig bei bis zu 23 Grad.
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3: Und das hier sind gerade die längsten Staus. Los geht's mit der A1, Köln Richtung Dortmund, zwischen Burscheid und Wermelskirchen. 4 Kilometer, 17 Minuten mehr. A42, Kamp-Lindfort Richtung Dortmund, zwischen Gelsenkirchen-Bismarck und Herne-Krange. 1 Kilometer, Viertelstunde plus. A44, Kassel Richtung Dortmund, zwischen Unna-Ost und Kreuz Dortmund-Unna. 3 Kilometer stockender Verkehr, knappe 20 Minuten kommen da oben drauf. Und A46, Düsseldorf Richtung Wuppertal, zwischen Wuppertal-Katernberg und Wuppertal-Oberbarm. 8 Kilometer, 40 Minuten plus. Eine gute und sichere Fahrt mit uns. Ja, wow, habt ihr es mitbekommen? Der Nobelpreis für Medizin geht tatsächlich an 2 Deutsche und einen Amerikaner. Und die haben wohl eine Methode entwickelt, mit deren Hilfe man sichtbar machen kann, wie Nervenzellen arbeiten. Crazy. Ich hoffe, ich habe es richtig erklärt, weil ganz ehrlich, ganz oft versteht man bei diesen Nobelpreisen, also bei dem Hintergrund, als Laie hier wirklich nur Bahnhof, oder? Deswegen stellen wir euch hier diese Woche Sachen vor, die schon den Nobelpreis bekommen haben und die wir aber wirklich alle kennen und täglich nutzen.
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3: Ja, und der Typ hier weiß natürlich alles, weil er ist ja Mr. Know-It-All. Teddy Swims, jetzt hier für euch. Ja, und ich bin einfach nur Johanna Tänzer. Hi zusammen.

0: Seit heute läuft ja die Nobelpreiswoche und Glückwünsche gehen raus, und zwar an zwei Deutsche. Die haben den Medizin-Nobelpreis gewonnen, wissen wir seit heute Mittag. Ganz ehrlich, dieses ganze Thema Nobelpreise, ne, es klingt immer alles nach ziemlich komplizierter Wissenschaft. Mein Kollege Robert Janz sagt aber, vieles, wofür es mal einen Nobelpreis gab, steckt längst mittendrin in unserem Alltag. Ja, ja, die Preise sind mitten unter uns quasi. Und zum Start seiner Nobelwoche lobt er ausgerechnet etwas, über das wir uns sonst eher beschweren, nämlich unseren Handy-Akku.
1: Na, wie viel Power habt ihr noch? 74%? 50%? Oder vielleicht doch nur noch 18%?
2: Das liegt an meinem Scheiß-Telefon, Mann!
1: Also entweder liegt es wirklich am Scheiß-Telefon oder ihr hängt auf der Arbeit schon wieder die ganze Zeit nur bei Instagram rum und verschickt Reels. So oder so, ihr haltet da gerade ein Stück Nobelpreis in der Hand. 2019 ging der Chemie-Nobelpreis an drei Forscher, die den Lithium-Ionen-Akku entscheidend mitentwickelt haben. Und ohne den würde unser Alltag heute ziemlich anders aussehen. Smartphones, Laptops und auch viele E-Autos, wie wir sie heute kennen, wären eigentlich kaum denkbar. Jetzt sagen vielleicht einige, keine Smartphones, keine Laptops, keine E-Autos. Ey, das klingt doch traumhaft. Ich sage, nein, ohne Lithium-Ionen-Akkus wäre es bei uns ziemlich schnell zappenduster. Und deshalb gab es dafür völlig zu Recht einen Nobelpreis.
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1: Mit Lukas Brechtefeld. Guten Tag. In ganz NRW und bei uns im Ruhrgebiet kann es ab heute in den Abendstunden häufiger lauter werden. Die Bundespolizei startet mit Schulungsflügen für ihre Hubschrauberpiloten. Laut der Behörde dauern die Übungen bis zum 11. Dezember und finden jeweils von Montag bis Donnerstag zwischen 18 und 22 Uhr statt. Am Wochenende gibt es keine Flüge. Die Piloten trainieren dabei Einsätze in der Dunkelheit, zum Beispiel für die Suche nach Vermissten oder flüchtigen Straftätern. Die Flüge sind wichtig, damit die Einsatzkräfte ihre notwendigen Lizenzen behalten. Die Polizei sucht im Breckerfeld nach einem möglichen Brandstifter. Innerhalb weniger Tage haben dort zweimal Zeitungsstapel gebrannt. Am Freitagabend ist der erste Vorfall passiert. Eine unbekannte Person hat auf dem Schulhof der St. Jakobsschule Zeitungen angezündet. Dabei wurde eine Bank beschädigt. Gestern Abend hat dann ein Zeitungsstapel am Ostring gebrannt. Da wurde eine Holzbank beschädigt. Verletzt wurde beide Male niemand. Die Polizei nennt beide Vorfälle ungewöhnlich, gerade für eine kleine Ortschaft wie Breckerfeld. Sie vermutet, dass hinter beiden Bränden dieselbe Person stecken könnte. Die Polizei ermittelt jetzt und bittet um Hinweise.
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1: Das Radio Ennepe Ruhr Wetter. In Schwelm sind es gerade 21 Grad, in Hattingen 22 Grad. Das lässt sich heute richtig gut aushalten, richtig viel Sonne am Himmel und auch keine Wolken zu sehen. Und jetzt der Radio Ennepe Ruhr Verkehr. Die A45 Hagen Richtung Dortmund zwischen Kreuzhagen und dem Westhofener Kreuz. 4 Kilometer stockender Verkehr, da dauert es etwa 5 Minuten länger. Und dann die andere Richtung, A45 Dortmund Richtung Hagen zwischen Kreuz Dortmund-Witten und dem Westhofener Kreuz. 2 Kilometer Stau, da dauert es etwa 10 Minuten länger. Einer draußen, eine schöne Fahrt.
2: Zwei Übernachtungen für 4 Personen im Europapark. Ein Fallschirm-Tandem-Sprung oder ein Sportbootführerschein. Und zwar Theorie und Praxis. Entschuldigung, was für geile Sachen sind denn das eigentlich bei unserer Wunscherfüller-Aktion? Ich finde, es ist eine sehr große Auswahl. Ihr könnt aber ja auch euren eigenen Wunsch einreichen. Und gleich checken wir mal, wem und welchen Wunsch wir heute erfüllen.
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2: Johanna Tänzer ist hier. Tag zusammen jetzt mit Taylor Swift und Kurt.

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0: Ja, repeated, das machen wir auch. Neue Woche, neue Wünsche.
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0: Und das läuft so, ihr schickt uns euren Wunsch über unsere Homepage oder sucht euch da was aus unserer Wunschliste. Wir haben da auch so Vorschläge vorbereitet. Da kommt auch immer was Neues dazu, also guckt da gerne immer mal wieder rein. Und für Sarah ist der Start in die neue Woche heute Morgen sehr gut gelaufen. Sie geht nämlich mit ihrem ganzen Ausbildungskurs zu Apache 207. Und Jürgen Bangert aus dem Wunscherfüller-Team erfüllt auch schon den nächsten Wunsch.
2: Hallo Katrin, du hast uns einen Wunsch geschrieben.
3: Richtig, genau. Vor 8 Monaten hat mein Bruder nochmal Nachwuchs bekommen und wir würden gerne meiner Mutter mit ihren Enkelkindern zusammen ein Fotoshooting schenken, weil die hat ihr Wohnzimmer neu gestrichen und an der Wand fehlen jetzt noch ein paar Fotos. Da wir nämlich nur von den anderen 3 Enkelkindern Fotos haben und da der Nachwuchs da jetzt fehlt, würden wir uns natürlich wünschen, wenn wir zusammen mit meiner Mutter und den Kindern ein paar schöne neue Fotos bekommen würden. Ja. Also den hätten wir.
2: Das macht natürlich total Sinn. Das geht ja nicht, dass da ein Enkelkind fehlt.
3: Genau, deswegen.
2: Das müssen wir vielleicht mit dem Fotoshooting auch noch ein bisschen warten, dass dann das fünfte Enkelkind auch noch drauf kommt.
3: Nee, erstmal ist da keins geplant.
2: Spaß, Katrin,
3: nein, alles
2: Spaß.
3: Gut.
2: Und den sollt ihr bitte haben bei diesem Fotoshooting, denn Katrin, wir erfüllen dir diesen Wunsch.
3: Boah, super, da freue ich mich ganz toll und meine Mutter sich sicherlich auch, weil die weiß da nämlich nichts von.
2: Ja, dann grüß deine Mutter ganz lieb von uns. Und,
3: ja, das mache ich auf jeden Fall.
2: Also ihr sucht euch hoffentlich schönes Wetter aus, aber es ist auch egal, ihr könnt Indoor oder im Studio oder draußen und Make-up und sowas für die, die es brauchen. Ich glaube, die Enkelkinder brauchen es nicht.
3: Nee, ich glaube auch nicht.
2: Aber Make-up ist auch mit dabei.
3: Perfekt.
2: Also,
3: ganz lieben Dank.
2: Ein richtig tolles Fotoshooting kommt zu euch und ich wünsche euch ganz viel Spaß dazu.
3: Ganz, ganz lieben Dank. Vielen Dank.
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2: Hallo, hier ist Jürgen Bangert vom Wunscherfüller und das hier ist Katrin.
3: Ich habe den Wunsch erfüllt bekommen, ein tolles Fotoshooting mit 4 Enkelkindern mit meiner Mutter zusammen. Also wir freuen uns total. Macht mit, versucht euer Glück. Ich wünsche euch ganz viel Erfolg.
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1: Mit Lena Bauer, guten Tag. Russland führt einen Schattenkrieg gegen uns. Diese deutlichen Worte sind vom Chef des Bundesnachrichtendienstes Jäger. Er hat sich heute während einer öffentlichen Anhörung im Bundestag geäußert und vor einem gewaltsamen Konflikt mit Russland gewarnt. Danny Hoppe aus dem News-Team, es gab ja zuletzt mehrere Sabotagevorfälle und Anschlagsversuche und der BND sagt, es sei eine neue, gefährlichere Qualität.
2: Ja, explizit wurde nochmal der Drohnenvorfall am Leipziger Flughafen genannt. Von keinem anderen Land gehe zurzeit so eine Bedrohung für Deutschland aus wie von Russland, sagte Jäger. Und er glaubt auch nicht, dass es das schon war, sondern dass es weitere Einschüchterungsversuche aus Moskau geben wird. Egal ob Sabotage, Cyberangriffe oder weitere Anschlagsversuche, das sei alles möglich, sagte er. Nicht nur in Deutschland, sondern auch in anderen europäischen Ländern, die die Ukraine unterstützen. Auch neue nukleare Drohungen hält der BND für wahrscheinlich. Hinweise auf einen groß angelegten russischen Angriff auf NATO-Gebiet sieht er aber nicht. Trotzdem ist für den BND klar, dass Deutschland hier widerstandsfähiger werden muss. Sprich, die Geheimdienste bräuchten mehr Befugnisse, heißt es, um in Zukunft zum Beispiel Cyberangriffe frühzeitig zu stoppen oder auch Rüstungsprojekte zu sabotieren. Also sie sollen aktiver eingreifen dürfen. Das fordert auch der Chef des Verfassungsschutzes Seelen, denn er beobachtet, dass Russland zuletzt auch immer mehr versucht hat, sich in Landtags- und Kommunalwahlen einzumischen, zum Beispiel mit Desinformationskampagnen. Darauf müsse man besser vorbereitet sein. Denn Russland habe mit seinen hybriden Angriffen rote Linien überschritten, warnt Seelen.
1: Und damit zu weiteren Meldungen im Überblick. Bundesfamilienministerin Prien ist zu einem Besuch in der Ukraine. Im Mittelpunkt ihres Besuchs steht die Frage, wie Kinder und Jugendliche Schutz, Bildung und Zukunftsperspektiven bekommen können und das trotz des Krieges. Heute hat sich der Verkehrsausschuss im Bundestag mit der geplanten Führerscheinreform beschäftigt. Die Bundesregierung will die Ausbildung unter anderem mit mehr digitalem Unterricht und weniger Pflichtfahrten günstiger machen. Fahrlehrerverbände warnen in dem Zusammenhang von möglichen Abstrichen bei der Sicherheit. Der Medizin-Nobelpreis geht in diesem Jahr an zwei Deutsche und einen US-Forscher. Ausgezeichnet werden sie für ihre Arbeit in der Optogenetik, einer Methode, mit der sich Nervenzellen durch Licht gezielt an- und ausschalten lassen. Die Technik wird vor allem in der Hirnforschung eingesetzt. Unsere Kauflaune ist gerade wieder im Abwärtstrend. Zu dem Schluss kommt der Handelsverband Deutschland mit Blick auf sein Konsumbarometer. Demnach wollen viele von uns größere Anschaffungen lieber weiter erstmal verschieben. Denn wir rechnen mit weniger Geld in der Geldbörse. Für den Handel sind das laut Verband keine guten Zeichen kurz vor dem Weihnachtsgeschäft. Einen kleinen Lichtblick gibt es aber. Noch mehr Sparen sei bei den meisten erstmal nicht angesagt. Für das Konsumbarometer werden jeden Monat rund 1600 Menschen befragt. Und das waren die Nachrichten mit Lena Bauer.
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4: Also das ist ja wirklich so ein richtiges Herbstbilderbuchwetter, oder? Also ich lieb's komplett. Heute Nachmittag scheint die Sonne ganz viel. Dazu haben wir meist hellblauen Himmel und es bleibt trocken. Und dazu haben wir so Temperaturen von 20 bis 23 Grad. Der Tag morgen startet dann erstmal ein bisschen neblig. Dann wird's aber wieder richtig schön sonnig bei bis zu 23 Grad.
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4: Okay, wir gucken mal, was los ist auf den Straßen. Los geht's mit der A3 Köln Richtung Oberhausen. Zwischen Kreuz Breitscheid und Oberhausen-Lierich 4 Kilometer. Ihr braucht eine Viertelstunde mehr. A4 Aachen Richtung Köln. Zwischen Kreuz Köln-West und Köln-Eiffeltor 5 Kilometer. Gute halbe Stunde plus. A44 Kassel Richtung Dortmund. Zwischen Unna-Ost und dem Kreuz Dortmund-Unna 3 Kilometer. 25 Minuten kommen da oben drauf. Und A59 Duisburg Richtung Dienstlaken. Zwischen Duisburg-Hochfeld und Duisburg-Meiderich 3 Kilometer stockender Verkehr. 20 Minuten plus. Wünsche euch eine ganz gute Fahrt. Tag zusammen, hallo am Montagnachmittag. Johanna Tänzer ist hier. Habt ihr das schon mitbekommen? Der Bundesverband der deutschen Luftverkehrswirtschaft meldet, die Preise für Flugtickets ab Deutschland haben sich seit 2010 einfach verdoppelt. Ja, Fliegen ist super teuer geworden, also so wie fast alles ja eigentlich, ne? Und deswegen bleiben viele von uns auch einfach mal zu Hause. Und Entschuldigung, Freunde, wie schön ist es denn jetzt gerade bei uns? Also ganz ehrlich, die Sonne, die Farben der Blätter, dieser Herbst. Also da kann der Golden Summer in Kanada ja so weit von einpacken.
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0: im wunderschönen späten Herbst hier. Ja, wobei, so spät ist er noch gar nicht, ne? Es ist eigentlich gerade erst Anfang Herbst. Auf jeden Fall ist er sehr schön. Und schön war es auch in unserer Comedy-Camp-Tour, weil die ist ja gestern gestartet. In Bergheim ging's los. Comedy-Legende Atze Schröder ist ja auch bei der Tour dabei, ihr wisst das. Und es gibt auch noch ein paar Tickets für die Show mit ihm. Stellt euch aber bitte drauf ein, da wird wirklich gelacht, bis der Arzt kommt.
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3: Irgendwann ging die Tür auf und dann kam er rein, der Halbgott in Weiß. Ne? Dr. Alban oder wie er hieß. Scheißegal. Auf jeden Fall. Er spricht ja gar nicht mit dir. Was hat er denn? Ich? Ja, er. Was hat er? Ich habe so ein Ziehen im Magen. Ja, hat er das öfter? Ja, ja, dann hat er das jetzt wieder. Ne? Tut das weh, wenn ich da drauf drücke? Ja, ja, dann drücken Sie da nicht drauf. Ne? Aber er hört ja auch gar nicht richtig zu. Trinken Sie viel Kaffee? Ich sage, nee, gar nicht. Ja, einfach mal 14 Tage weglassen. Ein Kollege von Ihnen hat mir empfohlen, ich soll mehr Kuchen essen. Welcher Kollege? Dr. Oetker. Ne?
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1: Mit Lukas Brechtefeld. Guten Tag. In ganz NRW und bei uns im Ruhrgebiet kann es ab heute in den Abendstunden häufiger lauter werden. Die Bundespolizei startet mit Schulungsflügen für ihre Hubschrauberpiloten. Laut der Behörde dauern die Übungen bis zum 11. Dezember und finden jeweils von Montag bis Donnerstag zwischen 18 und 22 Uhr statt. Am Wochenende gibt es keine Flüge. Die Piloten trainieren dabei Einsätze in der Dunkelheit, zum Beispiel für die Suche nach Vermissten oder flüchtigen Straftätern. Die Flüge sind wichtig, damit die Einsatzkräfte ihre notwendigen Lizenzen behalten. Ein unbekannter Mann hat in Wetter mehrere geparkte Autos beschädigt. Er hat die Außenspiegel von 4 Fahrzeugen abgebrochen, sagt die Polizei. Danach ist er abgehauen. Passiert ist das in der Nacht von Samstag auf Sonntag. Eine Zeugin hat das kurz nach Mitternacht in der Ringstraße beobachtet und die Polizei gerufen. Die Polizei sucht deswegen jetzt nach dem Täter und bittet um Hinweise.
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1: Das Radio Ennepe Ruhr Wetter. In Ennepetal sind es gerade 20 Grad, in Witten 21 Grad. Das lässt sich heute richtig schön aushalten. Super viel Sonne am Himmel und kaum Wolken. Und jetzt der Radio Ennepe Ruhr Verkehr. Die A45 Hagen Richtung Dortmund zwischen Kreuzhagen und dem Westhofener Kreuz. 3 Kilometer stockender Verkehr, da dauert es etwa 5 Minuten länger. Und dann noch die A448 Dortmund-Witten Richtung Bochum-West. Zwischen Bochum-Altenbochum und Bochum-Süd 1 Kilometer Stau, da dauert es 5 Minuten länger. Allen da draußen eine schöne Fahrt.
2: Zusammen. Schön, dass ihr dabei seid. Johanna Tänzer hier für euch. Ich habe demnächst Abi-Treffen und ehrlich gesagt bin ich noch sehr unsicher, ob ich da wirklich hin will, weil, vielleicht kennt ihr das auch, mit der Schulzeit verbindet man ja nicht nur so gute Erinnerungen. Ne? So dürfte es dem Bundeskanzler heute vielleicht auch ergangen sein. Der war nämlich an seiner alten Schule im Sauerland. Und warum das für ihn kein so leichtes Thema ist, da sprechen wir gleich drüber.
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0: am Montagnachmittag. Alles aus Liebe. Ich glaube ja, unser Kanzler braucht mal wieder ein bisschen...
1: Rambo, Zambo.
0: Jo, weil der Kanzler geht wieder zur Schule. Also für einen Tag zumindest. Friedrich Merz, der war heute an seiner alten Schule, dem Friedrich-Spee-Gymnasium in Rüthen im Sauerland. Die Schule wird 100 Jahre alt und er hat sich da leider hinter verschlossenen Türen, also wir konnten da leider nicht viel mithören, aber er hat sich da mit den Schülerinnen und Schülern unterhalten. Mein Kollege José Nasjani hat aber mal dazu recherchiert, warum das Thema Schule generell für Friedrich Merz kein einfaches ist.
2: Ehrlich gesagt, ich hatte dazu selten Lust.
3: Friedrich Merz vergangene Woche bei der Verleihung zum Deutschen Schulpreis. Nach allem, was wir wissen, dürfte die Schulzeit für unseren Bundeskanzler eine einzige Qual gewesen sein. Er musste sitzen bleiben, musste die Schule wechseln und er muss ein echter Rabauke gewesen sein. Er hat vor einiger Zeit den Kollegen des Zeit-Podcasts Alles gesagt, das hier gestanden.
2: Ich habe in der Tat in der Schule echte Motivationsprobleme gehabt. Kein Bock, keine Motivation, keine Fächer, an denen man wirklich große Freude hatte. Ja, einfach auch Motivations- und Disziplinprobleme.
3: Der Schüler Merz war kompliziert. Wohl deshalb engagiert er sich privat mit einer eigenen Stiftung dafür, dass die Schüler am Ball bleiben. Er weiß aus eigener Erfahrung sehr gut, wie schwer Schule sein kann. Auch wenn die Zeiten heute inzwischen ganz andere sind als zu seiner Zeit, die geprägt war durch Lehrergewalt.
2: Einer der Lehrer warf beständig mit seinem schweren Schlüsselbund durch die Klasse. Es gab Prügelstrafe auf die Finger und auf den Hintern. 1965 war ich in der dritten Klasse. Ich kann mich an den damaligen Lehrer erinnern. Eigentlich ein Funzkerl, aber jemand, der auch zum Stöckchen griff.
3: Merz hat 1975 Abitur gemacht. Mit welcher Note? Das soll für immer sein Geheimnis bleiben.
2: Mein Abiturzeugnis liegt bei mir zu Hause im Tresor und da kommt es auch nicht raus. Ich habe mittlerweile Enkelkinder, die auf die Schule gehen und ich möchte, dass deren Motivation erhalten bleibt.
0: Ja, man munkelt ja, dass es ein 3,8er Abi war. Also kein Wunder, dass er da nichts offiziell bestätigen will.
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1: Mit Lena Bauer, guten Tag. Die Fahrt zur Tankstelle bleibt für die meisten von uns eine Qual. Denn die Spritpreise sind weiter hoch. Daran ändert auch der neue Tankrabatt nichts. Immer mehr Menschen denken deshalb darüber nach, sich ein E-Auto anzulegen. Und viele haben das auch schon getan. Das zeigen neue Zahlen des Kraftfahrtbundesamts. Allein im September wurden demnach knapp 89.000 E-Autos in Deutschland neu zugelassen. Das ist ein neuer Rekord. Danny Hoppe aus dem News-Team. Das liegt aber nicht nur an den Spritpreisen, sondern auch an der E-Prämie.
2: Genau, zu dieser Einschätzung kommt die Beratungsgesellschaft EY. Sie sagt, die Elektroprämie wirke und zwar kräftig. Bisher wurde sie an rund 100.000 Antragsteller ausgezahlt. Das Förderprogramm habe damit die eigenen Vorstellungen weit übertroffen, sagte Bundesumweltminister Schneider der Bild. Er freut sich, jedes zusätzliche E-Auto mache Deutschland unabhängiger von teuren Ölimporten. EY tritt aber ein bisschen auf die Euphoriebremse und sagt, die Zahlen könnten wieder einbrechen, wenn die Förderung auslaufe. Dazu seien die großen Gewinner des Aufschwungs vor allem chinesische Hersteller. Ihr Absatz und Marktanteil sei jetzt im September besonders kräftig gestiegen.
1: Dann lass uns noch mal über den zweiten Grund für den Umstieg aufs E-Auto sprechen, die hohen Spritpreise. Da ist weiter keine Entlastung in Sicht.
2: Nein, denn Benzin und Diesel sind seit dem Start des neuen Tankrabatts schon wieder teurer geworden. Das beobachtet der ADAC. Ein Teil der anfänglichen Entlastung sei dadurch schon wieder aufgezehrt worden und das innerhalb weniger Tage, heißt es. Und der ADAC hat auch keine richtige Erklärung dafür, denn beim Ölpreis und dem Euro-Dollar-Wechselkurs habe sich eigentlich nichts groß getan, sagt er. Das heißt, die Diskussion, wie weit die Mineralölkonzerne die Steuersenkung auch wirklich an die Autofahrer weitergeben, dürfte, wie schon beim ersten Tankrabatt, weitergehen.
1: Danke, Danny, und damit zu weiteren Meldungen im Überblick. Der Bundesnachrichtendienst warnt vor weiteren russischen Angriffen gegen Deutschland. BND-Chef Jäger nennt vor allem Sabotage, Cyberangriffe und Anschlagsversuche. Einen großen Angriff auf NATO-Gebiet erwartet der BND derzeit aber nicht. Hacker haben das zentrale Melderegister in Dänemark angegriffen und Daten von 8,8 Millionen Menschen abgegriffen. Betroffen sind unter anderem Namen, Adressen und Sozialversicherungsnummern. Wer hinter dem Angriff steckt und wie groß der Schaden ist, ist laut Behörden noch unklar. Der Medizin-Nobelpreis geht in diesem Jahr an zwei Deutsche und einen US-Forscher. Ausgezeichnet werden sie für ihre Arbeit an der Optogenetik, einer Methode, mit der sich Nervenzellen durch Licht gezielt an- und ausschalten lassen. Die Technik wird vor allem in der Hirnforschung eingesetzt. In Emden soll ein neuer Marinehafen entstehen. Bund und Land haben dafür eine Absichtserklärung unterschrieben. Nach Angaben des Verteidigungsministeriums reicht der bisher einzige Nordsee-Marinehafen in Wilhelmshaven für den geplanten Ausbau der Bundeswehr künftig nicht mehr aus. In Emden könnten laut Verteidigungsminister Pistorius bis zu 2000 Dienstposten entstehen. Anfang der 2030er Jahre soll der Hafen einsatzfähig sein. Und das waren die Nachrichten mit Lena Bauer.
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3: Kann der Herbst bitte ganz genauso bleiben? Jetzt am Nachmittag haben wir ganz viel Sonne, kaum Wolken, hellblauen Himmel und es bleibt dementsprechend auch trocken. Dazu werden so 20 bis 23 Grad. Morgen starten wir erstmal ein bisschen neblig, später wird es aber wieder richtig schön und sonnig bei bis zu 23 Grad.
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3: Hallo Autofahrer, hier kommt alles ab einer knappen Viertelstunde Wartezeit. A3 Köln Richtung Oberhausen zwischen Duisburg-Wedau und Oberhausen-Lierich. 3 Kilometer, 15 Minuten plus. A4 Aachen Richtung Köln zwischen Kreuz Köln-West und Köln-Eiffeltor. 5 Kilometer und eine Viertelstunde. Und die A40 Essen Richtung Dortmund zwischen Essen-Krai und Bochum-Harpen. 8 Kilometer stockender Verkehr. Auch hier Viertelstunde Wartezeit. Gute und sichere Fahrt mit uns. Guten Tag zusammen. Johanna Tänzer hier für euch. Bitte, bitte genießt diesen wunderschönen Montagnachmittag. Ich glaube nämlich, ab Mittwoch soll es schlechter werden. Ja. Also, jetzt nochmal schön Sonnenbrille raus, Fenster runter und Radio laut machen. Ganz wichtig.
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0: Fleetwood Mac. Immer gut am Montagnachmittag, ne? 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
1: Mit Lukas Brechtefeld. Guten Tag. In ganz NRW und bei uns im Ruhrgebiet kann es ab heute in den Abendstunden häufiger lauter werden. Die Bundespolizei startet mit Schulungsflügen für ihre Hubschrauberpiloten. Laut der Behörde dauern die Übungen bis zum 11. Dezember und finden jeweils von Montag bis Donnerstag zwischen 18 und 22 Uhr statt. Am Wochenende gibt es keine Flüge. Die Piloten trainieren dabei Einsätze in der Dunkelheit, zum Beispiel für die Suche nach Vermissten oder flüchtigen Straftätern. Die Flüge sind wichtig, damit die Einsatzkräfte ihre notwendigen Lizenzen behalten. Die Polizei sucht im Breckerfeld nach einem möglichen Brandstifter. Innerhalb weniger Tage haben dort zweimal Zeitungsstapel gebrannt. Am Freitagabend ist der erste Vorfall passiert. Eine unbekannte Person hat auf dem Schulhof der St. Jakobsschule Zeitungen angezündet. Dabei wurde eine Bank beschädigt. Gestern Abend hat dann ein Zeitungsstapel am Ostring gebrannt. Da wurde eine Holzbank beschädigt. Verletzt wurde beide Male niemand. Die Polizei nennt beide Vorfälle ungewöhnlich, gerade für eine kleine Ortschaft wie Breckerfeld. Sie vermutet, dass hinter beiden Bränden dieselbe Person stecken könnte. Die Polizei ermittelt jetzt und bittet um Hinweise.
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1: Das Radio Ennepe Ruhr Wetter ist heute ein Träumchen, immer noch. In Witten sind es gerade 21 Grad, in Hattingen 22 Grad. Und morgen soll es auch schön bleiben, bis zu 22 Grad, kaum Wolken und viel Sonne. Und jetzt der Radio Ennepe Ruhr Verkehr. Die A45 Dortmund Richtung Hagen zwischen Dortmund-Eichlinghofen und dem Westhofener Kreuz. 5 Kilometer Stau, da dauert es 45 Minuten länger. Allen da draußen eine schöne Fahrt.
3: Hi zusammen, hallo, Johanna Tänzer hier. Ich bin bei euch auf dem Weg in den Feierabend, also hoffentlich habt ihr gleich welchen. Wir hüpfen jetzt mal kurz zurück in die frühen 2000er Jahre. Da war ein Song von Daddy DJ ganz groß. Sagt euch das noch was? Ich glaube, ihr werdet den sofort wiedererkennen, weil You Not Us, die haben einen neuen Track draus gemacht und der heißt Flipside, gibt's jetzt für euch.
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0: Also was war das bitte für ein Premium-Wochenende für Adina und ihren Freund Nico?
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0: Adina hat bei uns gewonnen, eine Reise nach New York mit einem krassen Hotel und Shabusi live. Und sogar noch Meet and Greet dazu. Also, da konnte Adina kurz vor der Reise am Freitag selbst noch gar nicht so richtig glauben, was da auf sie zukommt alles.
2: Ja, mega. Ich kann das wirklich echt noch nicht realisieren. Das ist für mich wie ein Traum gerade noch. Also, es ist irgendwie, ja, unbeschreibliches Gefühl.
0: Ja, und dann wurde aus der Vorfreude plötzlich Realität. In New York ging es für die beiden ganz nah ran an Shabusi bei Meet and Greet.
3: Hallöchen. Oh, das war total toll. Wir haben Shabusi getroffen. Also wir waren da mit ein paar anderen auch. Wir durften ein Foto mit ihm machen und haben ihn sogar auch umarmt. Das war richtig cool. Der ist auch super groß. Ich bin jetzt auch nicht gerade die Größte, aber ja. Und dann hat er noch ein paar Songs akustisch gesungen. Hammerstimme. Ich freue mich schon mega auf das richtige Konzert gleich. Wir sind gespannt.
0: Ja, ihr merkt, wir wurden per Sprachnachricht immer schön auf dem Laufenden gehalten aus New York. Und nach dem Meet and Greet kam dann natürlich noch das eigentliche Highlight, nämlich Shabusi live auf der Bühne. Und auch das war, surprise, mega.
3: Wir sind jetzt zurück vom Konzert. Es war unglaublich. Ich hatte fast durchgehend Gänsehaut. Es war einfach nur mega. Der Shabusi ist einfach sehr sympathisch, einfach nur toll. Der macht eine mega Stimmung. Einfach der ganze Saal ist eigentlich fast explodiert. Also es war echt geil. Danke nochmal, tausend Dank, dass ihr mir diesen Wunsch erfüllt habt.
0: Voll gerne. Also einmal New York, den eigenen Lieblingsstar treffen. Wir haben das klar gemacht. Für Adina und Nico geht's übrigens heute wieder zurück nach Hause. Und jetzt hören wir ihn natürlich. Hier ist Shabusi mit dem Barsong Tipsy. Guten Flug an Adina und Nico. Können uns wahrscheinlich gar nicht hören, aber wollte ich trotzdem ausrichten, ne?
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1: Mit Lena Bauer, guten Tag. Der Nobelpreis für Medizin geht in diesem Jahr nach Deutschland an die Forscher Peter Hegemann von der Humboldt-Universität in Berlin und Georg Nagel von der Universität Würzburg. Außerdem wurde ein US-Kollege von ihnen ausgezeichnet. Alle für ihre Arbeit im Bereich der Optogenetik. Danny Hoppe aus dem News-Team, die Technologie hilft unter anderem dabei, blinden Menschen einen Teil des Sehvermögens zurückzugeben.
2: Genau, die Forscher hatten in einer Alge ein Protein entdeckt, mit dem sich Gehirnzellen aktivieren lassen. Bei einem erblindeten Menschen gelang es ihnen, aus einfallendem Licht elektrische Signale zu erzeugen, die an das Sehzentrum im Gehirn weitergeleitet wurden. Nach der Therapie konnte der Patient mit einer Spezialbrille im Labor Gegenstände erkennen und greifen. Und auch im Alltag konnte er zum Beispiel ein Telefon, eine Tür oder einen Zebrastreifen wahrnehmen. Auch bei Hörverlust, Parkinson, Schizophrenie oder Epilepsie verspricht die Technik Lösungen, allerdings dauert die Umsetzung hier noch. Das Nobelkomitee jedenfalls sagt, die Optogenetik habe unser Verständnis des Gehirns grundlegend verändert.
1: Die Verkündung des Medizin-Nobelpreises war ja nur der Auftakt. In den nächsten Tagen geht es weiter.
2: Genau, morgen ist der Physik-Nobelpreis dran, übermorgen Chemie, Donnerstag Literatur und am Freitag dann der Friedensnobelpreis. In der nächsten Woche sind dann abschließend noch die Wirtschaftswissenschaften dran. Also da gibt's noch einiges abzuräumen. In Deutschland jedenfalls ist die Freude groß über die Auszeichnung der beiden deutschen Forscher. Diese Auszeichnung zeige, deutsche Forschung sei spitze, schrieb Bundeskanzler Merz bei X. Die Preise selbst werden allerdings wie immer erst am 10. Dezember in Stockholm und Oslo überreicht.
1: Danke, Danny, und damit zu weiteren Meldungen im Überblick. Die Geheimdienste in Deutschland warnen mit Blick auf mehrere Drohnen, Sabotage und Cybervorfälle vor einer wachsenden Bedrohung durch Russland. BND-Chef Jäger sagte bei einer Anhörung im Bundestag, Russland sehe Deutschland inzwischen als einen Hauptgegner. Im September sind in Deutschland so viele E-Autos neu zugelassen worden wie noch nie, knapp 89.000. Union und SPD planen laut Medienberichten ab Juli 2027 eine neue Steuer auf Kunststoffverpackungen. Für jede Tonne Kunststoff sollen demnach dann 550 Euro fällig sein. Ziel ist es, Plastikmüll zu reduzieren und gleichzeitig zusätzliche Einnahmen für den Bundeshaushalt. Nach dem Tod einer Labormitarbeiterin in Sibirien beobachten auch die USA die Lage. Denn es gab zunächst den Verdacht, dass die Frau sich bei einem Laborunfall mit der Lungenpest infiziert haben könnte. Russische Behörden widersprechen dem inzwischen. Für die USA ist der Fall auch wegen der geografischen Nähe zu Russland relevant. Alaska liegt dem russischen Osten direkt gegenüber. Man halte es aber nicht für einen Grund zur Beunruhigung. Aber es sei ein Grund, wachsam zu sein und die Sache im Auge zu behalten, so das US-Außenministerium. Und das waren die Nachrichten mit Lena Bauer.
3: Das Wetter.
4: Jäckchen mitnehmen für den Abend, damit wir nicht mitschuld sind an der aktuellen Erkältungswelle. Es kühlt langsam runter, später in der Nacht dann Tiefstwerte von 11 bis 6 Grad. Dann auch stellenweise nebelig, aber morgen, wenn der Nebel dann aufklart, wieder ein schöner Tag, viel Sonne, paar Wolken und je nach Region bis maximal 23 Grad.
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4: Viel los, wir sind nicht überrascht. Am Montagabend im Berufsverkehr einmal die Staus ab 14 Minuten. A4 Aachen-Köln zwischen Kreuz Köln-West und Köln-Eiffeltor 5 Kilometer, 20 Minuten plus. A44 Kassel Richtung Dortmund zwischen Kreuz Werl und Kreuz Dortmund-Unna, da haben wir 3 Kilometer, knappe Dreiviertelstunde. Der längste Stau A45 Dortmund-Hagen zwischen Kreuz Dortmund-Witten und Dortmund-Süd 5 Kilometer, 53 Minuten plus. Und die A555 Bonn Richtung Köln zwischen Köln-Godorf und Kreuz Köln-Süd 2 Kilometer ist eine knappe Viertelstunde. Haltet durch, kommt gut an. Ja, herzlich willkommen im Feierabend im besten Fall. Sebastian Pulli hier und die Backstreet Boys gibt's jetzt. Die haben heute auch Pause bei ihrem Konzertmarathon ja in Düsseldorf und denken so lange vielleicht mal über eine Namensänderung nach. Weil Boys sind sie ja nicht mehr und die Backstreet, die Hinterstraße, die Gasse, da haben sie sich auch rausgearbeitet. Ne? Nach den Düsseldorf-Konzerten ist das eher die Kö. Also, jetzt hier die Köhmen. Schönen Abend.
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0: Die neue Single von Nickelback klingt fast wie eine alte Single von Nickelback.
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0: Ne, keine große Überraschung drin, alles klassische Nickelback-Elemente. Aber hey, es ist ja legitim, die machen das jetzt schon 10 Alben lang inzwischen. Da ist das vielleicht wie mit diesem einen soliden Kollegen im Büro. Der hat 92 mal seine Schiene gefunden und die fährt er jetzt unerschütterlich bis zur Rente durch. Und solange noch genug Leute sagen, das macht er doch ganz ordentlich, der Karl-Heinz, warum nicht? So, gibt's zum nächsten Song auch was zu meckern? Lila Wolken? Ja, die Bridge hinten raus vielleicht, ne, wo sie nur viermal am Stück singen. Wir sehen, wie die Sonne aufgeht. Yeah, yeah. Ja, das geht, glaube ich, kreativ besser, aber der Text hatte offenbar noch gefehlt im Song. Es war Freitag und alle wollten nach Hause. Ansonsten Top-Titel, Yasha Materia, Miss Platinum hier bei uns mit den lila Wolken. Schönen Feierabend.

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1: Es ist schon zu lange am Stück schön. Das ist meine negative deutsche Seele nicht gewöhnt. Keine Sorge, ab Mittwoch, da kippt es langsam wieder mehr in Richtung Wolken und Regen. Aber morgen noch viel Sonne, nur ein paar Wolken unterwegs. Angenehme 23 Grad maximal. Die Nacht jetzt wird ein bisschen frischer, da später Tiefstwerte von 11 bis 6 Grad. Oh, stellenweise richtig ordentlich was los. Einmal die Staus ab 10 Minuten. A4 Aachen Richtung Köln zwischen Kreuz Köln-West und Köln-Eiffeltor 4 Kilometer, 17 Minuten plus. A4 Köln-Aachen zwischen Dreieck Köln-Holmar und Kreuz Köln-Süd 5 Kilometer, 10 Minuten. Und jetzt kommen zwei ordentliche Klöpse. Einmal die A44 Kassel Richtung Dortmund zwischen Kreuz Werl und Kreuz Dortmund unter 4 Kilometer, eine Stunde obendrauf. Und A45 Dortmund Richtung Hagen zwischen Kreuz Dortmund-Witten und Dortmund Süd 5 Kilometer, auch da fast eine Stunde. Haltet durch, kommt gut an. Sebastian Pulli hier und sie ist schön, oder? Die abendliche Herbstsonne. Macht so ein bisschen romantisch oder je nach persönlicher Beschaffenheit auch sehr müde oder sehr, sehr depressiv. Wir genießen die jetzt mit einem Song, der hat auch die Klangfarbe eines sterbenden Blattes, so ein staubiges Orange. Temper City ist das, Self-Aware. Einen schönen Abend.
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0: Linkin Park, schönen Abend.
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0: So, was haben wir denn an Verschwörungserzählungen? Echsenmenschen, flache Erde, Wahl-Timmy waren Roboter, das Magnum-Eis wird immer kleiner, letzteres mit Sicherheit wahr. Und Kollege Kevin Zimmer ergänzt jetzt die große Farblüge im Herbst. Er sagt nämlich, der goldene Oktober, diese Redewendung, das stimmt gar nicht. Der Oktober, der ist Ocker.
2: Eigentlich müsste es ja überall glänzen, so golden, wie der Herbst angeblich ist, ne?
3: Schöne Jahreszeit mit den Blättern, die sich verfärben.
2: Ja, wann werden die denn dann golden, frage ich mich. Dass das noch keinem aufgefallen ist, dass der Herbst uns farbtechnisch was als Gold verkauft, was weit von Gold entfernt ist. Aber brauner Herbst mag ja keiner sagen, außer vielleicht der ein oder andere AfD-Politiker in Thüringen. Ich sage euch was, Gold hat die Natur gar nicht als Farbe vorgesehen. Jetzt ist es raus.
4: Bunte, schöne, bunte Blätter fallen von den Bäumen ab.
2: Bunt kann man gar nicht oft genug sagen, merke ich gerade. Aber dadurch wird der Herbst nicht bunter oder goldener, schon mal gar nicht. Wenn, dann ist es ein Ocker. Wir können gerne sagen, der ockerne Herbst. Ja? Um ganz korrekt zu sein, ist es Rahl 1024 Herbst. Ja? Manchmal ist er auch Rahl 8001, also eher ockerbraun. Guckt mal genau hin, ne? Ich kann kein Gold entdecken im Herbst.
5: Aus dem Fenster sieht die Welt auch gut aus.
2: Ja, bleib mal da oben, komm ja nicht runter, denn es ist da unten nicht alles Gold, was glänzt. Es ist braun und manchmal, wenn man so einen Tannenzapfen auf dem Bürgersteig wegtreten will, merkt man dann auch erst, dass es kein Tannenzapfen war, ja? Ich erkenne nichts Goldenes im Herbst, aber ich erkenne auch nichts Weißes am weißen Hai. Vielleicht ist es mein Problem. Und wenn wir schon mal dabei sind, nicht nur der Herbst hat nichts Goldenes, wenn wir ehrlich sind, die meisten Deutschlandfahnen, jetzt wird's kritisch, sind ja auch nicht schwarz-rot-gold, sondern wenn wir mal genau hingucken, sind die eher schwarz-rot-raps-gelb. Ja, aber das ist ein anderes Thema.
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1: Mit Lena Bauer, guten Abend. In den letzten Monaten hat es gleich mehrere Vorfälle gegeben, die die Sicherheitsbehörden aufgeschreckt haben. Drohnenvorfälle an Flughäfen, Anschläge auf die Infrastruktur, Sabotageversuche oder Cyberangriffe. In vielen Fällen führt die Spur nach Moskau. Der Chef des Bundesnachrichtendienstes, Jäger, sagt deshalb, Deutschland befinde sich in einem Schattenkrieg mit Russland. Danny Hoppe aus dem News-Team und er warnt, die Gefahr eines gewaltsamen Konflikts sei da.
2: Ja, es sind auf jeden Fall ungewöhnlich deutliche Worte, die Jäger da heute gewählt hat vor dem parlamentarischen Kontrollgremium des Bundestags. Russland sehe in uns inzwischen einen Hauptgegner, weil Deutschland den Ukraine-Krieg nicht einfach hinnehme und sich gegen Russland stelle. Für Jäger ist deshalb auch klar, dass es noch mehr russische Einschüchterungsversuche geben wird. Davon geht auch der Verfassungsschutz aus. Dessen Chef Selin hat heute nochmal das ganze Repertoire der russischen Geheimdienste aufgeführt. Das geht von Sabotage und Desinformation, Anschlagsversuchen wie zuletzt auf den Flughafen Leipzig, bis hin zu gezielten Tötungen. Für die deutschen Geheimdienste ist deshalb klar, Deutschland muss widerstandsfähiger werden.
1: Und wie soll das klappen? Was fordern die Geheimdienste?
2: Ja, vor allem, dass sie mehr Befugnisse bekommen. Es soll für sie zum Beispiel deutlich einfacher werden, Daten zu sammeln, zu speichern und auszuwerten. Und sie sollen raus aus ihrer weitgehend passiven Rolle und in Zukunft viel mehr Möglichkeiten bekommen, um Bedrohungen aktiv mit Gegenangriffen zu bekämpfen. Da geht es darum, Cyberangriffe frühzeitig zu stoppen oder auch selbst Rüstungsprojekte zu sabotieren. Das sind Dinge, die bei anderen europäischen Geheimdiensten schon Standard sind, in Deutschland aber eben noch nicht. Aber genau diese Möglichkeiten brauche man jetzt, sagt der BND, denn die Gefahr von Anschlägen gegen Ziele in Deutschland sei nun mal real.
1: Danke, Danny, und damit zu weiteren Meldungen im Überblick. Plastikverpackungen könnten für Unternehmen bald deutlich teurer sein. Die Koalitionsfraktionen im Bundestag planen eine neue Steuer auf Kunststoff. Das geht aus einem Entwurf für ein Kunststoffsteuergesetz hervor. Der Medizin-Nobelpreis geht in diesem Jahr an zwei Forscher aus Deutschland und einen Kollegen aus den USA. Sie werden für ihre Pionierarbeit an der Optogenetik ausgezeichnet, eine Methode, mit der sich Nervenzellen durch Licht gezielt steuern lassen. Die Technik hilft, das Gehirn besser zu verstehen und könnte neue Behandlungen, etwa bei Parkinson oder Sehverlust, ermöglichen. Mehr nachrichtliche Inhalte in unserem Social-Media-Feed kommen offenbar besser an als gedacht. Zu dem Ergebnis kommen die Landesmedienanstalten aus Bayern und NRW mit Blick auf eine aktuelle Studie. Schon wenn etwa jedes 10. Video journalistische Inhalte enthält, wirkt der Feed auf uns informativer und abwechslungsreicher, so die Medienanstalten. Und auch wenn der Infoanteil höher liege, sorge das nicht dafür, dass wir unzufriedener mit dem Feed sind. Die Medienanstalten sehen darin einen Hinweis, dass verlässliche Informationen in diesem Social-Media-Bereich durchaus stärker auftauchen könnten. Die Ergebnisse könnten damit für die Debatte wichtig sein, ob Plattformen oder Algorithmen einen festen Anteil verlässlicher Informationsinhalte ausspielen sollen. Und das waren die Nachrichten mit Lena Bauer.
3: Das Wetter.
4: Der Herbst, der gibt sich jetzt schon so lange nett, da kriegt man ja glatt Angst, dass er sich Geld leihen will. Es bleibt weiter schön, auch morgen viel Sonne, nur ein paar Wolken. Je nach Region wieder maximal warme 23 Grad. Die Nacht was frischer gleich, da kriegen wir Tiefstwerte von 11 bis 6 Grad.
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4: Stellenweise sehr, sehr zäh an diesem Montagabend. Einmal die Staus ab 6 Minuten. A2 Hannover Richtung Dortmund zwischen Kreuzbad Oeynhausen und Flotow West. 1 Kilometer 6 Minuten plus. A4 Aachen-Köln zwischen Kreuzköln West und Köln-Eifeltor. Da haben wir 4 Kilometer 7 Minuten. Und jetzt kommen die zwei Sorgenkinder. A44 Kassel Richtung Dortmund zwischen Kreuzwerl und Kreuz Dortmund-Unna. Da haben wir 6 Kilometer Stau. 55 Minuten Wartezeit. Und die A45 Dortmund Richtung Hagen zwischen Kreuz Dortmund-Witten und Dortmund-Süd. 5 Kilometer, eine Stunde plus. Viel Kraft, haltet durch, kommt gut an. Hallo, Sebastian Pulli hier und der Herbst ist ja bekanntermaßen sehr lecker. In der Gemüseabteilung, da warten die Kürbisse. Manche machen sich eine leckere Suppe, ne, als trendy Herbstgetränk. Wir gucken aber gleich mal, welche Herbstrezepte ein absoluter kulinarischer Albtraum sind. Es ist sehr, sehr faszinierend. Es sind erschreckend ekelhafte Dinge dabei.
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4: Aus dem Anlass jetzt auch erstmal Runaway von Pink. Die Rezepte gleich, aber erstmal einen schönen Abend.

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0: Es wird ganz, ganz wunderbar ekelhaft jetzt.
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0: Falls ihr noch kein Abendessen hattet, ein paar Rezeptideen jetzt, die ihr auf keinen Fall verwenden solltet. Kollege Leandro Duig hat mal nach den schlimmsten Herbstrezepten im Internet gesucht. Was haben wir denn da so?
2: Ja, lass uns direkt mit was so richtig schön Deftigen anfangen für die kalten Tage. Ein Rezept für Salzstangenauflauf. Mhm. Wobei ich finde, Auflauf, das ist schon irgendwie eine Übertreibung. Also eigentlich sind das einfach nur Salzstangen mit Schinken und Käse überbacken.
0: Es macht mit mir so ein bisschen was wie so ein McDonald's-Produkt. Also der Großteil meines Körpers sagt, uch, aber so ein kleiner Teil findet es heimlich auch richtig geil. Was haben wir noch?
2: Ja, wie wäre es mit einer Bananencremesuppe mit Hack? Hack und Banane, das habe ich jetzt irgendwie ein paar Mal gelesen im Internet. Kannte ich vorher auch noch nicht, scheint aber irgendwie ein Ding zu sein.
0: Also das klingt einfach nur schockierend. Haben wir noch einen Rausschmeißer?
2: Ja, Rausschmeißer trifft es, glaube ich, ziemlich gut. Also stell dir vor, du kommst gerade vom Herbstspaziergang, bist so richtig durchgefroren. Wie wäre es dann zum Aufwärmen mit einer Bier-Sahnesuppe? Sahne aufschlagen und Ei unterrühren, Bier aufkochen und auch unterrühren und dann noch Zucker dazugeben.
0: Oh. Die ekelhaftesten Herbstrezepte aus dem Internet. Also der größte Vorteil an denen ist ja, man muss sie noch hören und hat schon schlagartig überhaupt keinen Hunger mehr. So, jetzt hier von Phil Collins, Against All Odds. Schön.

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0: Das Wetter.
1: Wir sind weiter in der freundlichen Phase. Ab Mittwoch, da kippt so langsam in Richtung mehr Wolken und Regen. Aber bis dahin weiter schön viel Sonne, paar Wolken unterwegs und je nach Region bis maximal 23 Grad. Morgen auch. Nacht wird erstmal ein bisschen frischer. Da Tiefstwerte von 11 bis 6 Grad. Stellenweise richtig gut was los heute Abend. Einmal die Staus ab 7 Minuten. A2 Hannover-Dortmund, da haben wir zwischen Kreuzbad Oeynhausen und Flotow-West 2 Kilometer eine Viertelstunde. A44 Kassel-Dortmund zwischen Kreuzwerl und Kreuz-Dortmund-Unna 5 Kilometer 35 Minuten. Dann das größte Sorgenkind heute Abend, A45 Dortmund-Hagen. Da haben wir zwischen Kreuz-Dortmund-Witten und Dortmund-Süd 4 Kilometer eine Stunde plus haltet durch. Und die A555 Bonn Richtung Köln, zwischen Köln-Rodenkirchen und Kreuz-Köln-Süd 1 Kilometer. Das sind 7 Minuten. Gute Fahrt, kommt gut durch. Am Montagabend haben wir jetzt hier Musik über Musik. Und zwar Black Velvet von Elena Miles ist eine Hommage an Elvis und beschreibt eine Welt, die ganz im Fieber ist, weil sie mit ihm was ganz Neues, was ganz Spannendes entdeckt. Eine neue Religion, wie es im Text heißt. Und Black Velvet, der Titel Der schwarze Samt, das bezeichnet eben die tiefe, weiche Stimme von Elvis.
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1: Ich bin übrigens Sebastian Pulli, mehr so der bunte Polyester-Pullover von New Yorker, der vielleicht ab und zu auch ein bisschen kratzt, aber dafür sehr, sehr günstig ist. Schönen Abend.

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0: So, freuen wir uns, denn wir sind Nobelpreis.
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0: Der Nobelpreis für Medizin ist gegangen an zwei deutsche Forscher. Ein Amerikaner ist auch dabei, aber das ignorieren wir jetzt mal. Nein, nein, die drei haben bekommen den Preis für ihre Entdeckungen zu lichtgesteuerten Ionenkanälen und in der Optogenetik. Ja, vielleicht gucken wir mal auf leicht verständlichere Dinge, die schon den Nobelpreis bekommen haben. Kollege Robert Janz schlägt vor etwas, das wir alle haben, nämlich den Handy-Akku.
2: Na, wie viel Power habt ihr noch? 74%? 50%? Oder vielleicht doch nur noch 18%?
3: Das liegt an meinem scheiß Telefon, Mann!
2: Also entweder liegt es wirklich am scheiß Telefon oder ihr hängt auf der Arbeit schon wieder die ganze Zeit nur bei Instagram rum und verschickt Reels. So oder so, ihr haltet da gerade ein Stück Nobelpreis in der Hand. 2019 ging der Chemie-Nobelpreis an drei Forscher, die den Lithium-Ionen-Akku entscheidend mitentwickelt haben. Und ohne den würde unser Alltag heute ziemlich anders aussehen. Smartphones, Laptops und auch viele E-Autos, wie wir sie heute kennen, wären eigentlich kaum denkbar. Jetzt sagen vielleicht einige, keine Smartphones, keine Laptops, keine E-Autos. Ey, das klingt doch traumhaft. Ich sage, nein, ohne Lithium-Ionen-Akkus wäre es bei uns ziemlich schnell zappenduster. Und deshalb gab es dafür völlig zu Recht einen Nobelpreis.
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1: Ich bin Tanja Wagner. Plastikverpackungen könnten für Unternehmen bald deutlich teurer werden. Union und SPD im Bundestag planen eine neue Steuer auf Kunststoff. Ab Juli 2027 sollen für jede Tonne Kunststoff in Verpackungen 550 Euro fällig werden. Damit sollen Anreize geschaffen werden, um den Verbrauch zu verringern. Gleichzeitig sollen zusätzliche Einnahmen für den Bund generiert werden. Der Markt für E-Autos boomt. Rund 88.600 reine E-Autos wurden im September neu zugelassen, wie das Kraftfahrtbundesamt in Flensburg mitteilte. Das seien rund 95% mehr als im Vorjahresmonat. Grund für die Entwicklung dürfte die E-Auto-Prämie des Bundes sein.
2: Im Mai ist die neue Prämie freigeschaltet worden, unter anderem für neue E-Autos und bestimmte Plug-in-Hybride, die mit Strom und Treibstoff fahren können. Die Höhe hängt von Fahrzeug, Einkommen und Familiengröße ab und kann bei bis zu 6.000 Euro liegen. Die Prämie wirke, und zwar kräftig, sagen Autoexperten. Doch laufe die Förderung aus, drohe erneut ein Einbruch. Thomas Bremser, Nachrichtenredaktion.
1: Der Nobelpreis für Medizin geht in diesem Jahr an die beiden Deutschen Peter Hegemann und Georg Nagel sowie einen US-Forscher. Ausgezeichnet werden ihre Entdeckungen im Bereich der Optogenetik, wie das Karolinska-Institut in Stockholm mitteilte.
3: Durch die Arbeit der drei Wissenschaftler verstehen wir heute besser, wie unser Gehirn funktioniert. Die beiden Deutschen haben bei Experimenten mit Algen herausgefunden, dass bestimmte Proteine auf Licht reagieren und ein elektrisches Signal auslösen. Deisseros hat dieses Protein in einen lichtgesteuerten Schalter für Nervenzellen verwandelt. Damit kann man nun Schaltkreise im Gehirn sichtbar machen, die Erinnerungen, Gefühle und Verhaltensweisen steuern, was für die Behandlung von Krankheiten wie Schizophrenie und Depressionen relevant sein kann. Sigrid Hamm, Skandinavien.
1: Wegen eines Polizeieinsatzes ist der Flugverkehr am Stuttgarter Flughafen vorübergehend eingestellt worden. Die Terminals seien am frühen Abend zwischenzeitlich geräumt worden. Zudem wurden An- und Abflüge ausgesetzt, teilten die Bundespolizei und der Stuttgarter Flughafen mit. Inzwischen wurde Entwarnung gegeben. Der Flugverkehr werde schrittweise wieder aufgenommen und die Passagierkontrollen wieder geöffnet. Und das waren die Nachrichten mit Tanja Wagner.
4: Das Wetter. Vielleicht langsam mal die dicken Hausschlüppchen an. Es wird wieder schrittweise kühler. In der Nacht dann Tiefstwerte von 11 bis 6 Grad. Morgen wird wieder schön, ähnlich wie heute. Viel Sonne, ein paar Wolken unterwegs. Und je nach Region maximal 23 Grad. Sehr angenehm.
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4: Nach wie vor gut was los, die Staus ab 7 Minuten. Da haben wir die A2 Hannover-Dortmund zwischen Kreuzbad Oeynhausen und Flotow West. 3 Kilometer, 17 Minuten plus. A4 Aachen-Köln zwischen Eschweiler-Ost und Langerwehe. 1 Kilometer, 7 Minuten. A44 Kassel-Dortmund zwischen Kreuzwerl und Kreuz-Dortmund-Unna. 3 Kilometer, 17 Minuten. Und hey, die Wartezeit auf der A45 Dortmund Richtung Hagen, die hat sich inzwischen immerhin halbiert zwischen Kreuz-Dortmund-Witten und Dortmund-Süd. 4 Kilometer, eine halbe Stunde noch oben drauf. Haltet durch, eine gute Fahrt. Hallo, Sebastian Pulli hier und jetzt Shakira mit dem offiziellen Fußball-WM-Song Dai Dai. Ist ja italienisch für Na los, los geht's. Und die Frage ist, hat sie denn beim Schreiben an den englischsprachigen Markt gedacht? In den deutschen Charts Dai Dai immer noch auf der 2. In den US- und UK-Charts sehr viel weiter unten, weil es natürlich sehr irritierend wirken muss, dass Shakira immer wieder ein bisschen zu fröhlich Stirb, Stirb singt. Oder war es vielleicht eine geheime Botschaft an einen gewissen Präsidenten bei der WM in den USA? Wir werden es nie erfahren. Schönen Abend.
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0: gut. Gleich haben wir hier Justin Timberlake, Rock Your Body.
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0: Da ist man nichtsahnend Schüler im 10.000 Seelen kleinen Rüthen im Kreis Soest. Und dann kommt plötzlich der Bundeskanzler vorbei. Friedrich Merz war da nämlich ehemals Schüler, war jetzt eben da zu Besuch und hat sich eben auch von Schülerinnen, von Schülern Fragen stellen lassen. Wie eben von Stufensprecher Moritz, den wir jetzt fragen, wie hat sich das denn angefühlt? Wie fühlt er sich damit?
2: Stolz, Erleichterung auf jeden Fall. Also klar, es kann nicht jeder sagen, dass er mal mit Friedrich Merz geredet hat. Und im Prinzip, ich freue mich drauf, das meiner Oma zu sagen, ihr vielleicht ein Foto zu zeigen. Und ja, ich bin einfach stolz und glücklich, definitiv.
0: Zwei Schülerinnen haben sogar einen Podcast mit Friedrich Merz aufnehmen können. Und das ist auch schön persönlich geworden, sagt Leni.
3: Zum Beispiel, dass er, wo er hier in die Schule gekommen ist, hatte er einen Mathelehrer, der ihm geholfen hat, wieder, ich sag mal, Spaß an Mathe zu haben. Und ich glaube, das hat er bei uns im Podcast auch gesagt, dass ihm das wirklich geholfen hat, dass es hier Lehrer gab, die unterstützt haben und dass diese Schule auch maßgeblich dazu beigetragen hat.
0: Ja, eine unterstützende, fördernde Pädagogik, ganz wichtig. Da könnte man doch als Kanzler glatt was für die eigene Politik mitnehmen. Friedrich Merz zu Besuch an seiner alten Schule in Rüthen im Kreis Soest. Habt ihr gehört bei uns? Schönen Abend euch mit Justin Timberlake.

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0: Da ändert sich nicht viel und das ist auch ganz schön. Weiter viel Sonne morgen, paar Wolken unterwegs, je nach Region bis maximal 23 Grad. Erstmal frischer jetzt im Laufe des Abends und der Nacht, später Tiefstwerte von 11 bis 6 Grad. Nach und nach wird's besser. Die Staus ab 6 Minuten Wartezeit jetzt. A2 Hannover-Dortmund zwischen Kreuzbad Oeynhausen und Floto-West. 2 Kilometer eine Viertelstunde. A44 Dortmund-Kassel zwischen Marsberg und Diemelstadt. 2 Kilometer 6 Minuten. A45 Dortmund Richtung Hagen zwischen Kreuz Dortmund-Witten und Dortmund-Süd. 3 Kilometer, immerhin nur noch 31 Minuten. Dann die A448 Bochum-West Richtung Dortmund-Witten. Da haben wir aktuell zwischen Witten-Stockholm und Kreuz Dortmund-Witten, 2 Kilometer, knappe Viertelstunde. Eine gute Fahrt, kommt gut durch. Einen schönen Restmontag, Sebastian Pulli hier. Und es braucht nicht mehr für eine der prägendsten, kultigsten Hymnen der 90er Jahre als 4 Akkorde in Schleife und einen Refrain, der ausschließlich besteht aus dem Text: Hey, yay, yay, was ist los? Die Four Non Blondes, what's up gleich? Erstmal Nico Santos, einen schönen Abend.
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0: Nach den Black Eyed Peas jetzt ganz, ganz neue Musik von einem Künstler, der ist noch so frisch, der lässt sich nicht mal googeln. Oliver John. Ich hab's versucht. Erster Eintrag, Oliver John, ihr Friseur in Hechingen. Zweiter Eintrag, John Oliver, der britische Comedian. So, und dann kommt irgendein Manager bei LinkedIn und dann noch viermal der Friseur. Auf Insta kriegt man ihn ein bisschen leichter. Da sieht er tatsächlich ein bisschen aus wie die Kleinstadtversion von Benson Boone. So ein kleiner, sympathischer Gen-Z-Oberlippenbart und vermutlich sehr mühevoll ins zufällig aussehende gestyltes Wuschelhaar. Zeile in der Selbstbeschreibung, ganz kurz, Hi, I'm Oliver and I write songs. Ja, mehr braucht's doch nicht als ihn und seine Gitarre. Das soll für sich sprechen. Oliver John jetzt. Memories of You.
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1: Ich bin Tanja Wagner. Plastikverpackungen könnten für Unternehmen bald deutlich teurer werden. Union und SPD im Bundestag planen eine neue Steuer auf Kunststoff. Ab Juli 2027 sollen für jede Tonne Kunststoff in Verpackungen 550 Euro fällig werden. Damit sollen Anreize geschaffen werden, um den Verbrauch zu verringern. Gleichzeitig sollen zusätzliche Einnahmen für den Bund generiert werden. Der Markt für E-Autos boomt. Rund 88.600 reine E-Autos wurden im September neu zugelassen, wie das Kraftfahrtbundesamt in Flensburg mitteilte. Das seien rund 95% mehr als im Vorjahresmonat. Grund für die Entwicklung dürfte die E-Auto-Prämie des Bundes sein.
2: Im Mai ist die neue Prämie freigeschaltet worden, unter anderem für neue E-Autos und bestimmte Plug-in-Hybride, die mit Strom und Treibstoff fahren können. Die Höhe hängt von Fahrzeug, Einkommen und Familiengröße ab und kann bei bis zu 6.000 Euro liegen. Die Prämie wirke, und zwar kräftig, sagen Autoexperten. Doch laufe die Förderung aus, drohe erneut ein Einbruch. Thomas Bremser, Nachrichtenredaktion.
1: Der Nobelpreis für Medizin geht in diesem Jahr an die beiden Deutschen Peter Hegemann und Georg Nagel sowie einen US-Forscher. Ausgezeichnet werden ihre Entdeckungen im Bereich der Optogenetik, wie das Karolinska-Institut in Stockholm mitteilte.
3: Durch die Arbeit der drei Wissenschaftler verstehen wir heute besser, wie unser Gehirn funktioniert. Die beiden Deutschen haben bei Experimenten mit Algen herausgefunden, dass bestimmte Proteine auf Licht reagieren und ein elektrisches Signal auslösen. Deiteros hat dieses Protein in einen lichtgesteuerten Schalter für Nervenzellen verwandelt. Damit kann man nun Schaltkreise im Gehirn sichtbar machen, die Erinnerungen, Gefühle und Verhaltensweisen steuern, was für die Behandlung von Krankheiten wie Schizophrenie und Depressionen relevant sein kann. Sigrid Hamm, Skandinavien.
1: Wegen eines Polizeieinsatzes ist der Flugverkehr am Stuttgarter Flughafen vorübergehend eingestellt worden. Die Terminals seien am frühen Abend zwischenzeitlich geräumt worden. Zudem wurden An- und Abflüge ausgesetzt, teilten die Bundespolizei und der Stuttgarter Flughafen mit. Inzwischen wurde Entwarnung gegeben. Der Flugverkehr werde schrittweise wieder aufgenommen und die Passagierkontrollen wieder geöffnet.
4: Das Wetter.
5: Jäckchen mitnehmen für den Abend, damit wir nicht mitschuld sind an der aktuellen Erkältungswelle. Es kühlt langsam runter, später in der Nacht dann Tiefstwerte von 11 bis 6 Grad. Dann auch stellenweise nebelig, aber morgen, wenn der Nebel dann aufklart, wieder ein schöner Tag, viel Sonne, paar Wolken und je nach Region bis maximal 23 Grad.
4: NRW Verkehr.
5: Hartnäckig, auch um die Zeit noch einiges los, die Staus ab 6 Minuten jetzt. A1 Dortmund-Köln zwischen Gevelsberg und Kreuz Wuppertal Nord, 3 Kilometer, 12 Minuten. A2 Hannover-Dortmund zwischen Kreuzbad Oeynhausen und Flotow West, 2 Kilometer, eine knappe Viertelstunde. A4 Aachen-Köln zwischen Weißweiler und Langerwehe, 1 Kilometer, 6 Minuten. Und die A45 Dortmund-Hagen, da wird's langsam besser, zwischen Kreuz Dortmund-Witten und Dortmund-Süd, 3 Kilometer. 25 Minuten noch. Eine gute Fahrt, kommt gut an. Sebastian Pulli hier und auch im Jahr 2026, da funktionieren noch Girlbands, die in Castingshows zusammengesetzt wurden. Und zwar Cat's Eye haben neulich auch die Lanxess Arena in Köln vollgemacht. Bleiben auch in den Musiktiteln tierisch. Animal jetzt. Einen schönen Abend.
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0: Beste 90er-Jahre-Nostalgie aus Australien, Natalie Imbruglia, Torn.
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0: Aha, es gibt jetzt tatsächlich eine Dokumentation über die CDU. Also wenn ich was über graue Herren in dunklen Anzügen schauen will, gucke ich lieber Momo. Aber er hier, er hat sich getraut.
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4: Habt ihr schon die ZDF-Doku über die CDU gesehen? Inside CDU? Das ist aktuell besser als das Sommerhaus der Stars. Man lacht jedenfalls mehr. Und das liegt ganz klar an Philipp Amthor. Der hat's ja ins Kanzleramt geschafft. Ist ja seit Juli Staatsminister und seit vergangener Woche Deutschlands bekanntester Strandkorbvermieter. Ich hätte da nie für möglich gehalten, dass ein Politiker wegen eines Strandkorbs auf die Fresse kriegt. Ey, früher Richard Nixon, Watergate-Affäre, Bill Clinton und die Lewinsky-Nummer, Boris Becker und die Besenkammer. Ah nee, der war ja nicht Politiker. Aber jetzt mal im Ernst, wie armselig ist das denn bitte, über einen Strandkorb zu stolpern? Der arme Philipp. Am Ende wäre es für sein Image sogar besser gewesen, er wäre mit dem ZDF für die Doku in einen Welpenschlachthof gegangen. Und viele fragen sich da jetzt, wie ist der eigentlich in den Bundestag gekommen? Tja Leute, ich kann es euch sagen, den haben sie vor 15 Jahren beim Klassenausflug auf der Besuchertribüne vergessen. Und seitdem läuft er da rum wie Tom Hanks in Terminal. Seitdem gibt's in der Bundestagskantine auch den Kinderteller Biene Maya. Und Pinocchio, der ist dann mit Pommes, aber ohne Cola.
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1: Es ist schon zu lange am Stück schön. Das ist meine negative deutsche Seele nicht gewöhnt. Keine Sorge, ab Mittwoch, da kippt es langsam wieder mehr in Richtung Wolken und Regen. Aber morgen noch viel Sonne, nur ein paar Wolken unterwegs. Angenehme 23 Grad maximal. Die Nacht jetzt wird ein bisschen frischer, da später Tiefstwerte von 11 bis 6 Grad. So, deutlich entspannter jetzt. Einmal die Staus ab 5 Minuten. A1 Dortmund-Köln zwischen Gewelsberg und Kreuz Wuppertal-Nord. 2 Kilometer, 11 Minuten. A2 Hannover-Dortmund zwischen Kreuzbad Oeynhausen und Flotow-West. 1 Kilometer, knappe 10 Minuten. A44 Dortmund-Kassel zwischen Marsberg und Diemelstadt. 1 Kilometer, 5 Minuten. Und die A45 Dortmund-Hagen. Da hatten wir ja Wartezeiten von bis zu einer Stunde. Jetzt aber zwischen Kreuz Dortmund-Witten und Dortmund-Süd. 1 Kilometer, nur noch 6 Minuten. Eine gute Fahrt, kommt gut an. Ja, hallo, Sebastian Pulli hier und die deutschen Charts hat ja monatelang gnadenlosestens dominiert. Auf der 1, nicht da wegzukriegen. Shakiras WM-Song Die Die. Bis jetzt plötzlich eine kam, die aus dem Nichts an ihr vorbeigeschossen ist und sie auf die 2 verdrängt hat. Hat nicht mal Helene Fischer geschafft, die ist aus dem Nichts nur auf die 2 neulich. Also, wer, welche musikalische Göttin ist noch größer als die eh schon göttliche Helene Fischer? Nur Taylor Swift. Die Single gibt's gleich, Patient Zero.
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1: Und weil Patient auch geduldig heißt, erstmal Coldplay und Jessie J, Domino auch richtig stark und dann eben erst Taylor Swift. Einen schönen Abend euch.

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0: Girls just wanna have fun. Jungs vielleicht auch. Außer Friedrich Merz.
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0: Zumindest sieht er zugegeben nicht so aus. Aber guck an, die strenge Außenfassade, die bröckelt gerade. Und zwar immer wieder, wenn es in den Bereich Schule geht. Neulich hat der Kanzler ja Tränen in den Augen gehabt bei der Verleihung des Schulpreises. Das war schön menschlich. Und dann hat er auch heute seine alte Schule besucht in NRW im Kreis Soest. Auch da ist es emotional geworden. Da hat er gesprochen über seine eigene Schulzeit. Und in die nimmt uns jetzt mit Kollege José Nasjandi.
2: Ehrlich gesagt, ich hatte dazu selten Lust.
3: Friedrich Merz, vergangene Woche bei der Verleihung zum Deutschen Schulpreis. Nach allem, was wir wissen, dürfte die Schulzeit für unseren Bundeskanzler eine einzige Qual gewesen sein. Er musste sitzen bleiben, musste die Schule wechseln und er muss ein echter Rabauke gewesen sein. Er hat vor einiger Zeit den Kollegen des Zeit-Podcasts Alles gesagt, das hier gestanden.
2: Ich habe in der Tat in der Schule echte Motivationsprobleme gehabt. Kein Bock, keine Motivation, keine Fächer, an denen man wirklich große Freude hatte. Ja, einfach auch Motivations- und Disziplinprobleme.
3: Der Schüler Merz war kompliziert. Wohl deshalb engagiert er sich privat mit einer eigenen Stiftung dafür, dass die Schüler am Ball bleiben. Er weiß aus eigener Erfahrung sehr gut, wie schwer Schule sein kann. Auch wenn die Zeiten heute inzwischen ganz andere sind als zu seiner Zeit, die geprägt war durch Lehrergewalt.
2: Einer der Lehrer warf beständig mit seinem schweren Schlüsselbund durch die Klasse. Es gab Prügelstrafe auf die Finger und auf den Hintern. 1965 war ich in der dritten Klasse. Ich kann mich an den damaligen Lehrer erinnern. Eigentlich ein Funzkerl, aber jemand, der auch zum Stöckchen griff.
3: Merz hat 1975 Abitur gemacht. Mit welcher Note? Das soll für immer sein Geheimnis bleiben.
2: Mein Abiturzeugnis liegt bei mir zu Hause im Tresor und da kommt es auch nicht raus. Ich habe mittlerweile Enkelkinder, die auf die Schule gehen und ich möchte, dass deren Motivation erhalten bleibt.
0: Also es gibt Gerüchte, wie gesagt Gerüchte, dass Friedrich Merz im Abi eine 3,8 hätte. Also falls ihr auch unterwegs seid in dem Bereich, keine Sorge, fürs Kanzleramt ist es genug. Schönen Abend euch.
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1: Ich bin Doc Zeitler. Plastikverpackungen könnten für Unternehmen bald deutlich teurer werden. Union und SPD im Bundestag planen eine neue Steuer auf Kunden.

0: Kunststoff. Das geht aus einem Entwurf für ein Kunststoffverpackungsgesetz hervor.
1: Ab Juli sollen für jede Tonne Kunststoff in Verpackungen 550 Euro fällig werden. Damit will die Regierung Anreize schaffen, weniger Plastik zu produzieren. Gleichzeitig will sie zusätzliche Einnahmen generieren. Unter das Gesetz sollen Verpackungen fallen, deren Kunststoffanteil mehr als 5% beträgt, unter anderem bei Folien, Verschlüssen, Deckeln und Kapseln. Der Entwurf muss noch innerhalb der Regierung abgestimmt werden. Tanja Wagner, Nachrichtenredaktion.
0: Die größte Bedrohung geht für Deutschland derzeit von Russland aus, sagt der Präsident des Bundesnachrichtendienstes. Russland führe einen Schattenkrieg gegen uns, so Martin Jäger. Während einer öffentlichen Anhörung des Parlamentarischen Kontrollgremiums des Bundestags. Es gehe dabei vor allem um Einschüchterung. Moskau wette auf die Schwäche Deutschlands. Aktuell gäbe es allerdings keine Hinweise auf einen groß angelegten Angriff Russlands gegen NATO-Staaten. Ein Tag nach dem Start des Tankrabatts haben sich die Spritpreise nun über dem Startniveau eingependelt. Im bundesweiten Tagesdurchschnitt kostete ein Liter Super E10 laut ADAC gestern 2,14 Euro. Das waren 2,3 Cent mehr als am Starttag des Tankrabatts. Bei Diesel waren es 2,25 Euro pro Liter.
2: Die Entlastung durch den Rabatt ist praktisch weggeschmolzen. Beim Super E10 kann der ADAC den Preisanstieg kaum nachvollziehen. Ölpreis und Wechselkurs hätten sich nur wenig verändert. Es ist generell schwer zu beurteilen, wie vollständig die Steuersenkung von knapp 17 Cent pro Liter weitergegeben wird. Denn die Spritpreise schwanken durch mehrere Einflussfaktoren. Ursula Winkler, Nachrichtenredaktion.
0: Der Nobelpreis für Medizin geht in diesem Jahr an die beiden Deutschen Peter Hegemann und Georg Nagel sowie den US-Forscher Carl Dieserode für ihre Entdeckungen im Bereich lichtgesteuerter Ionenkanäle und Optogenetik. Das teilte das Karolinska-Institut in Stockholm mit. Hegemann forscht an der Humboldt-Universität Berlin, Nagel an der Universität Würzburg. Das waren die Nachrichten mit Dirk Zeitler.
3: Das Wetter.
4: Der Herbst, der gibt sich jetzt schon so lange nett, da kriegt man ja glatt Angst, dass er sich Geld leihen will. Es bleibt weiter schön, auch morgen viel Sonne, nur ein paar Wolken. Je nach Region wieder maximal warme 23 Grad. Die Nacht war frischer gleich, da kriegen wir Tiefstwerte von 11 bis 6 Grad.
3: NRW Verkehr.
4: Drei Staus noch, A1 Dortmund-Köln zwischen Gevelsberg und Kreuz Wuppertal Nord, dichter Verkehr 5 Minuten obendrauf. A2 Hannover-Dortmund zwischen Kreuzbad Oeynhausen und Flotow West, 1 Kilometer, auch da 5 Minuten. Und A44 Dortmund-Kassel zwischen Marsberg und Diemelstadt, 2 Kilometer, knappe 10 Minuten. Gute Fahrt, kommt gut durch. Ja, guten Abend, Sebastian Pulli hier und jetzt Let It Go. Viele Eltern haben jetzt direkt posttraumatische Belastungsstörungen, weil da die Zeit zurückkommt, wenn man einen Titel nennt, in der der Eiskönigin-Soundtrack 36 Stunden am Tag aus den Kinderzimmern dröhnte. Keine Sorge, es ist ein anderes Let It Go, und zwar das von James Bay. Einen schönen Abend.
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0: Das Wetter.
1: Wir sind weiter in der freundlichen Phase ab Mittwoch. Da kippt so langsam in Richtung mehr Wolken und Regen. Aber bis dahin weiter schön viel Sonne, paar Wolken unterwegs und je nach Region bis maximal 23 Grad. Morgen auch. Nacht wird erstmal ein bisschen frischer. Da Tiefstwerte von 11 bis 6 Grad. Nicht mehr wild, einen Stau haben wir noch, A44 Dortmund-Kassel zwischen Marsberg und Diemelstadt, 3 Kilometer, 11 Minuten obendrauf. Eine gute Fahrt, kommt gut durch. Hi, Sebastian Pulli hier und ich sag meinen Namen auch immer am Anfang und ich wünschte, das wäre nicht das Einzige, was ich mit Jason Derulo gemeinsam habe. Ist ja sein Markenzeichen, immer am Anfang der Songs seinen Namen zu sagen. Beim neuen wartet er sehr, sehr lang, bis es soweit ist. Ganze 13 Sekunden, wir haben gezählt. Der Track mit DJ Goya und Melody gibt's jetzt hier, heißt Michiko. Schönen Abend.
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0: Das ist Kunst, die aus dem Kinderzimmer kam. Eine der letzten kleinen Revolutionen in der Musik. Ganz großartig, Billie Eilish bei uns. Schönen Abend.
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0: Gestern Abend ja großes Anlachen in Bergheim. Da ist gestartet unsere Comedy Camp Tour 2026. Stehen noch weitere etliche Termine an, alle auf der Homepage. Er hier auch dabei, zum Beispiel am 24. in Hamm.
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3: Irgendwann ging die Tür auf und dann kam er rein, der Halbgott in Weiß. Ne? Dr. Alban oder wie der hieß. Ey, scheißegal. Auf jeden Fall. Er spricht ja gar nicht mit dir. Was hat er denn? Ich? Ja, er. Was hat er? Ich hab so ein Ziehen im Magen. Ja, hat er das öfter? Ja, ja, dann hat er das jetzt wieder. Hey? Tut das weh, wenn ich da drauf drücke? Ja, ja, dann drückst du da nicht drauf. Aber er hört ja auch gar nicht richtig zu. Trinken Sie viel Kaffee? Ich sage, nee, gar nicht. Ja, einfach mal 14 Tage weglassen. Ein Kollege von Ihnen hat mir empfohlen, ich soll mehr Kuchen essen. Welcher Kollege? Dr. Oetker.
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1: Ich bin Dirk Zeitler. Deutschland muss aus Sicht der Geheimdienste vor allem mit Blick auf die Bedrohung durch Russland deutlich widerstandsfähiger werden, nicht nur militärisch. Russland führe einen Schattenkrieg gegen Deutschland, sagte der Präsident des Bundesnachrichtendienstes Martin Jäger bei einer Anhörung im Bundestag.
2: Hinweise auf einen groß angelegten Angriff Russlands gegen NATO-Staaten gibt es demnach zwar aktuell nicht, denkbar sind aber

0: wohl militärische Nadelstiche, besonders im Baltikum. Laut BND-Chef Jäger setzt der Kreml vor allem auf Einschüchterung. Moskau wettet auf unsere Schwäche, so Jäger wörtlich. Auch Verfassungsschutzchef Seelen warnt vor russischer Sabotage und Tötungsdelikten und auch vor Desinformation und Anschlagsversuchen, wie auf dem Flughafen Halle-Leipzig. Katrin Müller, Nachrichtenredaktion.
1: Plastikverpackungen könnten für Unternehmen bald deutlich teurer werden. Union und SPD im Bundestag planen eine neue Steuer auf Kunststoff. Ab Juli 2027 sollen für jede Tonne Kunststoff in Verpackungen 550 Euro fällig werden. Das geht aus einem Entwurf für ein Kunststoffverpackungsgesetz hervor. Demnach fielen 2023 rund 3 Millionen Tonnen Kunststoffverpackungsabfälle an. Einige Tage nach dem Start des Tankrabatts haben sich die Spritpreise nun über dem Startniveau eingependelt. Im bundesweiten Tagesdurchschnitt kostete ein Liter Super E10 laut ADAC gestern 2,14 Euro. Das waren 2,3 Cent mehr als am Starttag des Tankrabatts. Bei Diesel waren es 2,25 Euro pro Liter und damit fast 1 Cent mehr.
2: Die Entlastung durch den Rabatt ist praktisch weggeschmolzen. Beim Super E10 kann der ADAC den Preisanstieg kaum nachvollziehen. Ölpreis und Wechselkurs hätten sich nur wenig verändert. Es ist generell schwer zu beurteilen, wie vollständig die Steuersenkung von knapp 17 Cent pro Liter weitergegeben wird. Denn die Spritpreise schwanken durch mehrere Einflussfaktoren. Ursula Winkler, Nachrichtenredaktion.
1: Der Nobelpreis für Medizin geht in diesem Jahr auch nach Deutschland. Peter Hegemann von der Humboldt-Universität Berlin und Georg Nagel von der Uni Würzburg wurden zusammen mit einem US-Forscher ausgezeichnet. Und zwar für ihre Entdeckungen auf dem Feld der Optogenetik. Die Freude bei den beiden Deutschen war groß. Und das waren die Nachrichten mit Dirk Zeitler.
3: Das Wetter. Vielleicht langsam mal die dicken Hausschlüppchen an. Es wird wieder schrittweise kühler. In der Nacht dann Tiefstwerte von 11 bis 6 Grad. Morgen wird wieder schön, ähnlich wie heute. Viel Sonne, ein paar Wolken unterwegs und je nach Region maximal 23 Grad. Sehr angenehm.
4: NRW Verkehr.
3: Ist nichts Wildes. Einmal die A33 Bielefeld-Brilon zwischen Paderborn-Elsen und Paderborn-Mönkelo. 1 Kilometer, 3 Minütchen. Und A44 Dortmund-Kassel zwischen Marsberg und Diemelstadt. 2 Kilometer, 4 Minuten. Gute Fahrt. Sebastian Pulli hier, mal eine Frage an die Mittelalten. Ist es einfach meine Verklärung aus der Kindheit? Oder haben die Pizzen in den Pizzerien der 90er Jahre anders, besser geschmeckt als die Pizzen heute? Nichts gegen aktuelle Pizzen, immer noch wahnsinnig geil. Aber damals mit Mama und Papa in der Pizzeria Pinocchio, so hieß die Hälfte aller Pizzerien, die gute Margherita nach dem Begrüßungspizzabrötchen, es bleibt einfach unerreicht. Nur einer, der bringt uns auch heute immer noch dahin zurück. Das ist Eros Ramazzotti.
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3: Lief immer in wirklich jeder Pizzeria der 90er Jahre ausnahmslos. Ich glaube, sie hatten gar keine andere CD. Cosa della Vita jetzt. Schönen Abend euch. Yeah.

0: Sorry, Papi, und wir entschuldigen uns auch schon mal für das, was jetzt kommt.
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0: Es ist Herbst, eigentlich eine sehr leckere Jahreszeit, aber der liebe Kollege Leandro Luik hat mal rausgesucht aus dem Internet die schlimmsten Herbstrezepte. Was hätten wir denn da?
2: Ja, lass uns direkt mit was so richtig schön Deftigen anfangen für die kalten Tage. Ein Rezept für Salzstangenauflauf. Wobei ich finde, Auflauf, das ist schon irgendwie eine Übertreibung. Also eigentlich sind das einfach nur Salzstangen mit Schinken und Käse überbacken.
0: Okay, ich gebe zu, es macht mit mir dasselbe wie so ein McDonald's Big Mac. Also der größte Teil von mir sagt ekelhaft, aber ein kleiner Teil findet es doch heimlich richtig, richtig geil. Was haben wir noch?
2: Ja, wie wär's mit einer Bananencremesuppe mit Hack?
0: Oh.
2: Hack und Banane, das habe ich jetzt irgendwie ein paar Mal gelesen im Internet. Kannte ich vorher auch noch nicht, scheint aber irgendwie ein Ding zu sein.
0: Also das macht mich einfach nur betroffen. Haben wir noch so einen Rausschmeißer?
2: Ja, Rausschmeißer trifft es, glaube ich, ziemlich gut. Also stell dir vor, du kommst gerade vom Herbstspaziergang, bist so richtig durchgefroren. Wie wär's dann zum Aufwärmen mit einer Bier-Sahnesuppe? Sahne aufschlagen und Ei unterrühren, Bier aufkochen und auch unterrühren und dann noch Zucker dazugeben.
0: Boah. Die schlimmsten Herbstrezepte bei uns. Der Vorteil ist, die müssen wir nur hören und schon haben wir keinen Hunger mehr.
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0: Das Wetter.
1: Da ändert sich nicht viel und das ist auch ganz schön. Weiter viel Sonne morgen, paar Wolken unterwegs, je nach Region bis maximal 23 Grad. Erstmal frischer jetzt im Laufe des Abends und der Nacht.

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0: magisch. Dua Lipa.
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0: Es gibt ja so Foltergefängnisse, wo in den Zellen den ganzen Tag so laute Metal-Musik läuft. Er hier würde vorschlagen, vielleicht lieber Kinderlieder abspielen, das wäre effektiver.
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3: Ab wie vielen Stunden gilt Kindermusik eigentlich als Körperverletzung? Ja, Freunde, meine Algorithmen wurden gekapert. Ein Tag mit meinen Neffen und mein Handy denkt, mein Lieblingssong ist Töff, Töff, Töff, die Eisenbahn. In meinem Netflix-Account ist Paw Patrol auf einmal ganz oben und ich kriege nur noch Werbung für Lego. Okay, das ist ehrlich gesagt ziemlich geil. Gibt jetzt so einen Baustellenkran mit 16 Rädern. 16 ist der Hammer. Naja, aber wie lange dauert es, bis Simone Sommerland und Rolf Zukowski sich aus meinen Playlists gejault haben? Und auch mal eine Frage an die Eltern. Dieser Gorilla mit der Sonnenbrille. Was will der eigentlich die ganze Zeit von der Sibylle? Und warum trägt er überhaupt eine Brille? Ist doch drin. Will der was verstecken? Und wieso ist die Schnittmenge von Kinderliedern und Ballermann-Hits so groß? Ist der gemeine Schlagerfan auf der gleichen Entwicklungsstufe wie Kleinkinder? Naja, ich meine, nach der ersten Stunde Freibier im Megapark bestimmt, da geht's ja manchmal bis zum kompletten Verlernen der Muttersprache. Auf jeden Fall immer dran denken. Das habe ich nämlich jetzt rausgefunden. Der Fuchs, der hat die Gans gestohlen und nicht die Kokosnuss geklaut.
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1: Ich bin Dirk Zeitler. Plastikverpackungen können für Unternehmen bald deutlich teurer werden. Union und SPD im Bundestag planen eine neue Steuer auf Kunststoff. Ab Juli 2027 sollen für jede Tonne Kunststoff in Verpackungen 550 Euro fällig werden. Das geht aus einem Entwurf für ein Kunststoffverpackungsgesetz hervor. Demnach fielen 2023 rund 3 Millionen Tonnen Kunststoffverpackungsabfälle an. Die starke Nachfrage nach Elektroautos in Deutschland setzt sich fort. Mehr als 88.000 reine Elektroautos wurden im September neu zugelassen, wie das Kraftfahrtbundesamt mitteilte. Das seien rund 95% mehr als im Vorjahresmonat. Grund für die Entwicklung dürfte die E-Auto-Prämie des Bundes sein.
2: Im Mai ist die neue Prämie freigeschaltet worden, unter anderem für neue E-Autos und bestimmte Plug-in-Hybride, die mit Strom und Treibstoff fahren können. Die Höhe hängt von Fahrzeug, Einkommen und Familiengröße ab und kann bei bis zu 6.000 Euro liegen. Die Prämie wirke, und zwar kräftig, sagen Autoexperten. Doch laufe die Förderung aus, drohe erneut ein Einbruch.

0: Umweltminister Schneider ist zufrieden. Bisher seien 100.000 Anträge für die E-Auto-Prämie eingegangen. Thomas Bremser, Nachrichtenredaktion.
1: Deutschland muss aus Sicht der Geheimdienste vor allem mit Blick auf die Bedrohung durch Russland deutlich widerstandsfähiger werden, nicht nur militärisch. Russland führe einen Schattenkrieg gegen Deutschland, sagte der Präsident des Bundesnachrichtendienstes Jäger bei einer Anhörung im Bundestag.
2: Hinweise auf einen groß angelegten Angriff Russlands gegen NATO-Staaten gibt es demnach zwar aktuell nicht, denkbar sind aber wohl militärische Nadelstiche, besonders im Baltikum. Laut BND-Chef Jäger setzt der Kreml vor allem auf Einschüchterung. Moskau wettet auf unsere Schwäche, so Jäger wörtlich. Auch Verfassungsschutzchef Seelen warnt vor russischer Sabotage und Tötungsdelikten und auch vor Desinformation und Anschlagsversuchen, wie auf dem Flughafen Halle-Leipzig. Katrin Müller, Nachrichtenredaktion.
1: Der Nobelpreis für Medizin geht in diesem Jahr auch nach Deutschland. Peter Hegemann von der Humboldt-Universität Berlin und Georg Nagel von der Uni Würzburg wurden zusammen mit einem US-Forscher ausgezeichnet, und zwar für ihre Entdeckungen auf dem Feld der Optogenetik. Die Freude der beiden ist groß.
3: Das Wetter. So, jetzt merkt man in dieser Nacht schon, dass es so ein bisschen frischer wird. Temperaturen zwischen 6 und 11 Grad messen wir und es gibt hier und da ein bisschen Nebel. Also wenn ihr mit dem Auto jetzt noch in der Nacht unterwegs seid, fahrt vorsichtig. Nachher bekommen wir wieder einen relativ sonnigen Tag. Hier und da vielleicht mal ein paar Wolken, aber Regenschauer sind absolut die Seltenheit bei Temperaturen zwischen 20 und 23 Grad. Auch der Mittwoch, der startet erstmal ganz okay und dann ab dem Mittwochnachmittagabend kommen mehr Wolken. Und dann erst kommt Regen. Also, heute noch super, morgen auch erst nochmal okay. Dann morgen Abend ein bisschen Regen.
4: NRW Verkehr.
5: A2 Hannover, Dortmund zwischen Kreuzbad Önhausen und Floh-Toh West. 1 Kilometer Stau, 5 Minuten Zeitverlust. Und A59 Köln-Düsseldorf zwischen Dreieck Monheim Süd und Monheim. 2 Kilometer stockender Verkehr. Wir wünschen allen unterwegs gute Fahrt.
3: Ja, das ist ja fast wie Zauberei, dass wir jetzt aus dem Montag schon den Dienstag gemacht haben. So ist das. Nach 0 Uhr. Passend dazu jetzt Lady Gaga und Abracadabra.
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0: Das Wetter.
1: Passt ein bisschen auf, hier und da könnte es nebelig sein bei uns in NRW. Nicht überall in NRW, aber so gebietsweise. Also, falls ihr es merkt, Fuß vom Gas, wenn ihr gerade unterwegs seid. Ansonsten relativ frisch sind wir gerade unterwegs in dieser Nacht, 6 bis 11 Grad. Nachher wird es aber wieder, ich sag mal so, goldener Oktober, 20 bis 23 Grad. Sehr viel Sonnenschein im Tagesverlauf und am Mittwoch auch relativ schön. Erst Mittwochabend kommen dann Wolken mit Regen zu uns.
2: Zurzeit liegen uns keine Meldungen vor. Wir wünschen allen unterwegs gute Fahrt.
1: Egal, wo ihr gerade unterwegs seid, vielleicht seid ihr ja mit dem Auto unterwegs, ja, und müsst noch wach bleiben. Oder ihr sitzt auf dem LKW, transportiert was ganz Wichtiges, damit wir es morgen früh haben. Da müsst ihr auch wach bleiben. Ihr seid gerade in der Nachtschicht unterwegs, im Altenheim, in der Tankstelle, auf der Polizeiwache. Keine Ahnung was. Auch da sind wir bei euch. Und ich habe Musik mitgebracht aus den 90ern. Coolio, Post Malone ist mit dabei und Gary Halliwell. Drei Hits jetzt für euch.
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1: Ich bin Dirk Zeitler. Nach der Landtagswahl in Sachsen-Anhalt kommt das Parlament heute erstmals in Magdeburg zusammen. Gewählt werden soll der neue Landtagspräsident. Die Wahl des neuen Ministerpräsidenten steht noch nicht auf dem Programm. Die AfD war bei der Wahl im September klar stärkste Kraft geworden, verpasste aber die absolute Mehrheit.
2: Nach ihrem Wahlsieg im September will die AfD in Sachsen-Anhalt den ranghöchsten Politiker stellen. Das ist der Landtagspräsident. Als Kandidaten dafür hat die AfD Tobias Rausch aufgestellt. Der 35-Jährige hat schon viel Erfahrung im Landtag. Er ist seit 2016 Abgeordneter. Damit er tatsächlich Landtagspräsident wird, ist die AfD auf die Stimmen des BSW angewiesen. Das hat seine Zustimmung schon zugesagt. Mit Spannung wird nun erwartet, ob die Wahl tatsächlich reibungslos über die Bühne geht. Die AfD ist in Sachsen-Anhalt vom Verfassungsschutz als gesichert rechtsextrem eingestuft. Vor dem Landtag haben verschiedene Bündnisse Proteste angekündigt. Dörtehain, Nachrichtenredaktion.
1: Plastikverpackungen könnten für Unternehmen bald deutlich teurer werden. Union und SPD im Bundestag planen eine neue Steuer auf Kunststoff. Ab Juli 2027 sollen für jede Tonne Kunststoff in Verpackungen 550 Euro fällig werden. Das geht aus einem Entwurf für ein Kunststoffverpackungsgesetz hervor. Der Nobelpreis für Medizin geht in diesem Jahr auch nach Deutschland. Peter Hegemann von der Humboldt-Universität Berlin und Georg Nagel von der Uni Würzburg wurden zusammen mit einem US-Forscher ausgezeichnet, und zwar im Bereich der Optogenetik.
3: Durch die Arbeit der drei Wissenschaftler verstehen wir heute besser, wie unser Gehirn funktioniert. Die beiden Deutschen haben bei Experimenten mit Algen herausgefunden, dass bestimmte Proteine auf Licht reagieren und ein elektrisches Signal auslösen. Deiteros hat dieses Protein in einen lichtgesteuerten Schalter für Nervenzellen verwandelt. Damit kann man nun Schaltkreise im Gehirn sichtbar machen, die Erinnerungen, Gefühle,

0: Gefühle und Verhaltensweisen steuern, was für die Behandlung von Krankheiten wie Schizophrenie und Depressionen relevant sein kann. Sigrid Hamm, Skandinavien.
1: Die starke Nachfrage nach Elektroautos in Deutschland setzt sich fort. Mehr als 88.000 reine Elektroautos wurden im September neu zugelassen, wie das Kraftfahrtbundesamt in Flensburg mitteilte. Das sind rund 95% mehr als im Vorjahresmonat. Grund für die Entwicklung dürfte die E-Auto-Prämie des Bundes sein.
2: Das Wetter. Jetzt merkt man schon den Unterschied zwischen Nacht und Tag. Also jetzt in der Nacht wird es schon relativ frisch, muss man sagen. 6 bis 11 Grad. Hier und da gibt es ein paar Nebelfelder, aber nicht überall in NRW. Ansonsten nachher, da starten wir, wenn die Sonne aufgeht, erst ein bisschen neblig trüb, aber nachher wird es relativ sonnig, relativ schön und hier und da vielleicht mal ein paar Wolken, vor allen Dingen im Münsterland, aber das war's dann auch schon. Es wird auf jeden Fall trocken bleiben und warm wird es dann auch wieder. 20 bis 23 Grad, auch der Mittwoch wird ganz okay. Erst am Mittwochabend kommen ein paar Wolken zu uns, die dann auch Regen wieder mitbringen.
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4: A40 Duisburg-Venlo zwischen Kreuzmörs und Kerken 1 Kilometer Stau. Und A46 Düsseldorf-Heinsberg zwischen Erkelenz Süd und Dremmen 1 Kilometer stockender Verkehr, 11 Minuten Verzögerung. Wir wünschen allen unterwegs gute Fahrt.
2: Und damit haben wir schon den 6. Oktober, goldener Oktober sozusagen. Sehen wir jetzt nicht so viel von, weil es dunkel. Maroon 5, damit starten wir. Girls Like You, euch eine schöne Nacht.
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0: tolles Wetter derzeit, oder? Alle sprechen davon, dass das wohl so golden ist, dieses Wetter. Goldener Oktober, goldener Herbst. Leute, das ist falsch.
1: Eigentlich müsste es ja überall glänzen, so golden wie der Herbst angeblich ist, ne?
2: Schöne Jahreszeit mit den Blättern, die sich verfärben.
1: Ja, wann werden die denn dann golden, frage ich mich. Dass das noch keinem aufgefallen ist, dass der Herbst uns farbtechnisch was als Gold verkauft, was weit von Gold entfernt ist. Aber brauner Herbst mag ja keiner sagen, außer vielleicht der ein oder andere AfD-Politiker in Thüringen. Ich sage euch was, Gold hat die Natur gar nicht als Farbe vorgesehen. Jetzt ist es raus.
3: Bunte, schöne, bunte Blätter fallen von den Bäumen ab.
1: Bunt kann man gar nicht oft genug sagen, merke ich gerade. Aber dadurch wird der Herbst nicht bunter oder goldener, schon mal gar nicht. Wenn, dann ist es ein Ocker. Wir können gerne sagen, der ockerne Herbst. Ja? Um ganz korrekt zu sein, ist es Rahl 1024 Herbst. Ja? Manchmal ist er auch Rahl 8001, also eher ockerbraun. Guckt mal genau hin, ne? Ich kann kein Gold entdecken im Herbst.
4: Aus dem Fenster sieht die Welt auch gut aus.
1: Ja, bleib mal da oben, komm ja nicht runter, denn es ist da unten nicht alles Gold, was glänzt. Es ist braun und manchmal, wenn man so einen Tannenzapfen auf dem Bürgersteig wegtreten will, merkt man dann auch erst, dass es kein Tannenzapfen war, ja? Ich erkenne nichts Goldenes im Herbst, aber ich erkenne auch nichts Weißes am weißen Hai. Vielleicht ist es mein Problem. Und wenn wir schon mal dabei sind, nicht nur der Herbst hat nichts Goldenes, wenn wir ehrlich sind, die meisten Deutschlandfahnen, jetzt wird's kritisch, sind ja auch nicht schwarz-rot-gold, sondern wenn wir mal genau hingucken, sind die eher schwarz-rot-raps-gelb. Ja, aber das ist ein anderes Thema.

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0: Das Wetter.
1: So, jetzt merkt man in dieser Nacht schon, dass es so ein bisschen frischer wird. Temperaturen zwischen 6 und 11 Grad messen wir und es gibt hier und da ein bisschen Nebel. Also wenn ihr mit dem Auto jetzt noch in der Nacht unterwegs seid, fahrt vorsichtig. Nachher bekommen wir wieder einen relativ sonnigen Tag. Hier und da vielleicht mal ein paar Wolken, aber Regenschauer sind absolut die Seltenheit bei Temperaturen zwischen 20 und 23 Grad. Auch der Mittwoch, der startet erstmal ganz okay und dann ab dem Mittwochnachmittagabend kommen mehr Wolken. Und dann erst kommt Regen. Also, heute noch super, morgen auch erst noch mal okay, dann morgen Abend ein bisschen Regen.
2: Zurzeit liegen uns keine Meldungen vor. Wir wünschen allen unterwegs gute Fahrt.
1: Gleich habe ich neue Musik für euch von Stella Lefty, Boston. Gleich hier von Off Train und Drive By. Und ich habe einen 90er für euch. Den packe ich euch auch noch rein. Ace of Base and All That She Wants. Schöne Nacht.
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2: Hallöchen! Oh, das war total toll. Wir haben Shabusi getroffen. Also wir waren da mit ein paar anderen auch. Wir durften ein Foto mit ihm machen. Und haben ihn sogar auch umarmt. Das war richtig cool. Der ist auf euch super groß. Ich bin jetzt auch nicht gerade die Größte, aber ja, und dann hat er noch ein paar Songs akustisch gesungen. Hammerstimme, ich freue mich schon mega auf das richtige Konzert gleich. Wir sind gespannt.

0: Wir sind jetzt zurück vom Konzert. Es war unglaublich. Ich hatte fast durchgehend Gänsehaut. Es war einfach nur mega. Der Shibuzi ist einfach sehr sympathisch, einfach nur toll. Der macht eine mega Stimmung. Einfach der ganze Saal ist eigentlich fast explodiert. Also es war echt geil. Danke nochmal, tausend Dank, dass ihr mir diesen Wunsch erfüllt habt.
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2: Und Adina hat uns aus New York neue Musik von Shibuzi mitgebracht.
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1: Ich bin Dirk Zeitler. Plastikverpackungen könnten für Unternehmen bald deutlich teurer werden. Union und SPD im Bundestag planen eine neue Steuer auf Kunststoff. Das geht aus einem Entwurf für ein Kunststoffverpackungssteuergesetz hervor.
2: Ab Juli sollen für jede Tonne Kunststoff in Verpackungen 550 Euro fällig werden. Damit will die Regierung Anreize schaffen, weniger Plastik zu produzieren. Gleichzeitig will sie zusätzliche Einnahmen generieren. Schon für das kommende Jahr rechnet der Bund mit Steuereinnahmen von über 800 Millionen Euro. Unter das Gesetz sollen Verpackungen fallen, deren Kunststoffanteil mehr als 5% beträgt. Unter anderem bei Folien, Verschlüssen, Deckeln und Kapseln. Der Entwurf muss noch innerhalb der Regierung abgestimmt werden. Tanja Wagner, Nachrichtenredaktion.
1: Nach der Landtagswahl in Sachsen-Anhalt kommt das Parlament heute erstmals in Magdeburg zusammen. Gewählt werden soll der neue Landtagspräsident. Die AfD hat die Landtagswahl mit fast 44% der Stimmen deutlich gewonnen. Sie will nun den Landtagspräsidenten stellen. Deutschland muss aus Sicht der Geheimdienste vor allem mit Blick auf die Bedrohung durch Russland deutlich widerstandsfähiger werden, nicht nur militärisch. Russland führe einen Schattenkrieg gegen Deutschland, sagt der Präsident des Bundesnachrichtendienstes Jäger bei einer Anhörung im Bundestag.
3: Hinweise auf einen groß angelegten Angriff Russlands gegen NATO-Staaten gibt es demnach zwar aktuell nicht, denkbar sind aber wohl militärische Nadelstiche, besonders im Baltikum. Laut BND-Chef Jäger setzt der Kreml vor allem auf Einschüchterung. Moskau wettet auf unsere Schwäche, so Jäger wörtlich. Auch Verfassungsschutzchef Seelen warnt vor russischer Sabotage und Tötungsdelikten und auch vor Desinformation und Anschlagsversuchen, wie auf dem Flughafen Halle-Leipzig. Die Geheimdienste verstehen sich in diesem Schattenkrieg als erste Verteidigungslinie Deutschlands. Sie sollen künftig zusätzliche Befugnisse erhalten. Katrin Müller, Nachrichtenredaktion.
1: Die starke Nachfrage nach Elektroautos in Deutschland setzt sich fort. Mehr als 88.000 reine Elektroautos wurden im September neu zugelassen, wie das Kraftfahrtbundesamt mitteilte. Das seien rund 95% mehr als im Vorjahresmonat. Grund für die Entwicklung dürfte die E-Auto-Prämie des Bundes sein.
4: Das Wetter.
5: Passt ein bisschen auf, hier und da könnte es nebelig sein bei uns in NRW. Nicht überall in NRW, aber so gebietsweise. Also, falls ihr es merkt, Fuß vom Gas, wenn ihr gerade unterwegs seid. Ansonsten relativ frisch sind wir gerade unterwegs in dieser Nacht, 6 bis 11 Grad. Nachher wird es aber wieder, ich sag mal so, goldener Oktober, 20 bis 23 Grad. Sehr viel Sonnenschein im Tagesverlauf und am Mittwoch auch relativ schön. Erst Mittwochabend kommen dann Wolken mit Regen zu uns.
6: NRW Verkehr.
7: A40, Dortmund-Essen, zwischen Dortmund-Hombruch und Dortmund-Barob 1 Kilometer Stau. Wir wünschen allen unterwegs gute Fahrt.
5: Gleich zündelt sie hier wieder rum. Katy Perry möchte irgendwas anzünden, Watch It Burn und dabei zusehen, wie es brennt. Naja gut, Eagle-Eyed Cherry ist mit dabei und wir starten mit Leonie, Don't Worry. Und Katy Perry dann gleich nach Leonie und Eagle-Eyed Cherry.
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